0: und die Vorfälle untersucht, die Ergebnisse aber bisher als geheim eingestuft.
1: Mit dem heutigen Sonntag läuft in der EU eine Frist zu mehr Lohntransparenz ab. Fest steht schon vorher, dass Deutschland diese verpasst und die EU deshalb über ein Strafverfahren gegen die Bundesregierung entscheiden muss. Im Kern geht es darum, dass Frauen im Schnitt nach wie vor weniger Geld verdienen als Männer. Um das zu ändern, will die EU, dass Arbeitgeber nachvollziehbare Angaben zu den Gründen machen. Das Bundesfamilienministerium hatte zuletzt mitgeteilt, das deutsche Recht bis Anfang 2027 dementsprechend anzupassen. Papst Leo XIV. Hat in seiner ersten Rede während seines Spanienbesuchs zu Versöhnung und Zusammenarbeit aufgerufen. Eine Kultur der Begegnung schaffe Stabilität und Wohlstand, hat er im Königspalast in Madrid gesagt. Außerdem unterstrich der Papst die Verantwortung Europas im Kampf gegen politische und gesellschaftliche Spaltung. Die deutsche Fußballnationalmannschaft hat ihr letztes Testspiel vor der WM gewonnen. Das Team von Trainer Julian Nagelsmann besiegte die USA in Chicago mit 2:1. Die Tore für Deutschland erzielten Kai Havertz und Leroy Sané. Und in Deutschland gibt es einen neuen Rekord über die 100 Meter Sprint. Der Hamburger Leichtathlet Owen Unser kam in Regensburg nach 9,98 Sekunden ins Ziel und hat damit seine eigene Bestmarke unterboten, was er sich auch fest vorgenommen hatte.
2: Ich habe mich gut gefühlt. Ich wusste, dass ich schnell bin. Ich wollte es heute unbedingt auf die Bahn bringen. Und ich meine, die Zeit spricht für sich.
1: Seinen ersten 100-Meter-Rekord hatte Owen Unser bei den deutschen Leichtathletikmeisterschaften vor 2 Jahren aufgestellt. Das Wetter in Deutschland. Heute Nacht gebietsweise Schauer, nur im Süden bleibt's meist trocken, bei Tiefstwerten zwischen 14 und 8 Grad. Tagsüber im Norden teils stark bewölkt und regional Schauer. Nach Süden hin lockert es auf bei 17 bis maximal 26 Grad. Und die weiteren Aussichten: am Montag ist es zunächst meist freundlich, dann aus Westen immer mehr Wolken. Im Osten bleibt es länger sonnig und es wird insgesamt etwas wärmer. Die Zeit 2:03 Uhr.
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4: A8 Saarlouis Richtung Pirmasens. Zwischen Neunkirchen und Neunkirchen-Wellesweiler ist die Richtungsfahrbahn wegen Bauarbeiten gesperrt. Bis Montag 5 Uhr. Geblitzt wird unter anderem zwischen Limbach und Beden. Auf der A6 Saarbrücken Richtung Mannheim zwischen St. Ingbert Mitte und Rohrbach. Und zwischen Nooswendel und Badenbach.
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5: 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Mit Anno Wilhelm, hallo. Und das ist eine ganz besondere Nacht in Paris. Die Nuit Blanche, die Nacht der Kultur. Überall werden Konzerte gespielt, Filme gezeigt, Partys, Ausstellungen. Ganz viel passiert draußen in dieser Frühsommernacht. Alles ist beleuchtet. Wir schalten gleich nochmal nach Paris, live zu unserem Reporter Basti Binz. Paris sieht sich ja als die Stadt der Liebe und viele Menschen fahren dahin, weil sie eben ihre Liebe genau da zelebrieren wollen. Und Basti hatte die Aufgabe, mal rauszukriegen, was wissen denn die Pariser und Pariserinnen über die Liebe? Wie geht sie richtig? Vielleicht werden wir es rausfinden. Gleich hören wir, was er rausgekriegt hat hier in der Popnacht. Nach Hits unter anderem von Glockenbach zusammen mit Norma Jean und von Amy Winehouse.
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0: Hoffentlich kommt ihr gut durch diese Nacht, durch diese Popnacht. Paris erlebt eine ganz besondere Nacht, nämlich die Nuit Blanche, die Nacht der Kultur, die lange Nacht der Kultur. Tanz, Ausstellungen, Konzerte, Partys, überall in der Stadt, alles ist erleuchtet. Und unser Popnacht-Reporter Basti Binz, der ist unterwegs in Paris heute Nacht. Vorhin haben wir mit ihm gesprochen, da war er in einem Schwimmbad gerade unterwegs. Und er hat von uns die Aufgabe bekommen, Paris ist ja die Stadt der Liebe, rauszufinden. Was wissen denn die Menschen in Paris über die Liebe? Hallo lieber Basti, grüß dich.
1: Was ich rausgefunden habe über die Liebe. Ja, ich bin im 10. Arrondissement eben losgelaufen, als wir zuerst gequatscht haben, bin dann zum Canal Saint-Martin und den jetzt runter Richtung Rathaus gelaufen und habe zuerst mit einem 50-jährigen Pärchen gequatscht. Die meinten, sie sind gerade auf dem zweiten Date, also noch nicht so richtig zusammen. Oh. Und er war davon überzeugt, dass es Liebe für ihn eigentlich gar nicht so richtig gibt. Das sind nur einzelne Momente, wo er meinte, in denen, wenn beide Personen die Liebe in dem Moment spüren, dann wäre da die Liebe für ihn da.
0: Sie meinte schon. Das auch? War sie einverstanden?
1: Ja, sie hat in dem Moment schon gemeint, sie ist so ein bisschen, sie spürt schon mehr in der Beziehung zwischen den beiden, aber für sie ist es noch nicht das ganz große Gefühl, das sie schon gespürt hat.
0: Ja.
1: Also sie meinte, sie weiß schon ziemlich genau, wie sich Liebe anfühlt und das hat sie heute Abend in Paris wohl noch nicht gespürt. Mhm. Liebe sei für sie so ein Gefühl, das von ganz tief innen kommt. Papillon, hat sie gesagt, also Schmetterlinge im Bauch. Ja, also das Bild kennen wir ja auch. Dann habe ich mit einem Mann Ende 30 gequatscht. Der hat das eigentlich ganz ähnlich gesehen. Auch er ist davon überzeugt. Der saß ganz alleine am Canal Saint-Martin, als ich ihn getroffen habe. Und er meinte, Liebe sei für ihn was Ehrliches, was Tiefgehendes, sincère et profond. Heute Abend hatte er wohl auch keine Person bei sich dabei, aber er hat dieses Gefühl sehr genau beschreiben können. Und er meinte, Liebe würde vor allem dann entstehen, wenn man die gleichen Ideen teilt und die gleichen Visionen für die Zukunft hat. Also so ein bisschen in die Zukunft gedacht. Dann habe ich noch mit ganz jungen Parisern auch über die Liebe gequatscht. Ein junger Typ hat unterschieden zwischen leidenschaftlicher Liebe, ganz am Anfang von neuen Beziehungen, und Zärtlichkeit, Tendresse. Dann, die man dann auch noch spüren kann, wenn die Beziehung dann eigentlich schon vorbei ist. Also diese Zärtlichkeit, dieses Liebe, Tendresse, wie er es eben beschrieben hat, würde er auch für seine Ex-Partnerin noch spüren. Und seine jetzige Partnerin, die saß nebendran, ganz verträumt und meinte, am liebsten würde diese junge Frau die ganze Welt lieben, hat sie zu mir gesagt. Mhm. Aber mon petit cœur ne le supporte pas. Also ihr kleines Herz würde das doch nicht aushalten.
0: Fand ich süß. Okay.

0: und die ganze Fassade zum Beben bringt. Also jedes Mal, wenn dieses große Herz schlägt, dann haut es einmal die ganze Fassade um. Jetzt hoffe ich, man hört mich überhaupt noch.
1: Ja, man hört.
0: Dann haut es einmal die ganze Fassade um und dazu wird im Hintergrund wechselnd auf Französisch und Englisch hier so ein bisschen was über Liebe erzählt. Und einige Leute hören sich das an. Also hier sitzen schätzungsweise ein paar hundert, 200, 300 Leute auf dem Boden. Manche stehen auch, manche essen auch die Bratwurst, die man dahinter noch kaufen kann und schauen sich dieses Spektakel auf der Fassade an.
1: Sehr schön. Also das Herz von Paris schlägt in dieser Nacht. Danke, Basti Binz. Hab noch eine wunderbare Nuit Blanche. Die lange Nacht der Kultur in Paris. Danke für deinen Besuch hier in der Popnacht.
0: Ganz liebe Grüße nach Deutschland.
1: Danke. Hier ist die Popnacht am Sonntag.

Das war Harry Styles mit American Girls in der Popnacht. Harry Styles, der ja gerade auf Tournee ist und in Amsterdam gespielt hat jetzt die letzten Wochen. Jetzt wechselt dieser Riesenzirkus nach London. Da gibt es auch mehrere Konzerte von Harry Styles. Und ich habe gestern noch mit Menschen gesprochen, die in Amsterdam beim Konzert waren. Und die haben gesagt, dass Harry Styles in der Stadt ist, sieht man unter anderem daran, dass alles voller so kleiner Federchen ist. Ja, weil ganz viele Menschen irgendwie ihre Federboas anwerfen, wenn sie da auf das Konzert gehen. Und dann liegen überall in den U-Bahn-Schächten und auf den Wegen diese kleinen Federn. Also daran sieht man, dass der Meister in der Stadt ist.

Die Popnacht, jetzt mit neuer Musik von ADMT. ADMT, dahinter steckt der Singer-Songwriter Adam Taylor, ADMT aus Großbritannien. Und der hat eine Zeit lang in einer Flaschenfabrik gearbeitet. Lange Schichten hat er da gehabt. Es gibt Menschen, die lieben diesen Job. Für ihn war er ein bisschen schwierig und da zu kündigen, aber damit natürlich auch die Sicherheit aufzugeben. Das war für Adam Taylor ein extrem wichtiger Schritt, sagt er. Und das hier, das ist sein Feiersong für seine neu erworbene Freiheit. Burn Brighter. Brenne heller, lebe intensiver. So hat er es empfunden. Nach der Kündigung. ADMT, Burn Brighter, neu in der Pop. Oh.

nach halb drei. Das Verkehrszentrum in der Popnacht. Entwarnung für die A4 Erfurt-Chemnitz. Kein Falschfahrer mehr zwischen Mirane und Hohenstein-Ernsthal. Die A1 Osnabrück-Münster ist zwischen Lengerich und Lattbergen wegen Brückenarbeiten in beiden Richtungen bis ca. 6 Uhr gesperrt. Die A4 Chemnitz Richtung Dresden ist zwischen Chemnitz-Mitte und Glöser nach einem Unfall gesperrt. Die A14 Richtung Wismar ist zwischen Kreuz Schwerin und Schwerin-Nord wegen Bergungsarbeiten gesperrt. Die A67 Darmstadt Richtung Mannheim ist zwischen Darmstädter Kreuz und Pfungstadt nach einem Unfall gesperrt. Und die A565 Bonn-Meckenheim ist zwischen Bonn-Beuel und Auerberg in beiden Richtungen wegen Brückenschäden gesperrt. Allen unterwegs gute Fahrt in diesen Sonntag hinein. Hier ist die Popnacht mit Arno Wilhelm und mit Dua Lipa, die gestern nochmal ordentlich geheiratet hat. Und wer hat gespielt im Vorgarten bei der Hochzeit? Elton John. Wow. Glückwunsch an Dua Lipa. Hier ist die Popnacht.

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Hier ist die Popnacht am Sonntag. Der Comedian Johann König, der lebt mit diversen Kindern zusammen, also mit seinen Kindern. Und seine jüngste Tochter steigt gerade ins Comedy-Geschäft ein. Wie? Das erzählt uns noch Latricia McNeil. 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
1: Und ich kam die Jüngste aus der Schule und sagte zu mir, Papa, sag mal zu mir, nenn mir 4 Körperteile. 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Ich habe keine Zeit. Ich muss umrühren. 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Da habe ich zu ihr gesagt, ja, von mir aus, nenn mir 4 Körperteile. Und da guckt die mich an, die Kleine, und sagt, Hals, Maul, Arsch, Gesicht.

Wenn ihr in der Popnacht eine ultra präzise Uhrzeit braucht, weil ihr gleich eine Straßenbahn fahren müsst oder einen Jet starten, hier gibt's eine. Es ist 2.52 Uhr und 43 Sekunden. Und zwar ganz genau jetzt.

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1: Um 3 Uhr mit Susanne Kimmel. Die Altersrente sollte aus Sicht des Bundesvorsitzenden der Jungen Union Winkel weniger stark erhöht werden als geplant. Und zwar zugunsten von BAföG und Elterngeld. Das hat der CDU-Politiker der Bild am Sonntag gesagt. Statt 4,2% mehr Rente schlägt er vor, diese um 3% zu erhöhen. Das gebe finanziellen Spielraum, um beim BAföG die Wohnkostenpauschale anzupassen und das Elterngeld nicht zu kürzen. Der JU-Chef betont, es sei nicht nachvollziehbar, warum durchaus nötige Einsparungen im Bundeshaushalt nicht fair verteilt würden. Russische Satelliten haben nach Angaben von US-Forschern mehrmals das GPS-Navigationssystem europaweit lahmgelegt. Wissenschaftler der Universität Austin haben insgesamt 75 sekundenlange Ausfälle untersucht. Bei mindestens 3 davon seien sie sich sicher, dass sie von russischen Militärsatelliten verursacht wurden. Bisher waren nur GPS-Störungen von der Erde oder von Flugzeugen aus bekannt, mit deutlich geringerer Reichweite. Nordkorea will über seinen Status als Atomwaffenmacht nicht verhandeln. Das hat Kim Yo-jong, die einflussreiche Schwester von Staatschef Kim Jong-un, erklärt. Dass Nordkorea ein Nuklearwaffenstaat sei, sei unumkehrbar, egal ob andere das anerkennen würden oder nicht. Die USA bestehen darauf, dass Nordkorea sein Atomprogramm vollständig beendet. Das Rock am Ring Festival auf dem Nürburgring verläuft weiter friedlich. Das haben die Veranstalter an Tag 2 des traditionsreichen Großevents in der Eifel mitgeteilt. Der rheinland-pfälzische Ministerpräsident Schnieder hat vor Ort gesagt, er teile diese Meinung.
2: Ich war noch nie bei Rock am Ring, aber freue mich jetzt hier zu sein. Es ist eine tolle Atmosphäre. Es ist einfach diese Freundlichkeit, die Stimmung. Ich war bei der Polizei und ich habe mir gerade berichten lassen, dass es relativ ruhig ist. Und das ist auch ein gutes Zeichen, dass eben das Feiern im Vordergrund steht. Und das ist toll.
1: Die Polizei berichtet von gut 90.000 Besuchern. Die deutsche Fußballnationalmannschaft hat ihr letztes Testspiel vor der Weltmeisterschaft gewonnen. Gegen Gastgeber USA siegte das Team von Bundestrainer Julian Nagelsmann in Chicago mit 2:1. ARD-Sportreporter Thomas Kunze.
3: Ein Sieg im letzten Test, das klingt erstmal sehr zufriedenstellend, war aber insgesamt nicht wirklich überzeugend. Die Partie vor über 63.000 Fans begann perfekt. Schon nach 2 Minuten sorgte Kai Havertz per Kopf für die 1:0-Führung. Nach gut 15 Minuten wurden die Gastgeber dann aber immer besser. Und das deutsche Team hatte Probleme in den Bereichen Intensität und Konzentration, das mit einem Erfolg in die WM startet und trotzdem noch einiges zu tun hat.
1: Das Wetter in Deutschland. Gebietsweise Schauer. Nur im Süden ist es meist trocken. Bei Tiefstwerten zwischen 14 und 8 Grad. Tagsüber im Norden teils stark bewölkt und es gibt regional Schauer. Nach Süden hin lockert es auf. Bei Höchstwerten zwischen 17 und maximal 26 Grad. Die Zeit, es ist 3:03 Uhr.
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5: A8 Saarlouis Richtung Pirmasens. Zwischen Neunkirchen und Neunkirchen-Wellesweiler ist die Richtungsfahrbahn wegen Bauarbeiten gesperrt. Bis Montag 5 Uhr. Landkreis Saarlouis. In Berus ist die Ortsdurchfahrt von Ortseingang bis Lothringer Straße wegen einer Baustelle gesperrt. Bis 8. Juni. Geblitzt wird unter anderem zwischen Limbach und Beden. Auf der A6 Saarbrücken Richtung Mannheim zwischen St. Ingbert Mitte und Rohrbach. Und zwischen Nooswendel und Badenbach.
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6: Mit Anno Wilhelm, die Popnacht-Familie, die reicht ja einmal rund um den ganzen Globus. Überall sind Menschen dabei, in den USA zum Beispiel jetzt so beim späten Abendessen, in Asien nach der ersten Workout-Runde am Morgen. Wenn ihr dabei seid, dann könnt ihr euch kurz melden per WhatsApp. Einfach schreiben, wo seid ihr auf der Welt dabei und das Wichtigste, in welchem Gemütszustand, wie sieht's aus in euren kleinen Herzen? Wo auf der Welt seid ihr dabei, in welchem Gemütszustand? Kurze WhatsApp hier, schreiben den 0722 1 2011. Begleitmusik kommt unter anderem von Michael Schulte.
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Überall auf der Welt sind Menschen dabei in der Popnacht. Und ich hätte euch gefragt, egal wo ihr dabei seid, wo seid ihr dabei und vor allen Dingen, in welchem Gemütszustand? 07221 2011 ist unsere Nummer, da könnt ihr eine WhatsApp hinschicken oder auch eine Signal-Nachricht. Peggy hat sich gemeldet, Peggy aus New York City, Gemütszustand Mixed Feelings. Wir ziehen nach 4 Jahren hier in New York zurück nach Berlin, meine Lieblingsstadt, aber Abschied nehmen ist schwer. Liebe Grüße von Peggy, die offenbar ein Faible hat für größere Menschenansammlungen. Axel hat geschrieben, Axel und Irene sind genau am Mittelpunkt der Route 66 in Texas, hören über Webradio zu. Gemütszustand sehr gut. Wir fahren vermutlich jetzt noch weiter bis zur Cadillac Ranch und in gut 2 Wochen sind wir dann zurück in Baden-Württemberg, schreiben Axel und Irene. Thomas hat sich gemeldet aus Japan. Der baut gerade seine Gartentür fertig, nachdem wir gestern begonnen haben und Tür und Treppe gebaut haben, müssen heute noch die Griffe dran und dann müssen einige Pflanzen gesetzt werden. Und da hat er ein Bild von diesem Gartentürchen geschickt mit Sohn daneben. Das ist wirklich ein außergewöhnlich schönes Gartentürchen. Dann hat sich Peter gemeldet. Ich bin zu Hause, bereite den Kommunalwahlkampf vor hier bei uns in Laatzen in der Region Hannover für meine Partei. Sind nur noch 98 Tage bis zur Wahlkampfbeginn, dann zur Wahl. Also da müssen noch ein paar Plakate vermutlich geklebt werden. Und liebe Grüße von Uwe und Julia aus Neuseeland. Wir sind gerade am Brunchen mit selbstgebackenen Sonntagsbrötchen. Selbstgebackene Brötchen sind auch für uns hier, ihr zwei, eine gute Perspektive, Deutschland. Gleich gibt's noch eine Runde Grüße und Gemütszustände in der Popnacht.

Vorsicht bitte in beiden Richtungen auf der A565 Bonn-Meckenheim zwischen Bonn-Poppelsdorf und Lengsdorf. Da laufen Personen auf der Fahrbahn. Hier ist die Popnacht am Sonntag mit euren Gemütszuständen weltweit. Wo seid ihr dabei?

wie sieht's aus in euren kleinen Herzen? Joe hat geschrieben, guten Morgen Popnacht-Team. Ich höre schon fast 2 Jahre die Popnacht in Thailand. Bin gerade beim Frühstücken, bevor es auf mein E-Bike geht. Viele gut gelaunte Grüße aus Thailand von Joe. Nicola hat sich gemeldet von der anderen Seite der Route 66 aus Pasadena in Kalifornien. Wir bereiten uns gerade auf den Samstag Filmabend mit Pizza und Popcorn vor. Mit lieben Grüßen aus der Sonne, Nicola. Ihr mögt das gesunde Zeug, Nicola. Uwe hat sich gemeldet. Guten Morgen, lieber Arno. Hier ist der Uwe aus Ho Chi Minh City in Vietnam. Ich gehe jetzt gleich mit dem Hund Gassi und bin noch ein bisschen müde. Also sozusagen, ich habe keinen Gemütszustand, sondern einen Gemüdezustand. Tommy hat sich gemeldet aus Gladbeck im Ruhrgebiet. Gemütszustand ist locker und wach und seine Katzen ärgern ihn gerade. Und Monika lebt in Houston in den USA. Das ist eine der Städte, wo die WM, die Fußball-WM ausgetragen wird. Sie schreibt, ich fahre gerade zum Flughafen, freue mich, dass heute Deutschland gewonnen hat in Chicago. Ich wünsche unserer Mannschaft alles Gute und drücke die Daumen und freue mich, dass die hier dann spielen bei mir im Land. Danke, dass ihr dabei seid. In der Popnacht immer gerne melden 07221 2011, wenn euch irgendwas bewegt in dieser Nacht.

0: Es ist 3:30.
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2: Heute gibt es viel Sonnenschein bei ein paar lockeren Wolken. Die Luft erwärmt sich auf 18 Grad auf den Höhen und bis 22 Grad in den Flussniederungen. Der tagsüber stark böig auflebende Wind kommt aus Südwest. Morgen werden die Wolken nach freundlichem Start zahlreicher und am Nachmittag kommen Schauer und Gewitter auf bei maximal 20 bis 24 Grad.
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3: A8 Saarlouis Richtung Pirmasens. Zwischen Neunkirchen und Neunkirchen-Wellesweiler ist die Richtungsfahrbahn wegen Bauarbeiten gesperrt. Bis Montag 5 Uhr. A1 Saarbrücken Richtung Trier. Zwischen Mehring und Rastplatz Mehringer Höhe Brückenarbeiten. Es ist nur eine Spur frei. Bis 1. September 2027. Geblitzt wird unter anderem zwischen Limbach und Beden. Auf der A6 Saarbrücken Richtung Mannheim zwischen St. Ingbert Mitte und Rohrbach. Und zwischen Nooswendel und Badenbach.
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0: Komm, wir spielen ein bisschen in der Popnacht.
1: Sie haben ein Verhältnis.
0: Ja, sie haben ein Verhältnis, ein erotisches Verhältnis. Es geht um zwei Zahlen. Zahlen in diesem Fall. Es geht hier um Zahlenverhältnisse. Ja, wir hatten hier schon die Maße einer Europalette oder neulich erst die Maße des Pariser Eiffelturms. Hier sind wieder zwei Zahlen, die stehen in einem bestimmten Verhältnis zueinander. Aber wobei? Versucht da erstmal zu raten, nicht zu googeln, auch die KI nicht zu benutzen, sondern wirklich zu raten, was könnten das für Zahlen sein? Sind sehr prominent in den kommenden Wochen. Die eine Zahl, das ist die Zahl 36,8. Und die andere Zahl ist die 6,175. Also Zahl A 36,8, Zahl B 6,175. Wie könnten die miteinander zu tun haben? 07221 2011, schnell mal eine Nachricht checken, gerne hier anrufen. Wie hängen die 36,8 und die 6,175 zusammen? Hier ist die Popnacht am Sonntag.

0: Hier ist die Popnacht am Sonntag und eben haben wir gefragt, welche Zahlen haben denn hier ein besonderes Verhältnis zueinander? Sie haben ein Verhältnis, heißt das kleine Spiel, und die Zahlen, die ich eben genannt habe, das waren die A, 36,8 und B, die 6,175. Sehr, sehr schnell war dabei Markus aus Lahr. Hallo lieber Markus, was sagst du denn? Was könnten das für Zahlen sein?
1: Ja, einen wunderschönen guten Morgen. Das kann eigentlich fast nur der Weltpokal sein vom Fußball.
0: Hast du gegoogelt?
1: Nee. Nein.
0: Reine Gedankenkraft. Ich habe ja auch
1: ja,
0: gesagt...
1: Ja, das kann man Fußball-WM und die Maße, und da kann man gleich eigentlich der Fußball-WM-Pokal im Kopf.
0: Und was sind die Zahlen? 36,8?
1: Das ist die Höhe und das andere ist das Gewicht.
0: Und genau so ist es. Der Weltpokal, jawohl, ich habe ja eben auch gesagt, spielt in den nächsten Wochen eine große Rolle. Andreas hat sich auch noch gemeldet, gerade sagt, hat das was mit Fußball zu tun? Wenn du sagst, in den nächsten Wochen, ja, es ist tatsächlich der Weltpokal. Du weißt, Markus, dass den eigentlich formal nur die Menschen anfassen dürfen, die ihn gewonnen haben. Also eigentlich ist der wirklich vorbehalten für die wenigen Menschen, die Fußball-Weltmeister werden.
1: Ja.
0: Aber manchmal legen ihre Hand doch Menschen an diesen Pokal, die es eigentlich gar nicht dürfen. Würde ich aber auch gerne machen. Und man sagt, fand ich auch interessant, wenn du das Gewicht ansprichst, der ist ja aus Gold, ne? Oder zum Teil.
1: Ja.
0: Und eigentlich müsste der schwerer sein bei der Höhe. Deswegen vermutet man, das weiß aber nicht so genau, außer natürlich den Leuten, die gemacht haben, dass er in der Mitte nicht massiv Gold ist, sondern dass er innen drin hohl ist. Ne?
1: Sonst ist wird anzunehmen das mit dem, bei der Höhe, ja.
0: Ja, sonst wird das mit dem Gewicht nicht zusammenpassen.
1: Ja.
0: Gut gemacht. Wieso bist denn du wach um die Zeit?
1: Ja, ich habe noch ein wenig gelesen, so ein Buch über Weltall.
0: Ach,
1: Kosmos, Wunderwelt.
0: So, du bist immer noch 7 Jahre alt und staunst über das Weltall. Bewahre
1: ja,
0: es
1: wunderbar.
0: Dir auf. Das ist total
1: ja,
0: schön.
1: Genau.
0: Danke fürs Mitspielen.
1: Ja, danke.
0: Guten Hier Nacht. Ist die Popnacht.

0: noch am frühen Sonntag. Wir haben ja eingesammelt eure Gemütszustände weltweit. Hier kommen immer noch mehr davon. Lothar Grünewald hat sich gemeldet. Lothar Grünewald fährt einen Milchsammelwagen von Bauer zu Bauer jeden Tag, jede Nacht und sammelt einen die Milch fürs Frühstück. Gemütszustand ist super bei Lothar und die Kühe freuen sich auch und schlackern mit den Eutern, wenn Lothar kommt. Brenda hat sich gemeldet aus Hongkong. Hallo, Gemütszustand, ein entspannter Sonntag. Sie und der Hund und ein Kaffee, alles bestens bei Brenda. Lillian Orange hat sich gemeldet. Hallo ihr Lieben, mein Partner und ich, wir sind gerade auf dem Weg nach von Schwalmtal zum Flughafen Weeze. Da wir gleich nach Malaga in den Urlaub fliegen, sind noch ein bisschen müde, aber freuen uns sehr auf den Urlaub. Wenn ihr das lest, würde ich mich sehr freuen, wenn ihr meinen Partner grüßt. Ich liebe dich, mein Schatz. Damit ist Björn gemeint. Und ich würde sagen, Björn am Flughafen Weeze, der wird jetzt ziemlich breit grinsen. Andi ist unterwegs auf der A6 auf dem Weg nach Hause. Gemütszustand todmüde, aber er hatte einen schönen Abend als Hochzeits-DJ. Danke, dass ihr immer eure Gemütszustände schickt hier in die Popnacht.
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1: Um 4 Uhr mit Susanne Kimmel. Bei einem Spitzentreffen in London geht es heute darum, wie die Chancen auf neue Verhandlungen im Ukraine-Krieg stehen. Dazu empfängt der britische Premier Starmer neben Präsident Zelensky, Bundeskanzler Merz und den französischen Regierungschef Macron. Hintergrund ist das jüngste Gesprächsangebot Zelenskys an Kreml-Chef Putin. Gabi Biesinger berichtet.
2: Bundeskanzler Friedrich Merz begrüßte Zelenskys Angebot zu direkten Gesprächen mit dem Kreml-Chef. Er fügte hinzu, es sei aus seiner Sicht selbstverständlich, dass bei einem solchen Gesprächsformat die Europäer mit am Tisch säßen. Was fehle, sei aber die Bereitschaft des russischen Präsidenten, in Gespräche einzutreten. Aus Moskau wurde unterdessen bekannt, dass Putin den deutschen Altbundeskanzler Gerhard Schröder zu einem Vier-Augen-Gespräch im Kreml empfangen hat. Putin hatte für den Fall von Verhandlungen im vergangenen Monat Schröder als seinen bevorzugten Vermittler von europäischer Seite genannt.
1: Die Altersrente sollte aus Sicht des Bundesvorsitzenden der Jungen Union Winkel weniger stark erhöht werden als geplant. Und zwar zugunsten von BAföG und Elterngeld. Das hat der CDU-Politiker der Bild am Sonntag gesagt. Statt 4,2% mehr Rente schlägt er vor, diese um 3% zu erhöhen. Das gebe finanziellen Spielraum, um beim BAföG die Wohnkostenpauschale anzupassen und das Elterngeld nicht zu kürzen. Beim Brand in einem Hochhaus im Süden von Stuttgart sind mehrere Menschen verletzt worden. Laut Polizei war das Feuer am späten Abend im Keller des neunstöckigen Geschäfts- und Wohngebäudes ausgebrochen. Beim Eintreffen der Feuerwehr hätten viele Bewohner an ihren Fenstern oder auf Balkonen gestanden und um Hilfe gerufen. Die Einsatzkräfte brachten den Brand unter Kontrolle. 6 Menschen, darunter ein Kind, erlitten Rauchgasvergiftungen. Deutschland hat das letzte Testspiel vor der Fußball-Weltmeisterschaft gegen Gastgeber USA gewonnen. In Chicago siegte die Nationalelf mit 2:1 und Bundestrainer Julian Nagelsmann war mit der Leistung seines Teams weitestgehend zufrieden.
3: Guter Test, Gegner sehr emotional gespielt, finden wir, haben wieder sehr gut angefangen. Ja, da glaube ich, können wir schon 1-2-0 in Führung gehen in den ersten 20 Minuten. Dann wurde es ein bisschen offener, trotzdem haben wir uns, finde ich, gut gewehrt, hatten viel weniger Momente als gegen Finnland, wo wir so zwischendrin standen. Es war gut. Insgesamt bin ich mit der Umsetzung sehr zufrieden. Die Jungs haben einen guten Eindruck gemacht.
1: Heute am Sonntag hat die Mannschaft laut Nagelsmann noch einen Tag frei. Dann fliegt das Team weiter ins Basecamp nach Winston-Salem. Das Wetter in Deutschland. Heute früh noch gebietsweise Schauer, nur im Süden ist es meist trocken, bei Tiefstwerten zwischen 14 und 8 Grad. Tagsüber im Norden teils stark bewölkt und regional Schauer, nach Süden hin lockert es auf, bei Höchstwerten zwischen 17 und 26 Grad. Am Montag zunächst meist freundlich, dann aus Westen her immer mehr Wolken, im Osten bleibt es länger sonnig und es wird insgesamt etwas wärmer. Die Zeit 4.03 Uhr.
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5: A8, Saarlouis Richtung Pirmasens. Zwischen Neunkirchen und Neunkirchen-Wellesweiler ist die Richtungsfahrbahn wegen Bauarbeiten gesperrt. Bis Montag 5 Uhr. Geblitzt wird unter anderem zwischen Limbach und Beden. Auf der A6 Saarbrücken Richtung Mannheim zwischen St. Ingbert Mitte und Rohrbach. Und zwischen Nooswendel und Badenbach.
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Gleich wird hier Comedian Nikita Müller darüber philosophieren, warum viele Tiere so weise auf uns wirken. Das nach Musik von Olivia Rodrigo, aktueller Hit Drop Dead. Da geht es darum, dass man ja manchmal so dermaßen verliebt ist, dass man sofort tot umfallen müsste vor lauter überschäumendem Gefühl. Und diesen Zustand, Drop Dead, besingt sie in ihrem aktuellen Hit in der Popnacht.

0: Drop Dead. Hier ist die Popnacht am Sonntag. Schweigen würde uns Menschen manchmal ganz gut stehen, meint Comedian Nikita Miller und hat dafür Beweise.
1: Leute sagen auch immer wieder, Tiere sind so viel weiser als wir. Ich sag, na, es kommt ja nur so vor, weil sie nicht sprechen können. Das ist mit Menschen ähnlich. Je länger wir die Schnauze halten, desto intelligenter wirken wir. Ich bin überzeugt davon, Affen können reden, machen es aber nicht, weil sie keinen Bock haben, Steuern zu zahlen.

Hier ist die Popnacht am Sonntag. Das hier, das war ein Welthit für Gracie Abrams. That's so true. Und das hier, das ist ihr neuer Hit the Wall. Gracie Abrams singt hier darüber, dass wir unsere inneren Kämpfe am Ende nur selber lösen können.

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2: Halb fünf, das Verkehrszentrum in der ARD-Popnacht. Entwarnung auf der B2 Gera-Leipzig. Kein Falschfahrer mehr zwischen Mark-Kleeberg- und Richard-Lehmann-Straße. Die A1 Osnabrück-Münster ist zwischen Längenich, Längerich und Lattbergen wegen Brückenarbeiten noch in beiden Richtungen bis ca. 6 Uhr gesperrt. Die A4 Chemnitz Richtung Dresden ist zwischen Chemnitz-Mitte und Glöser nach einem Unfall gesperrt. Die A67 Darmstadt Richtung Mannheim ist zwischen Darmstädter Kreuz und Pfungstadt nach einem Unfall ebenfalls gesperrt. Und die A565 Bonn-Meckenheim ist zwischen Bonn-Beul und Auerberg in beiden Richtungen wegen Brückenschäden gesperrt. Allen unterwegs gute Fahrt in diesen Sonntag hinein. Hier ist die Popnacht am Sonntag mit Anno Wilhelm.

Hier ist die Popnacht. Wir müssen nicht irgendwann leben, nicht morgen oder in 5 Jahren, sondern jetzt, heute, now or never. Darüber singt Jennifer Lopez in ihrem aktuellen Hit Save Me Tonight, produziert von Star.

0: Vom Profibereich wechseln wir jetzt in den Amateurbereich. Ich habe meine kleine Ukulele mitgebracht und wir spielen große Hits.
1: Erbärmlich vorgetragen.
0: Ja, natürlich. Ich kann es nicht so gut, aber so funktioniert nun mal dieses Quiz hier. Die Ukulele, mal schnell probieren. Stimmt einigermaßen. Ich zupfe einen Hit, den ihr garantiert alle kennt, natürlich nicht in dieser dürftigen Variante. Was ist denn bitte das hier? Ein Song eines echten, echten Weltstars. Achtung. Jetzt bin ich ja gespannt. Hat ihn jemand erkannt? Dann schnell mal anrufen. 07221 2011. Was war das gerade hier? Gezupft auf der Ukulele. Ein Welthit eines sehr, sehr erfolgreichen Einzelkünstlers.

0: Es ist noch was offen in der Popnacht, nämlich dieser auf der Ukulele gezupfte Hit hier. Achtung! Manuela aus Zweibrücken, was ist das gewesen?
1: Das war Watermelon Sugar von Harry Styles.
0: Naja, was soll ich sagen?
1: Ist richtig, nicht zu sagen.
0: Hörst du selber. Tippitoppi, Glückwunsch, liebe Manuela.
1: Danke.
0: Und die gute Nachricht ist, du bist Krankenschwester und bist auf dem Weg zur Arbeit.
1: Jawohl.
0: Das heißt, deine Patientinnen und Patienten können sich auf eine extrem wache und triumphierende Krankenschwester heute gefasst machen, die schon mit einem Triumph aufgestanden ist heute.
1: Genau, das werde ich Ihnen direkt erzählen heute.
0: Ja, das war natürlich die erste Nachricht, die du da vorbringst. Vielleicht kannst du dir mal wecken, wenn du gleich loslegst um 6. Sag mal, ihr macht das sehr oft sehr leidenschaftlich, diesen echt extrem wichtigen Beruf. Wie ist das bei dir mit so einer Frühschicht, die dann wahrscheinlich um 6 anfängt, oder?
1: Ja, die fängt um 6 an, aber ich muss halt 4:45 muss ich los und dann noch einen Kaffee vorne weg, bisschen quatschen mit den Kollegen und dann
0: geht es los.
1: Ja.
0: Machst du die gerne, die Frühschicht?
1: Ja, ich mache die Arbeit, mag ich. Ein bisschen Stress, das ist ein bisschen, ne, wie so Frankfurter Flughafen. Aber wenn die so 2 Stunden, 3 Stunden später anfangen würde, das wäre cool.
0: Also
1: könnten wir alle ein bisschen länger schlafen.
0: Ja, man müsste das, den Begriff früh ein bisschen anders definieren. Dann wäre Frühschicht tipptopp irgendwie.
1: Dann wäre es spitze.
0: Okay, ja, kannst du ja mal vorschlagen.
1: Weil man muss ja auch abends immer so früh ins Bett, weißt du?
0: Ja, wann gehst du denn dann schlafen?
1: Oh, echt so zwischen 8:30, 9.
0: Das ist natürlich sehr vernünftig, ne? So ist das richtig. Ja, vielleicht kannst du das deiner Chefin oder deinem Chef ja mal vorschlagen. Wir definieren einfach früh mal um und fangen um 9 an. Da werden dir, glaube ich, viele Menschen applaudieren in diesem Land. Habt eine schöne Schicht. Danke fürs Mitspielen.
1: Alles klar.
0: Hier ist die Popnacht und das Original von Harry Styles. Hören wir noch Martin Garrix, Ed Sheeran, aktueller Hit und nach Duffy hier in der Popnacht.

Die Stimme kennen wir doch und den Groove kennen wir auch. Das waren Martin Garrix und Ed Sheeran, ihr gemeinsamer aktueller Hit Repeated in der Popnacht. Wir haben eine Gefahrenmitteilung für Niedersachsen. Aufgrund einer starken Rauchentwicklung in Bremervörde-Mehedorf werden Anwohner in den Bereichen Mehedorf, Iserlesheim, Hönau-Lindorf und Börde-Lammstedt gebeten, Fenster und Türen geschlossen zu halten und Lüftungen und Klimaanlagen auszustalten. 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

Duffy und Warwick Avenue in der gemeinsamen Popnacht von MDR Jump, SR1, von Bremen 4, WDR 2, HR3, NDR 2, RBB 88.8, produziert von SWR3 in Baden-Baden. Und wir sind ja immer gut erreichbar über die 07221 2011. Da könnt ihr eine WhatsApp schicken hier ins Studio oder eine Signal-Nachricht. Ihr könnt immer wieder gerne anrufen. Wir freuen uns, wenn ihr dabei seid. Bis ran an die Nachrichten gibt es den eben auf der Ukulele gezupften und jetzt hier im Original singenden Harry Styles und Watermelon Sugar. Die Popnacht mit Anno Wilhelm.

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1: Um 5 Uhr mit Susanne Kimmel. Die deutsche Fußballnationalmannschaft hat ihr letztes Testspiel vor der Weltmeisterschaft gewonnen. Gegen Gastgeber USA siegte das Team von Bundestrainer Julian Nagelsmann in Chicago mit 2:1. AD-Sportreporter Thomas Kunze.
2: Die Partie vor über 63.000 Fans begann perfekt. Schon nach 2 Minuten sorgte Kai Havertz per Kopf für die 1:0-Führung. Nach gut 15 Minuten wurden die Gastgeber dann aber immer besser. Und das deutsche Team hatte Probleme in den Bereichen Intensität und Konzentration. Nach der Pause blieben die USA zunächst dominanter, aber Deutschland ging in Führung. In der 57. Minute fand Havertz Pass Leroy Sané, der etwas glücklich aus 12 Metern Entfernung die Führung erzielte. Danach wechselten beide Trainer extrem viel und deswegen verlor die Partie auch ihren Rhythmus. Letztlich blieb es beim 2:1-Sieg für das DFB. Team, das mit einem Erfolg in die WM startet und trotzdem noch einiges zu tun hat.
1: In der Ukraine ist die Gefahr eines Atomunfalls vorerst gebannt. Wie die Internationale Atomenergiebehörde mitteilt, ist eine wichtige Stromleitung des AKW Saporischschja nach einem stundenlangen Ausfall wieder in Betrieb. Zuvor hatten sich die Ukraine und Russland auf eine zeitlich begrenzte Waffenruhe geeinigt, um die Reparatur zu ermöglichen. Das AKW Saporischschja ist seit Kriegsbeginn immer wieder Ziel von Angriffen. Der Deutsche Gewerkschaftsbund fordert eine verpflichtende Betriebsrente. DBG-Chefin Fahimi hat im Redaktionsnetzwerk Deutschland gesagt, gut 200 Millionen Bundesbürger hätten keine betriebliche Altersvorsorge. Eine solche werde in Zukunft aber für alle wichtig sein. Die Arbeitgeber müssten diese zusätzliche Absicherung zur gesetzlichen Rente mindestens mitfinanzieren. Die Gewerkschaften seien bereit, an entsprechenden Tarifverträgen mitzuarbeiten. Mit dem heutigen Sonntag läuft in der EU eine Frist zu mehr Lohntransparenz ab. Fest steht schon vorher, dass Deutschland diese verpasst und die EU deshalb über ein Strafverfahren gegen die Bundesregierung entscheiden muss. Im Kern geht es darum, dass Frauen im Schnitt nach wie vor weniger Geld verdienen als Männer. Um das zu ändern, will die EU, dass Arbeitgeber nachvollziehbare Angaben zu den Gründen machen. Das Bundesfamilienministerium hatte zuletzt mitgeteilt, das deutsche Recht bis Anfang 2027 sich dementsprechend anzupassen. Der Hamburger Leichtathlet Owen Unser hat einen neuen deutschen Rekord über die 100 Meter aufgestellt. Der Sprinter lief in Regensburg nach 9,98 Sekunden ins Ziel und unterbot seinen eigenen Rekord von vor 2 Jahren um 0,01 Sekunde. Das waren die Nachrichten mit Susanne Kimmel. Das Wetter in Deutschland, teilweise noch Schauer. Im Süden ist es meist trocken bei Temperaturen zwischen 14 und 8 Grad heute früh. Tagsüber im Norden teils stark bewölkt und regional Schauer. Nach Süden hin lockert es auf bei 17 bis maximal 26 Grad. Am Montag zunächst meist freundlich, aus Westen kommen dann Wolken. Die Zeit 5.03 Uhr.
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4: A8, Saarlouis Richtung Pirmasens. Zwischen Neunkirchen und Neunkirchen-Wellesweiler ist die Richtungsfahrbahn wegen Bauarbeiten gesperrt. Bis Montag, 5 Uhr. A1, Saarbrücken Richtung Trier. Zwischen Mehring und Rastplatz Mehringer Höhe Brückenarbeiten. Es ist nur eine Spur frei. Bis 1. September 2027. Geblitzt wird unter anderem zwischen Limbach und Beden. Auf der A6 Saarbrücken Richtung Mannheim zwischen St. Ingbert Mitte und Rohrbach. Und zwischen Nooswendel und Badenbach.
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5: Mit Anno Wilhelm, hallo. Der Sonntag ist noch ein ganz junges Ding-Dong. 5:03 Uhr. Dem werden wir gleich mal ein bisschen genauer in den Rachen gucken. Was hat er zu bieten? Sport sicherlich. Der Rest nach Max Giesinger und Bibi Rexha unter anderem.
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0: Hier ist die Popnacht. Guten Morgen am Sonntag, den 7. Juni 2026. Das ist heute der letzte Tag bei Rock am Ring und es soll trocken bleiben. Das ist insofern eine Nachricht bei Rock am Ring, als dass die da schon bis zum Gehirn im Matsch gestanden haben. Heute bleibt es trocken. Ansonsten Steffi Linkscheid aus dem ARD-Popnacht-Team. Was steht noch für heute im Kalender?
1: Einer meiner persönlichen Favoriten, das ist nämlich der Tischtennis-Dauerspielrekord im Kirchheimer Stadtteil Anzefahr in Hessen. Ich habe eben noch in den Livestream reingeschaut, die ziehen das wirklich durch. Mhm. Der Tischtennisverein, der wollte 210 Stunden Tischtennis spielen am Stück, also Tag und Nacht, zu Ehren der 800-Jahr-Feier des Ortes. Und darum haben auch gefühlt alle mitgemacht, Kinder, Teenies, die Jungs und Mädels von der Feuerwehr, eine Truppe von der Bundeswehr. Und es sind noch ganz viele andere Leute einfach vorbeigekommen und haben Tischtennis gespielt, damit das eben hinhaut. Und die haben sogar eine Art improvisierte Tischtennishalle überhaupt gebaut. So motiviert sind die da rangegangen. Heute Mittag 13.30 Uhr wird es dann soweit sein. Da gibt es dann einen frisch erspielten Rekord im Tischtennis-Dauerspiel.
0: Und es könnte noch einen Rekord geben, allerdings im Tennis. Der deutsche Tennisspieler Alexander Zverev, der könnte heute was Großes reißen.
1: Mhm. Der könnte sich heute im Finale der French Open gegen Flavio Cobolli seinen ersten Grand-Slam-Titel holen. Damit wäre er der erste männliche Tennisprofi aus Deutschland, der sich seit Beginn der Profi-Ära 1968 den Sieg des Sandplatz-Klassikers sichert.
0: Na, das wäre doch mal was. Alexander Zverev, das Spiel startet heute Nachmittag um 15 Uhr. Danke, Steffi.
1: Sehr gern.
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Das ist ja groovy. Was ein geiler Song von Flo. Englische Girl Group Flo mit Leakit war das neu. In der Popnacht am Sonntag.

Die Popnacht am frühen Sonntag. In wenigen Minuten müsste die Sonne aufgehen. Die Erfahrung zeigt ja, dass sie es immer tut, jeden Tag. Aber wir können uns natürlich nicht sicher sein. Ja? Wir gehen ja immer davon aus, die wird schon aufgehen. Aber vielleicht will sie ja auch mal irgendwie ein bisschen gelockt werden, ein bisschen gepriesen. Und deswegen bauen wir der Sonne jetzt hier in der Popnacht eine kleine Showtreppe. Liebe Sonne, es wäre wahnsinnig freundlich, wenn du heute aufgehen würdest. So, jetzt haben wir hier von unserer Seite alles getan. Es bleibt spannend. Augen auf, geht die Sonne auf? Vielleicht.

0: Es ist 5:30.
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2: In der Nacht zum Montag zeigt sich der Himmel meist klar oder nur leicht bewölkt. Es wird frisch mit Tiefstwerten zwischen 12 Grad in manchen Berg- und Kuppenlagen und 7 Grad in einigen Tälern. Der Wind weht nur schwach aus unterschiedlichen Richtungen.
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3: A8, Saarlouis Richtung Pirmasens. Zwischen Neunkirchen und Neunkirchen-Wellesweiler ist die Richtungsfahrbahn wegen Bauarbeiten gesperrt. Bis Montag 5 Uhr. Landkreis Saarlouis. In Berus ist die Ortsdurchfahrt von Ortseingang bis Lothringer Straße wegen einer Baustelle gesperrt. Bis 8. Juni. Geblitzt wird unter anderem zwischen Limbach und Beden. Auf der A6 Saarbrücken Richtung Mannheim zwischen St. Ingbert Mitte und Rohrbach. Und zwischen Nooswendel und Badenbach.
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0: Hier ist die Popnacht am frühen Sonntag mit Anno Wilhelm. Guten Morgen.

0: Hier ist die Popnacht am Sonntag und das war jetzt also die Generalprobe für die deutsche Fußballnationalmannschaft. Sie hat das Testspiel vor der Weltmeisterschaft gegen die USA, einen der Gastgeber, gestern Abend gewonnen mit 2:1. Von den geschätzt 82 Millionen deutschen Bundestrainern werden jetzt einige sagen, oh, da ist noch ein bisschen was zu tun für die deutsche Mannschaft. Einer wird dafür bezahlt, Julian Nagelsmann, ARD-Sportreporter Dirk Walsdorf. Mit welchem Gefühl geht denn Nagelsmann in diesen letzten freien Tag heute vor der WM?
1: Er hat so ein bisschen Halsschmerzen, das haben wir gestern nach dem Spiel ganz gut hören können, aber dafür bereitet ihm der Zustand seiner Mannschaft offenbar keine großen Sorgen. Nach 9 Siegen in Folge, total nachvollziehbar, auch wenn Nagelsmann das 2:1 gegen den WM-Gastgeber gestern in Chicago zumindest nach außen noch ein bisschen freundlicher bewertet hat als manche Beobachter, aber insgesamt ist das natürlich eine beachtliche Siegesserie und eine gute Grundlage, auf der so ein Bundestrainer eben zufrieden in die letzte Vorbereitungsphase gehen kann. Komplett frei, das gilt für die Spieler. Die Trainer haben ein bisschen Videoanalyse vom Spiel gestern auf ihrem Arbeitszettel.
0: Waren denn diese Umstände des Spiels gestern Abend auch so ein bisschen Vorgeschmack auf das, was dann tatsächlich passiert bei der WM?
1: Das war gestern natürlich auf mehreren Ebenen irgendwie besonders, weil die Amerikaner selbst mitgespielt haben, dann auch, weil die deutsche Mannschaft hier sehr beliebt ist und von den Gastgebern auch sehr gefeiert wurde. Auch weil die Tickets bei diesem Testspiel zwar teuer waren, aber längst nicht so teuer wie die Tickets bei den WM-Spielen sein werden. Da wissen wir ja gar nicht, wie viele echte Fußballfans überhaupt in die Stadien kommen, denn für ganz normale Leute sind die Ticketpreise eigentlich unbezahlbar. Auf jeden Fall wird es bei den Spielen und drumherum aber ziemlich eventig. Sehr vieles war für die Zuschauer komplett durchchoreografiert und auf Entertainment gestern in Chicago ausgerichtet. Das wird mit Sicherheit bei dieser WM immer wieder zu spüren sein.
0: Das ist also das letzte Probespiel oder Testspiel für die deutsche Mannschaft gestern in den USA. Das erste offizielle Spiel dann am kommenden Sonntag gegen die Mannschaft von Curaçao. Hier ist die Popnacht.

Hier ist der Service für den Hund in der Popnacht. Wenn der schon an der Tür kratzt und dringend pieseln will, muss er sich auf diese Bedingungen einstellen. Es ist fast überall bedeckt oder leicht bewölkt. In Hamburg bei 15, Berlin bei 16 Grad, Hannover 15, Leipzig 14, Dresden 14 Grad, Köln 13 Grad, Frankfurt am Main 13 Grad, Karlsruhe 15 Grad, Stuttgart 14 Grad, Nürnberg 13 Grad, München 16 Grad. Und wenn es ein sportlicher Hund ist und der unbedingt auf die Zugspitze pieseln will, dann muss er sich vielleicht ein kleines Jäckchen anziehen, denn auf der Zugspitze sind es gerade eben gemessen um 5:30 Uhr 0 Grad. 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

Achtung, Falschfahrer auf der A57 Köln-Krefeld zwischen Köln-Ehrenfeld und Kreuz Köln-Nord kommt ein Falschfahrer entgegen. Bitte äußerst rechts zwar nicht überholen. Auf der A57 Köln-Krefeld zwischen Köln-Ehrenfeld und Kreuz Köln-Nord ist ein Falschfahrer unterwegs. Bitte Vorsicht in beiden Richtungen.

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1: Mit Daniel Mager.
2: Russische Satelliten blockieren GPS-Signale, Fachkräftemangel im Saarland und das Wetter freundlich bis 22 Grad. 6 Uhr. Seit mehreren Jahren schon stört Russland europaweit GPS-Signale und somit auch den Flugverkehr. Der Luftraum über der Ostsee ist dabei besonders betroffen. Für SR Info Boris Bauer.
3: Wissenschaftler der Universität Austin in Texas haben insgesamt 75 Ausfälle seit 2019 untersucht. Bei mindestens 3 davon sind sie sich sicher. Ursache waren russische Militärsatelliten. Dass GPS-Signale gestört werden, ist nicht neu. Im Ostseeraum ist das durch Russland inzwischen Alltag. Erstaunt hat die Wissenschaftler aber, dass die Blockade aus dem Weltraum geschieht und einen ganzen Kontinent treffen kann. Bisher waren nur GPS-Störungen von der Erde oder Flugzeugen aus bekannt, mit deutlich geringerer Reichweite. Wie die New York Times berichtet, hat die Europäische Union die Vorfälle untersucht, die Ergebnisse aber bisher als geheim eingestuft.
2: In London geht es heute bei Beratungen um die Frage, wie der russische Angriffskrieg gegen die Ukraine beendet werden kann. An dem Treffen mit dem ukrainischen Präsidenten Zelensky wollen der britische Premier Starmer, Frankreichs Präsident Macron und Bundeskanzler Merz teilnehmen. Sollte in Zukunft über einen Waffenstillstand verhandelt werden, wollen die Europäer mit am Tisch sitzen. Bisher ist im Ukraine-Krieg keine Verhandlungslösung in Sicht. Ein Angebot Zelenskys zu einem persönlichen Treffen hat der russische Präsident Putin gerade erst abgelehnt. Der Bundesvorsitzende der Jungen Union, Winkel, hält es für sinnvoll, die Rente weniger stark als geplant zu erhöhen. Dadurch bekomme man einen finanziellen Spielraum für die BAföG-Erhöhung und man müsse das Elterngeld nicht kürzen. In der Bild am Sonntag betonte der JU-Chef, dass sie allesamt im Koalitionsvertrag vereinbart seien. Es sei zwar nachvollziehbar, dass diese Vereinbarungen in Zeiten knapper Kassen überprüft werden müssten, allerdings seien die Einsparungen nicht fair verteilt. Im Saarland fehlen derzeit Fachkräfte in 23 unterschiedlichen Berufsgruppen. Das zeigt eine Analyse der Bundesagentur für Arbeit für das vergangene Jahr. Sie nennt als Beispiele Branchen wie die Pflege, den Fahrzeugbau, die Lebensmittelherstellung und die Gastronomie. Für ihre Untersuchung verwendeten die Autoren mehrere Anhaltspunkte, wie die Besetzungsdauer gemeldeter Stellen und die relative Verfügbarkeit von Fachkräften. Gleichzeitig betont die Arbeitsagentur, die Analyse stelle keine Vorhersage dar. Derzeitige Engpassberufe könnten schon in einem Jahr wieder unproblematisch sein. Die deutsche Fußballnationalmannschaft hat ihr letztes Testspiel vor der Weltmeisterschaft gewonnen. Das Team von Trainer Nagelsmann besiegte in Chicago WM-Gastgeber USA mit 2:1. Für SR Info Holger Dahl.
4: Deutschland packt den 9. Sieg in Folge in den Koffer und reist morgen zumindest mit einem guten Ergebnis aus Chicago ins WM-Camp nach Winston-Salem. Das 2:1 gegen die USA durch die Tore von Havertz und Sané beim zwischenzeitlichen Ausgleich des WM-Gastgebers offenbarte aber durchaus Schwächen. Gegen stärkere Gegner wird mehr Intensität und Präzision nötig sein. Der WM-Spielplan beschert kommenden Sonntag mit Curaçao aber einen vermeintlich leichten Turnierstart.
2: Im DFB-Pokal ist die erste Runde ausgelost worden. Bundesliga-Aufsteiger Elversberg muss dabei zu Drittligist MSV Duisburg. Der erste FC Saarbrücken, ebenfalls aus Liga 3, wird Mitte August im Ludwigsparkstadion Zweitligist Hertha BSC empfangen. Im Traditionsduell treffen Drittligist Waldhof Mannheim und Zweitligist 1. FC Kaiserslautern aufeinander. Regionalligist Eintracht Trier wurde RB Leipzig zugelost. Und das waren die Nachrichten mit Daniel Magar. 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
1: Heute können die Balkonkissen draußen bleiben. Wir kommen trocken durch den Tag. Die Sonne scheint, zwischendurch ein paar Wolken bei 18 bis 22 Grad. Morgen dann zunächst auch freundlich. Am Nachmittag ziehen dann ein paar Schauer durch. Die Woche bleibt dann auch unbeständig.
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1: A8 Saarlouis Richtung Pirmasens, zwischen Neunkirchen und Neunkirchen-Wellesweiler gesperrt wegen Bauarbeiten. Das war's. Ansonsten freie Fahrt für euch. 0800 700 8000, die kostenlose Stau- und Blitzer-Hotline. Wenn ihr was habt, sagt uns gern Bescheid. Gute Fahrt euch.
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1: Da sind wir wieder. Jessica Werner hier. Schön, dass ihr dabei seid.
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Yes. Und heute wollen wir ein bisschen über Sammelkarten sprechen. Wahrscheinlich seid ihr auch schon so ein bisschen im Fußball-WM-Fieber, habt die ein oder andere Sammelkarte schon zu Hause oder das ein oder andere Bildchen an der Wolf-von-Gemmingen-Schule in der Nähe von Heilbronn. Allerdings werden ganz andere Karten getauscht, nämlich ich tausche Frau Müller gegen Herrn Schmidt. Die Karten sind einmalig, gibt es nur da an der Schule. Darauf abgebildet sind nämlich alle Lehrer und Lehrerinnen, die Hausmeister, das Sekretariat und sogar die Katze, die ab und zu auf dem Schulhof rumstromert. Von der Aktion sind alle an der Schule begeistert, denn durchs Tauschen und Spielen reden alle mehr miteinander und die Stimmung ist insgesamt lockerer, das sagen die Schülersprecherinnen. Und die haben das Spiel mitentwickelt. Wäre das vielleicht was für eure Schule? Ja, Sammelkarten von Lehrern tauschen? Man könnte natürlich auch welche von Schülern machen.

0: So Easy von Olivia Dean. Einen schönen guten Morgen mit SR1 Domino. Hier spreche ich ja häufiger auch mal mit Kindern, die von Samstag auf Sonntag bei ihren Großeltern übernachten. Und das kennen auch einige Kinder aus der Waschbärenklasse der Grundschule Dudweiler. Wie ist denn das bei euch? Also was dürft ihr anderes tun als bei euren Großeltern oder was ist da so generell anders?
1: Also mit meinen Großeltern unternehme ich viel mehr, wenn es jetzt so unter der Woche ist. Manchmal kommen sie auch, wenn wir in der Schule sind und Mama und Papa einfach eine Woche Auszeit brauchen.
2: Bei meinen Großeltern darf ich nichts gucken, muss immer das essen, was auf dem Tisch ist, muss immer fertig essen und zu Hause darf ich machen, was ich will.
3: Bei meinen Großeltern darf ich viel mehr Süßkram essen.
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0: Jeanette. Kurz nach 6:30.
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0: Schön sieht das aus. Die Sonne scheint, paar Wolken unterwegs. Es bleibt trocken heute bis zu 22 Grad. Morgen dann auch zunächst freundlich am Nachmittag, ziehen aber ein paar Schauer durch. Und das ist auch so, der Trend für die kommende Woche. Es bleibt so ein bisschen unbeständig.
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0: A8 Saloy Richtung Pirmasens ist zwischen Neunkirchen und Wellesweiler gesperrt wegen Bauarbeiten. Das war's von uns. Wenn ihr was seht, klingelt gern durch 0800 700 8000. Wie immer kostenfrei. Kommt gut an.
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0: Mit Jessica Werner. Guten Morgen. Einige kleine Augen sehe ich da heute Morgen bei euch. Habt ihr auch gestern das Spiel USA gegen Deutschland geguckt? War ja das letzte Testspiel vor der großen Fußball-WM und ist gut ausgegangen für Deutschland. Da hören wir gleich nochmal rein.
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0: Gesellschaft in den USA. Hört mal.
1: Wir freuen uns, dass wir Sie heute hier pünktlich nach Chicago bringen konnten. Und an dieser Stelle möchten wir natürlich auch nochmal unserem deutschen Nationalteam alles Gute und vor allem ganz viel Spaß und viel Erfolg bei der bevorstehenden Weltmeisterschaft wünschen. Jetzt auch erstmal toi toi toi für das erste Testspiel. Ganz viel Erfolg.
0: Ja, so hat sich das angehört, als die deutsche Nationalmannschaft letzte Woche in Chicago gelandet ist. Richtig nett von der Stewardess und das hat vielleicht sogar Glück gebracht. Deutschland hat gestern Abend beim Testspiel gegen die USA gewonnen. 1:2 stand es am Ende für Deutschland und das erste Tor, das fiel ziemlich schnell, in der zweiten Minute schon, von Kai Havertz.
2: Joshua Kimmich an diesem Freistoß, sind zu 21, 22 Meter. Das wird eine Variante auf den zweiten Pfosten. Kopfball, Tor! Kai Havertz nickt das Ding ein.
3: War auch heute ein gutes Gefühl, deswegen ein guter Start ins Spiel. Und ja, ich glaube, alles in allem sind wir auf jeden Fall froh, heute Grund zu haben.
0: Ja, das zweite Tor kam dann von Leroy Sané. Heute dürfen die Spieler erstmal ausruhen, bevor es dann langsam ernst wird mit der Fußball-WM. Trainer Julian Nagelsmann.
4: Das ist echt eine schöne Stadt, da kann man ein bisschen was erleben. Und danach ist dann natürlich auch der volle Fokus nur aufs Turnier. Deswegen den letzten Tag auch nochmal ein bisschen genießen.
0: Also jetzt nochmal ein bisschen durch Chicago bummeln und dann geht's los. Trainieren, trainieren, trainieren, letzte Absprachen treffen und die Fußball-WM startet ja schon Donnerstag. Das erste Spiel für Deutschland ist übrigens heute in einer Woche. Sonntag 19 Uhr gegen Curaçao.

ich bin 11 Jahre alt und mein Lieblingswitz ist, der Lehrer kam in den Klassenraum, alle Schüler setzten sich schnell hin. Da sagte der Lehrer, der die Frage des Tages löst, der darf nach Hause gehen. Dann wirft Fritzchen ein Radiergummi nach vorne und dann fragt der Lehrer, wer hat den Radiergummi geworfen? Da sagt Fritzchen, ich, auf Wiedersehen.

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1: Mit Daniel Magger.
2: Fachkräftemangel im Saarland. Deutschland gewinnt WM-Testspiel gegen die USA. Und das Wetter freundlich bis 22 Grad. Uhr. Im Saarland fehlen derzeit Fachkräfte in 23 unterschiedlichen Berufsgruppen. Das zeigt eine Analyse der Bundesagentur für Arbeit für das vergangene Jahr. SR-Reporterin Sarah Sassou.
3: Pflege, Fahrzeugbautechnik, Automatisierung, Lebensmittelherstellung und Gastronomie. Das sind einige Bereiche, in denen es im Jahr 2025 einen Engpass bei Fachkräften gegeben hat. Ob ein Beruf ein sogenannter Engpassberuf ist, lässt sich laut Arbeitsagentur nicht anhand eines bestimmten Kriteriums sagen. Daher habe man mit mehreren Indikatoren gearbeitet, wie der relativen Verfügbarkeit von Fachkräften, der Entwicklung von Löhnen und Gehältern oder der Besetzungsdauer gemeldeter Stellen. Die Analyse stellt laut Arbeitsagentur aber keine Prognose für die zukünftige Entwicklung dar. Das bedeutet, in einem Jahr können aktuelle Engpassberufe schon wieder unproblematisch geworden sein, so wie in der aktuellen Auswertung zum Beispiel Berufe im IT-Bereich.
2: Die Vorsitzende des Deutschen Gewerkschaftsbundes Fahimi hat eine verpflichtende Betriebsrente für Beschäftigte gefordert. Wie sie dem Redaktionsnetzwerk Deutschland sagte, müsse die Alterssicherung zusätzlich sein und vom Arbeitgeber mitfinanziert werden. Die Gewerkschaften seien bereit, eine Betriebsrente für alle Beschäftigten zu regeln, auf der Basis von Tarifverträgen. Konkrete Vorschläge will sie Ende des Monats vorlegen. Fahimi zufolge haben hierzulande rund 20 Millionen Beschäftigte keine betriebliche Altersvorsorge. Russische Satelliten haben nach Angaben von US-Forschern mehrfach das GPS-Navigationssystem europaweit lahmgelegt. Wissenschaftler der Universität Austin in Texas haben insgesamt 75 Ausfälle seit 2019 untersucht. Sie dauerten meist nur wenige Sekunden. Bei mindestens 3 der Ausfälle seien sich die Forscher sicher, dass Russland dahinter stecke. Bisher waren GPS-Störungen nur von der Erde oder von Flugzeugen aus bekannt, mit deutlich geringerer Reichweite. Wie die New York Times berichtet, hat die Europäische Union die Vorfälle untersucht, die Ergebnisse aber bisher als geheim eingestuft. In der Saarbrücker Innenstadt hat es gestern Abend einen kleineren Wohnungsbrand gegeben. Wie die Polizei mitteilte, hatte ein Anwohner in der Herbergsgasse sein Essen auf dem Herd vergessen und war eingeschlafen. Die Feuerwehr hatte zunächst Probleme, zu dem betroffenen Gebäude durchzukommen, weil die Zufahrt direkt über die Ausgehmeile am St. Johanner Markt erfolgen musste. Der Brand konnte am Ende aber schnell gelöscht werden. Der Bewohner wurde durch Rauchgas leicht verletzt. Die deutsche Fußballnationalmannschaft hat ihre WM-Generalprobe erfolgreich bestanden. Das Team von Bundestrainer Nagelsmann entschied das letzte Testspiel vor Beginn der Weltmeisterschaft gegen die USA mit 2:1 für sich. Die Tore für Deutschland schossen Havertz und Sané. Der Bundestrainer zeigte sich trotz der durchwachsenen Leistung zufrieden.
4: Guter Test, Gegner sehr emotional gespielt, finde, wir haben wieder sehr gut angefangen. Ja, da glaube ich, können wir schon 1-2-0 in Führung gehen in den ersten 20 Minuten. Dann wurde es ein bisschen offener, trotzdem haben wir uns, finde ich, gut gewehrt, hatten viel weniger Momente als gegen Finnland, wo wir so zwischendrin standen. Es war gut, insgesamt bin ich mit der Umsetzung sehr zufrieden. Die Jungs haben einen guten Eindruck gemacht.
2: Das erste WM-Gruppenspiel bestreitet die DFB-Elf heute in einer Woche gegen Curaçao. Und im DFB-Pokal ist die erste Runde ausgelost worden. Bundesliga-Aufsteiger Elversberg muss dabei zu Drittligist MSV Duisburg. Der erste FC Saarbrücken empfängt im Ludwigsparkstadion Zweitligist Hertha BSC. Titelverteidiger Bayern München muss zu Zweitliga-Aufsteiger VfL Osnabrück. Und Vizemeister Borussia Dortmund tritt beim Hamburger Oberligisten Eimsbüttler BC an. Und das waren die Nachrichten mit Daniel Magger. 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
1: Die Balkonkissen können heute draußen bleiben. Es bleibt trocken im Saarland, bis zu 22 Grad. Auch die Sonne scheint, zwischendurch sind ein paar Wolken unterwegs. Morgen dann zunächst auch freundlich, am Nachmittag wird es dann aber nass, da ziehen Schauer durch. Und die Woche bleibt unbeständig.
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1: Die A8 Saarlouis Richtung Pirmasens ist zwischen Neunkirchen und Wellesweiler gesperrt wegen Bauarbeiten. Ansonsten freie Fahrt für euch. Wenn ihr noch was gesehen habt, klingelt durch 0800 700 8000. Gute Fahrt euch.
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1: Mit Jessica Werner, guten Morgen. Manche von euch haben vielleicht bei den Großeltern übernachtet. Wie ist denn das bei euch in der Waschbärenklasse in Duttweiler? Was ist da anders als zu Hause?
5: Sie haben viel mehr Zeit für uns, weil sie schon in Rente sind und wir können viel mehr machen, weil das einfach das Haus größer ist.
1: Mehr Antworten gleich bei uns.
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2: Oma und Opa haben mehr Zeit, das Haus ist größer, da darf man mal auch mal was anderes essen. Das alles haben wir heute Morgen schon hier auf SR1 gehört von der Waschbärenklasse Duttweiler. Wie sieht's bei euch aus? Was dürft ihr bei euren Großeltern, was ihr zu Hause nicht dürft? Oder was ist da anders?
3: Bei meinen Großeltern darf ich viel mehr Süßkram essen.
4: Ich darf mehr Fernsehen gucken und es gibt auch nicht so viele Regeln, wie zum Beispiel mit den Händen essen. Das darf ich dort.
5: Also ich darf auch länger wach bleiben bei meinen Großeltern. Ich krieg dann meistens auch das, wenn ich Hunger habe, das Essen, was ich will.
6: Die sagen immer nur, das Neue ist schlecht. Benutzt kein Handy, um zur Eisdiele zu fahren, sondern die Straßenkarte und verfahre mich 5-mal. Sie benutzen einfach viel weniger neue Sachen.
7: Bei meinen Großeltern darf ich mehr als zu Hause. Oma ist es egal, ob meine Schwester was das isst, wenn es Nudeln gibt, ob sie Nudeln isst oder... Wenn sie dann das nicht isst, kriegt sie einfach einen Joghurt zum Hauptessen und kriegt danach noch ein Eis.
8: Bei meiner Oma darf ich auch immer länger Fernsehen gucken, darf auch ans Handy öfters. Und meine Oma hat so einen kleinen Bereich, da gibt es so ein kleines Häuschen und da darf ich auch immer, wenn es heller ist, länger draußen und darf da auch drin schlafen.
2: Wow, das klingt nach Abenteuer.
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0: Nicht so beliebt, weil Zöllner sind ja die, die immer viel mit Geld zu tun haben. Und vielleicht hat er da auch nicht immer jeden gut behandelt und den ein oder anderen Fehler gemacht. Aber Jesus geht zu ihm und sagt zu ihm, folge mir nach und ich möchte gerne bei dir und mit dir zusammen essen. Und das fanden die Leute ziemlich blöd. Was denkst du, warum hat Jesus mit dem Mann gegessen, obwohl alle anderen den blöd fanden und blöd fanden, was er gemacht hat?
1: Weil er wollte keinen ausschließen, weil das findet er gemein, das für die anderen gegenüber.
0: Und kennst du das denn, wenn man einen Fehler gemacht hat, dass man das Gefühl hat, dass keiner mehr was mit einem zu tun haben möchte?
1: Ja, mit meiner Mama streiten, mit meiner Schwester Annemarie streiten und mit einem Freund streiten. Ich habe immer Angst, dass ich verpetzt werde.
0: Warum haben Menschen in der Bibel diese Geschichte aufgeschrieben, dass Jesus mit jemandem zusammen ist, der einen Fehler macht? Was könnte uns das heute irgendwie sagen?
1: Dass man keinen ausschließen soll oder nicht gemein sein soll zu anderen. Dass Jesus oder man selber mit allen essen kann.
2: Der Zwischenruf für Kinder.

0: Und jetzt haben wir es 7:30.
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3: Hallo, ich heiße Susanne Starnke und darüber wird gerade viel gesprochen. Woran der Buckelwal, der mehrmals vor der deutschen Küste gestrandet ist, starb, das haben die Forscher nach der Obduktion nicht herausgefunden. Er hatte keine Verletzungen und es waren auch keine Fischernetze in seinem Magen. Eindeutig ist nur, dass es ein Walweibchen war. Von dem toten Wal wurden Proben genommen, die in nächster Zeit im Labor untersucht werden sollen. Die Wissenschaftler hoffen so, mehr über Buckelwale zu erfahren.
4: Coucou, mon nom est Viviane Chabanzadeh et voilà des nouvelles importantes de la semaine écoulée. Après l'autopsie, les chercheurs n'ont pas pu déterminer pourquoi la baleine à bosse qui s'était échouée à plusieurs reprises au large des côtes allemandes est morte. Elle ne présentait aucune blessure et son estomac ne contenait pas non plus de filet de pêche. Il est seulement sûr qu'il s'agissait d'une femelle. Des échantillons ont été retirés de la baleine morte et seront analysés en laboratoire dans les prochains jours. Grâce à cela, les scientifiques espèrent apprendre davantage sur les baleines à bosse.
3: Herr Vitale statt Pikachu. An der Wolf-von-Gemmingen-Schule in der Nähe von Heilbronn ist das Sammelkartenfieber ausgebrochen. Die Karten dort sind einmalig und gibt es nur an dieser Schule. Darauf abgebildet sind nämlich alle Lehrer und Lehrerinnen, die Hausmeister, das Sekretariat und sogar die Katze, die ab und zu auf dem Schulhof rumstromert. Von der Aktion sind alle an der Schule begeistert. Denn durchs Tauschen und Spielen reden alle mehr miteinander und die Stimmung ist insgesamt lockerer. Das sagen die Schülersprecherinnen Emily und Josephine, die das Spiel mitentwickelt haben.
4: Monsieur Vital à la place de Pikachu. À l'école Wolf von Gemmingen, près de Heilbronn, la folie des cartes à collectionner s'est emparée des élèves. Ces cartes sont uniques et n'existent que dans cette école. Elle représente en effet tous les enseignants, les concierges, le secrétariat et même le chat qui se promène de temps en temps dans la cour de récréation. Tout le monde à l'école se réjouit de cette initiative, car grâce aux échanges et aux jeux, les élèves communiquent plus entre eux et l'ambiance est globalement plus détendue. C'est ce qu'affirment Emily et Joséphine, les délégués des élèves qui ont participé à la conception du jeu.
0: Die Nachrichten für dich auch bei uns im Netz auf sr1.de.
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0: Wir kommen trocken durch den Tag heute. Die Sonne scheint, ein paar Wolken unterwegs und bis zu 22 Grad. Morgen bleibt es bei ähnlichen Temperaturen. Zunächst auch freundlich, aber am Nachmittag werden die Wolken dichter und dann sind auch vereinzelt Schauer unterwegs. Und so sieht es auch den Rest der Woche aus. Immer mal wieder ein bisschen unbeständig.
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0: A8 Saloy Richtung Pirmasens, zwischen Neunkirchen und Wellesweiler die Fahrbahn gesperrt wegen Bauarbeiten, ansonsten freie Fahrt für euch. 0800 700 8000, die kostenlose Stau- und Blitze-Hotline. Ich wünsche euch eine gute Fahrt.
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0: Mit Jessica Werner. Guten Morgen am Sonntag. Checker Tobi, den kennt ihr bestimmt. Der hat eine neue Show auf Kika, wo ihr mitraten könnt, welche Kinder schwindeln und welche nicht. Die Imposter heißt diese Show. Vielleicht wart ihr sogar bei der ersten Folge dabei. Wir klären euch auf, wie das Ganze funktioniert.
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0: Mark Forster mit ein Lied für euch hier auf SR1. Donnerstag ist eine neue Show bei Kika gestartet, Die Imposter. Wer lügt? Vielleicht habt ihr es auch gesehen. Die ist mit Tobi Krell, den kennt ihr auch als Checker Tobi.
1: Bei Die Imposter, wer lügt, haben wir 6 junge Menschen hier im Studio, die alle vorgeben, eine Gemeinsamkeit zu haben. Zum Beispiel Dorfkind zu sein. Aber 2 von denen sind Imposter. 2 lügen. Und tun nur so, als ob, und bedienen sich wahrscheinlich Vorurteilen, Klischees, um unter den anderen nicht aufzufallen. In 3 Spielrunden mit Fragestunde, mit Spielen, mit Aktionen, die wir hier im Studio machen, müssen die 6 dann rausfinden, wer sind Imposter und wer nicht.
0: Letzten Donnerstag gab es die erste Folge. Insgesamt sind es 6. Und in jeder Folge geht es um eine andere Gemeinsamkeit. Mal sagen zum Beispiel alle Kinder, sie sind Swifties. Mal sagen sie, sie sind Gamer. Oder sie behaupten, Fußballer zu sein oder gut reiten zu können. Und 2 von den 6 Kindern flunkern. Ihre Aufgabe ist es, sich in den 3 Spielrunden nicht verdächtig zu machen. Und das Coole ist, die Zuschauer, also ihr vor dem Fernseher, ihr könnt bei den Spielrunden mitraten, wer die Imposter sind. Donnerstag gibt's die nächste Folge, 18 Uhr als Live-Event auf dem Kika YouTube-Kanal. Und wenn ihr eine Folge verpasst haben solltet, dann schaut sie euch einfach an. Das geht auch in der ARD-Mediathek. Viel Spaß euch, SR1 hier.

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1: 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Daniel Magar, Entschuldigung.
2: Alles gut. Deutscher Gewerkschaftsbund fordert verpflichtende Betriebsrente. HG Saarlouis gewinnt letztes Saisonspiel und das Wetter freundlich bis zu 22 Grad. Es ist 8 Uhr. In der Debatte über die Rentenreform fordert der Deutsche Gewerkschaftsbund eine verpflichtende Betriebsrente für alle Beschäftigten. Das hat DGB-Chefin Fahimi dem Redaktionsnetzwerk Deutschland gesagt. Ronald Lessig für SR Info.
3: Rund 20 Millionen Menschen in Deutschland hätten keine betriebliche Altersvorsorge, meist weil sie in Betrieben ohne Tarifbindung tätig seien, kritisierte Fahimi. Dort sei es denkbar, die Beschäftigten in bestehende Modelle aufzunehmen. Die Gewerkschaften stünden bereit, das zu regeln. Konkrete Eckpunkte kündigte die DGB-Chefin für Ende Juni an. Klar sei, dass die Arbeitgeber mit in die Pflicht genommen werden müssten. Die betriebliche Altersvorsorge dürfe nicht einseitig zulasten der Arbeitnehmer gehen. Bei der Finanzierung sieht Fahimi Luft nach oben. In den meisten Ländern Europas liege der Rentenbeitrag bei 20% oder mehr und damit deutlich über den deutschen Sätzen.
2: Deutschland, Frankreich und Großbritannien beraten heute darüber, wie der russische Angriffskrieg gegen die Ukraine beendet werden kann. Dazu treffen sich in London die Regierungschefs der Länder, Merz, Macron und Starmer, mit dem ukrainischen Präsidenten Selenskyj. Selenskyj hatte gerade erst dem russischen Präsidenten Putin ein persönliches Treffen in einem Drittstaat angeboten. Putin lehnte das ab. Im Falle von Verhandlungen über einen Waffenstillstand wollen die Europäer mit am Tisch sitzen. In Peru fällt heute in einer Stichwahl die Entscheidung über einen neuen Präsidenten. Dabei tritt die konservative Politikerin Fujimori gegen den linksgerichteten Abgeordneten Sanchez an. Fujimori hatte angekündigt, hart gegen Kriminalität und illegale Migration durchgreifen zu wollen. Sanchez tritt für die Rechte der armen Landbevölkerung ein und fordert eine Reform von Polizei und Justiz. Im Saarland fehlen derzeit Fachkräfte in 23 unterschiedlichen Berufsgruppen. Das zeigt eine Analyse der Bundesagentur für Arbeit für das vergangene Jahr. Sie nennt als Beispiele Branchen wie die Pflege, den Fahrzeugbau, die Lebensmittelherstellung und die Gastronomie. Für ihre Untersuchung verwendeten die Autoren mehrere Anhaltspunkte, wie die Besetzungsdauer gemeldeter Stellen und die relative Verfügbarkeit von Fachkräften. Gleichzeitig betont die Arbeitsagentur, die Analyse stelle keine Vorhersage dar. Derzeitige Engpassberufe könnten schon in einem Jahr wieder unproblematisch sein. Nach dem verpassten Aufstieg hat die HG Saarlouis ihr letztes Saisonspiel in der dritten Handballliga gewonnen. Die HGS siegte zu Hause gegen Braunschweig mit 37:32. SR-Reporter Yannick Schwarz.
4: Ausschlaggebend war dafür gerade in der zweiten Hälfte das Umschaltspiel der Saarländer, die dadurch immer wieder einfache Tore erzielen konnten. Voran ging vor allem auch wieder Kapitän Tom Petto, der das Spiel mit 7 Treffern beendete. Mit dem Sieg sicherte sich Saarlouis zumindest Rang 2 in der Aufstiegsrunde. Spitzenreiter Hamm war schon am vergangenen Mittwoch sicher aufgestiegen. Das Spiel in der fast ausverkauften Stadtgartenhalle setzte trotzdem einen gelungenen Abschluss an das Ende einer gelungenen Saison.
2: Der saarländische Bundesliga-Aufsteiger SV Elversberg tritt in der ersten Runde des DFB-Pokals beim Drittligisten MSV Duisburg an. Das ergab die Auslosung in der ARD-Sportschau. Drittligist 1. FT Saarbrücken empfängt im Ludwigsparkstadion den Zweitligisten Hertha BSC. Im Traditionsduell treffen Drittligist Waldhof Mannheim und Zweitligist 1. FC Kaiserslautern aufeinander. Regionalligist Eintracht Trier wurde RB Leipzig zugelost. Die Spiele finden zwischen dem 21. und dem 28. August statt. Und die deutsche Fußballnationalmannschaft hat ihren letzten Test vor der WM gewonnen. Das Spiel gegen Mitgastgeber USA endete 2:1. Heute in einer Woche startet Deutschland gegen Curaçao in die WM. Und das waren die Nachrichten mit Daniel Magar. 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
1: Auch wenn die Wolken hier und da so ein bisschen dichter werden heute, die tun nichts, bleiben harmlos, es bleibt trocken heute. Auch die Sonne guckt immer wieder durch bei bis zu 22 Grad. Morgen sieht es dann anders aus. Da starten wir zwar freundlich in den Tag, ähnlich wie heute. Auch die Temperaturen sind ähnlich, aber gegen Nachmittag ziehen dann doch ein paar Schauer rein. Und das ist auch so der Trend für kommende Woche, immer mal wieder ein Schauer unterwegs.
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1: Die A8 Saarlouis Richtung Pirmasens ist zwischen Neunkirchen und Wellesweiler gesperrt. Wegen Bauarbeiten dauert bis morgen früh um 5. Ansonsten nichts los auf den Straßen. Wenn ihr da anderer Meinung seid, klingelt gerne durch, sagt uns Bescheid. 0800 700 8000, die passende Nummer dazu. Gute Fahrt euch!
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1: Jessica Werner hier. Kennt ihr diese berühmten Bilder mit so einer Vase und Sonnenblumen oder auch so einem Sternenhimmel, ja, mit so gelben leuchtenden Sternen, die so kreisförmig gemalt sind? Wenn ihr diese Bilder kennt, dann wisst ihr, was ich damit meine. Dann habt ihr auf jeden Fall schon mal Gemälde von Vincent van Gogh gesehen. Um den dreht sich unser Buchtipp. Gleich in ein paar Minuten.
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0: Sagt euch Vincent van Gogh was? Der Maler?
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0: Persönlich kennt ihr ihn natürlich nicht, denn er ist schon lange tot. Aber vielleicht habt ihr schon ein Bild von ihm gesehen. Ich habe es eben schon verraten. Berühmt sind zum Beispiel seine Bilder mit den Sonnenblumen oder auch die Nachthimmel mit den Sternen. Und diese Gemälde und um den Maler dahinter dreht sich unser Buchtipp heute. Vincent van Gogh. Kurz Vincent, so heißt das Buch, Domino-Reporterin Jessie Ziegler. Was ist denn das für ein Buch?
3: Es ist eine Graphic Novel, also eine Art Comic für Kinder zwischen 10 und 14 Jahren. Mhm. Besteht aus ganz vielen Bildern und der Text, der steht in so typischen Sprechblasen. Ja, und mit den Bildern wird dann tatsächlich erzählt, dass Vincent, der ursprünglich aus den Niederlanden kommt, nach Frankreich in die Provence zieht, um neue Ideen zu bekommen für seine Bilder. Und das gelingt ihm auch. Er liebt zum Beispiel die Sonnenblumenfelder in der Provence und da sind dann auch seine Bilder mit den Sonnenblumen entstanden. Und er liebt generell die Natur dort, die Weite der Felder, den klaren Sternenhimmel und die hellen Sonnentage. Deshalb hat er auch ganz viel draußen gemalt.
0: Ja, die Sonnenblumenfelder in der Provence, die kennt man möglicherweise auch, wenn man schon mal in den Urlaub gefahren ist nach Südfrankreich. Da kommt man ja häufig durch die Provence. Auch diese Lavendelfelder dort sind ja ganz toll. Also Vincent van Gogh fand es auch super da. Das Interessante an ihm ist ja, dass er ziemlich arm war, als er noch gelebt hat. Also da wollte ja kaum jemand seine Bilder kaufen.
3: Ja, tatsächlich berühmt wurde er erst nach seinem Tod. Er muss sich eigentlich die ganze Zeit Geld von seinem Bruder Theo leihen und dann wird er auch noch krank. Er bekommt Halluzinationen, bildet sich also Sachen ein, die gar nicht da sind und kann sich zum Teil gar nicht mehr erinnern, wie er die Tage verbracht hat. Und in so einer Phase kommt es auch zu einer komischen Tat. Er schneidet sich einen Teil von seinem Ohr ab.
0: Mhm.
3: Ja, auch das wird beschrieben in der Graphic Novel. Darin merkt man, es ist eben kein Buch für kleinere Kinder.
0: Vincent, so heißt die Graphic Novel, die wir heute im Quiz verschenken. Wie immer kurz nach 8:30 hier auf SR1 ist eine Art Comic für Kinder ab 10 Jahren über den berühmten Maler Vincent van Gogh.

0: bin 11 Jahre alt. Mein Lieblingswitz ist mein Fritzchenwitz. Fritzchen muss ein paar Lieder üben. Da fragt er seine kleine Schwester: Was ist dein Lieblingslied? Die drei kleinen Schweinchen, die drei kleinen Schweinchen. Da geht er zu seinem Bruder und fragt ihn: Was ist dein Lieblingslied? Du bist ein Superheld, du bist ein Superheld. Dann geht er zu seiner Mama: Was ist dein Lieblingslied? Oh Baby, tu das nicht, oh Baby, tu das nicht. Dann geht er zu seinem Vater: Was ist dein Lieblingslied? Aber bitte mit Sahne. Er geht in die Schule und die Lehrerin fragt ihn: Hast du die Lieder geübt? Fritzchen fängt also an. Die drei kleinen Schweinchen, die drei kleinen Schweinchen. Die Lehrerin sagt: Wofür hältst du mich eigentlich? Du bist ein Superheld, du bist ein Superheld. Die Lehrerin sagt: Ich gehe gleich zum Direktor. Oh Baby, tu das nicht, oh Baby, tu das nicht. Werf dich gleich aus dem Fenster, aber bitte mit Sahne.
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2: 8:30 ist es.
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2: Guten Morgen, mein Name ist Susanne Starnke und das könnte dich interessieren. Jugendliche, die viel mit der Bahn unterwegs sind, können dieses Jahr Geld sparen. Die Bahn schenkt allen 6- bis 18-Jährigen die Jugendbahncard 25. Normalerweise kostet die allerdings auch nur 7,90 Euro im Jahr. Trotzdem, sie lohnt sich vor allem für Jugendliche zwischen 15 und 18 Jahren, die viel unterwegs sind und normalerweise schon den Erwachsenenpreis zahlen müssen. Die kostenlose Jugendbahncard 25 gibt es zwischen Mitte Juni und Ende September online über die Deutsche Bahn. Ab der ersten Fahrt ist sie in allen Zügen ein Jahr lang gültig.
4: Bonjour, je m'appelle Viviane Chabanzadeh. Voici des sujets qui vont sans doute t'intéresser. Les jeunes qui prennent souvent le train peuvent faire des économies cette année. La Deutsche Bahn offre la Bahncard 25 jeunesse à tous les 16 à 18 ans. Normalement, celle-ci ne coûte toutefois que 7,90 euros par an. Néanmoins, elle est particulièrement intéressante pour les jeunes de 15 à 18 ans qui se déplacent beaucoup et qui doivent normalement déjà payer le tarif adulte. La Bahncard 25 jeunesse, gratuite, est disponible en ligne auprès de la Deutsche Bahn entre mi-juin et fin septembre. Elle est valable dans tous les trains pendant un an à compter du premier trajet.
2: And the winner is Pauline Menninger von der Grundschule Wallerfangen. Sie hat beim 26. Lese-Dino-Vorlesewettbewerb der saarländischen Grundschulen den ersten Platz gemacht. 6.397 Schülerinnen und Schüler haben sich insgesamt beteiligt, so viele wie noch nie. Für die Beste gab es unter anderem eine Urkunde und einen Bücherscheck. Als Sonderpreis darf Pauline zusammen mit einer saarländischen Autorin bei der Eröffnung der Europäischen Kinder- und Jugendbuchmesse mitmachen.
4: La gagnante est Pauline Menninger de l'école primaire de Wallerfangen. 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La lauréate a notamment reçu un certificat et un bon d'achat de livres. Comme prix spécial, Pauline sera invitée à participer en compagnie d'une autrice sarroise à l'inauguration du Salon européen du livre pour enfants et adolescents.
2: Und die Nachrichten für dich auch bei uns im Netz auf sr1.de.
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2: Die Balkonkissen können heute draußen bleiben. Es bleibt trocken bis zu 22 Grad, auch wenn die Wolken mal hier und da ein bisschen dichter werden. Die Sonne scheint immer wieder durch. Morgen sieht es dann anders aus. Da starten wir freundlich in den Tag, aber die Wolken werden dichter und zum Nachmittag sind dann auch Schauer drin. Und die Woche, die bleibt unbeständig. Also es gibt ständig einen Mix aus Sonne, Wolken und hin und wieder auch mal einen Schauer.
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2: Die A8 Saarlouis-Pirmasens ist gesperrt zwischen Neunkirchen und Wellesweiler wegen Bauarbeiten, dauert noch bis morgen früh um 5. Und das war es auch schon. 0800 700 8000, das ist die kostenlose Stau- und Blitzer-Hotline. Her damit, wenn ihr noch was seht unterwegs. Ich wünsche euch auf jeden Fall eine gute Fahrt.
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2: Jessica Werner hier. Bald sind sie da, die Sommerferien. Das heißt ja auch für euch, ihr müsst nichts mehr lesen, worauf ihr keine Lust mehr habt, irgendetwas für die Schule, sondern auf das ihr einfach Bock habt. Und da haben wir was für euch. Eine neue Graphic Novel. Das ist so eine Art Comic, haben wir euch eben vorgestellt, über Vincent van Gogh, den berühmten Maler. Und diese Graphic Novel, die heißt Vincent und gibt's gleich bei uns im Quiz.
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0: Wir verschenken Vincent.
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0: Vincent heißt das Buch, was wir euch heute Morgen vorgestellt haben. Das Besondere daran ist, dass es sich um eine Art Comic handelt, um eine Graphic Novel. Was ist denn das nochmal, SR1 Domino-Reporterin Jessie Ziegler?
3: Also eine Art Comic für Kinder zwischen 10 und 14 Jahren. Mhm. Besteht aus ganz vielen Bildern und der Text, der steht in so typischen Sprechblasen. Ja, und mit den Bildern wird dann tatsächlich erzählt, dass Vincent, der ursprünglich aus den Niederlanden kommt, nach Frankreich in die Provence zieht, um neue Ideen zu bekommen für seine Bilder.
0: Ja, und die bekommt er tatsächlich in der Provence. Vielleicht kennt ihr die Gegend auch. Manche fahren ja in die Provence, um dort Urlaub zu machen, oder man fährt da durch, um nach Südfrankreich zu kommen. Und was glaubt ihr, hat Vincent van Gogh dort geliebt und gemalt? Waren es A, die weiten Felder und den Sternenhimmel, B, die Kühe und die Enten, oder C, die Wälder und die Seen? Ruft an, Saarbrücken 2131. Ihr habt die Chance auf die Graphic Novel Vincent. Ist übrigens für Kinder ab 10 Jahren geeignet.
1: Thank you.

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2: Guten Morgen, Jonathan. Hi.
3: Hallo.
2: Du trainierst heute noch ein bisschen. Ihr geht wandern.
3: Ja.
2: Das ist schön. Ihr sucht euch da einen Premium-Wanderweg aus und habt ihr schon so ein paar erlaufen?
3: Ja.
2: Welche denn? Kannst du einen sagen davon? Die Kirkeler Tafelrunde vielleicht, die fällt mir jetzt so ein. Die sind wie immer ganz gern gelaufen. Aber darum geht es ja heute gar nicht, sondern es geht um Vincent van Gogh. Und zwar um die Bilder von ihm. Wir haben ja so eine Graphic Novel zu verschenken heute, ein Buch. Van Gogh kommt aus den Niederlanden, hat aber lange in Frankreich gelebt, unter anderem in der Provence. Da hat es ihm sehr gut gefallen. Zum einen wegen der tollen Sonnenblumen, die er auch gemalt hat. Und zum anderen, und das ist jetzt die Frage, was hat ihm noch so gut gefallen, dass er das auch immer wieder gemalt hat? A, die weiten Felder und den Sternenhimmel. B, die Kühe und die Enten in der Provence. Oder C, die Wälder und die Seen. Was glaubst du, Jonathan?
3: Ich glaube, es ist Antwort A.
2: Wir hören mal rein.
4: Er liebt generell die Natur dort, die Weite der Felder, den klaren Sternenhimmel und die hellen Sonnentage.
2: Ja, wunderbar, das stimmt, super. Damit geht Vincent, die Graphic Novel, an dich. Viel Spaß damit, Jonathan.
3: Danke.
2: Kanntest du Vincent van Gogh eigentlich oder lernst du ihn jetzt mit dem Buch kennen?
3: Ich kannte ihn schon.
2: Und welche Bilder sind dir da so bekannt?
3: Mit der Windmühle im Tulpenfeld.
2: Ah, okay. Wow, das kenne ich gar nicht. Super, da gucke ich gleich direkt mal nach. Ja, dann wünsche ich dir viel Spaß und hab eine schöne Wanderung, ne? Mach's gut, Jonathan.
3: Danke.
2: Ciao.
3: Tschüss.

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2: Spitzentreffen zu Ukraine-Krieg in London. DGB fordert verpflichtende Betriebsrente und das Wetter freundlich bis 22 Grad. Es ist 9 Uhr. Bei einem Spitzentreffen in London geht es heute um Wege zu einem Ende des Ukraine-Kriegs. Dazu wird der britische Premierminister Starmer neben dem ukrainischen Präsidenten Zelensky auch Bundeskanzler Merz und den französischen Regierungschef Macron empfangen. Zelensky hatte dem russischen Präsidenten Putin zuletzt ein persönliches Treffen angeboten. Aus London, Gabi Biesinger.
3: Bundeskanzler Friedrich Merz begrüßte Zelenskys Angebot zu direkten Gesprächen mit dem Kreml-Chef. Er fügte hinzu, es sei aus seiner Sicht selbstverständlich, dass bei einem solchen Gesprächsformat die Europäer mit am Tisch säßen. Was fehle, sei aber die Bereitschaft des russischen Präsidenten, in Gespräche einzutreten. Aus Moskau wurde unterdessen bekannt, dass Putin den deutschen Altbundeskanzler Gerhard Schröder zu einem Vier-Augen-Gespräch im Kreml empfangen hat. Putin hatte für den Fall von Verhandlungen im vergangenen Monat Schröder als seinen bevorzugten Vermittler von europäischer Seite genannt. Der frühere SPD-Chef gilt als persönlicher Freund Putins. In Brüssel und Berlin war der Vorschlag skeptisch aufgenommen worden.
2: Eine neue EU-Richtlinie für mehr Transparenz bei Gehältern muss bis heute in nationales Recht umgesetzt werden. Sie soll etwa die Verdienstlücke zwischen Frauen und Männern verkleinern. Unter anderem sollen Beschäftigte Auskunft darüber verlangen können, wie hoch die Durchschnittsgehälter für vergleichbare Tätigkeiten sind, aufgeschlüsselt nach Geschlecht. Die Bundesregierung wird die Richtlinie jedoch erst in den kommenden Monaten umsetzen. Laut Bundesfamilienministerium sind noch Abstimmungen notwendig, um die neuen Regeln mit möglichst wenig Bürokratie umzusetzen. Die EU-Kommission muss entscheiden, ob sie wegen des Verzugs ein Strafverfahren gegen Deutschland einleitet. Die Vorsitzende des Deutschen Gewerkschaftsbunds, Fahimi, hat eine verpflichtende Betriebsrente für Beschäftigte gefordert. Wie sie dem Redaktionsnetzwerk Deutschland sagte, müsse die Alterssicherung zusätzlich sein und vom Arbeitgeber mitfinanziert werden. Die Gewerkschaften seien bereit, eine Betriebsrente für alle Beschäftigten zu regeln, auf der Basis von Tarifverträgen. Konkrete Vorschläge will sie bis Ende des Monats vorlegen. Fahimi zufolge haben hierzulande rund 20 Millionen Beschäftigte keine betriebliche Altersvorsorge. Das Weltkulturerbe Völklinger Hütte bietet heute zum UNESCO-Weltkulturerbetag mehrere Führungen an. So gibt es spektakuläre Ausblicke in die Hochofengruppe und Einblicke in technisch sowie historisch bedeutende Anlageteile. Aus der SR-Nachrichtenredaktion Christian Koch.
4: Wer es abenteuerlich mag, kann um 12 und um 15.30 Uhr im Rahmen einer Führung den Sinter-Rundkühler und die Sinter-Entstaubung erkunden. Beweglich sollte man sein und festes Schuhwerk anziehen. Das sind die Voraussetzungen für diesen Weg in luftiger Höhe. Weitere Entdeckertouren führen in die Trockengasreinigung samt Hochofenleitstand und den Betonkohleturm. Eine Führung für Kinder wird ebenfalls angeboten. Der Eintritt ins Weltkulturerbe ist frei. Die Ausstellung X-Ray in der Gebläsehalle kann aber nur mit dem ermäßigten Eintritt von 9 Euro besucht werden.
2: Auch die Stadt Trier lädt zum Weltkulturerbetag ein. Dort kann man heute alle Römerbauten und die Schatzkammer der Wissenschaftlichen Bibliothek kostenlos besuchen. Tennisprofi Alexander Zverev geht heute als Favorit ins Finale der French Open in Paris. Sein Gegner am Nachmittag im Stade Roland Garros ist der Italiener Flavio Cobolli. Es wäre Zverevs erster Sieg in einem Grand-Slam-Turnier. Der Hamburger stand bereits 4-mal in einem Endspiel, verlor bisher jedoch immer. 2024 unterlag Zverev in Paris dem Spanier Carlos Alcaraz. Und das waren die Nachrichten mit Daniel Magar. 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
1: Wir kommen trocken durch den Tag heute, auch wenn die Wolken zwischendurch mal dichter werden. Die Sonne scheint bis zu 22 Grad. Morgen sieht es anders aus. Da starten wir zunächst aufräumlich mit Sonne und bis zu 23 Grad. Aber im Lauf des Nachmittags verdichten sich dann die Wolken und dann ist auch der ein oder andere Schauer unterwegs. Und das ist auch so der Trend für kommende Woche, so ein bisschen unbeständiger.
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1: Und da haben wir eine Meldung von der A8 Saarlouis-Pirmasens zwischen Neunkirchen und Wellesweiler, die Fahrbahn gesperrt, noch bis morgen früh um 5. Ansonsten freie Fahrt für euch. Sagt uns gern Bescheid, wenn ihr noch was entdeckt. 0800 700 8000 geht natürlich kostenfrei wie immer. Kommt gut an.
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1: Guten Morgen. Ihr seid vielleicht beim Frühstück bei Oma und Opa. Manche übernachten ja doch ganz gern das Wochenende mal bei den Großeltern. Und da haben wir uns gefragt, was ist denn bei den Großeltern eigentlich anders als zu Hause?
7: Ich darf mehr Fernsehen gucken und es gibt auch nicht so viele Regeln, wie zum Beispiel mit den Händen essen. Das darf ich dort.
1: Endlich mal mit den Händen essen, jawohl. Weitere Antworten gleich.
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0: haben heute Morgen schon gehört, viele lieben es, ab und zu den Tag mal bei Oma und Opa zu verbringen.
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0: Da laufen nämlich einige Dinge anders als zu Hause. Wir waren in der Waschbärenklasse der Albert-Schweitzer-Grundschule Duttweiler. Was denn zum Beispiel?
3: Bei meinen Großeltern darf ich mehr als zu Hause. Oma ist es egal, ob meine Schwester was das isst, wenn es Nudeln gibt, ob sie Nudeln isst oder... Wenn sie dann das nicht isst, kriegt sie einfach einen Joghurt zum Hauptessen und kriegt danach noch ein Eis.
4: Also mit meinen Großeltern unternehme ich viel mehr, wenn es jetzt so unter der Woche ist. Manchmal kommen sie auch, wenn wir in der Schule sind und Mama und Papa einfach eine Woche Auszeit brauchen, weil sie halt nicht so viel arbeiten müssen wie Mama und Papa.
5: Sie haben viel mehr Zeit für uns, weil sie schon in Rente sind und wir können viel mehr machen, weil das einfach das Haus größer ist.
6: Bei meinen Großeltern darf ich nichts gucken, muss immer das essen, was auf dem Tisch ist, muss immer fertig essen und zu Hause darf ich machen, was ich will.
0: Spannend, dass die Großeltern strenger sind als die Eltern. Das gibt es ja offenbar nicht so oft.
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0: Guten Morgen, ihr Lieben. Wir haben Lieblingswitze gesammelt von euch. Und der hier, der kommt von Mila.
1: Mein Name ist Mila, ich bin 11 Jahre alt und mein Lieblingswitz ist, der Lehrer kam in den Klassenraum, alle Schüler setzten sich schnell hin. Da sagte der Lehrer, der die Frage des Tages löst, der darf nach Hause gehen. Dann wirft Fritzchen ein Radiergummi nach vorne. Und dann fragt der Lehrer, wer hat den Radiergummi geworfen? Da sagt Fritzchen, ich. Auf Wiedersehen.

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2: Kurz nach halb 10.
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2: Guten Morgen. Mein Name ist Susanne Starnke und das könnte dich interessieren. Herr Vitale statt Pikachu. An der Wolf-von-Gemmingen-Schule in der Nähe von Heilbronn ist das Sammelkartenfieber ausgebrochen. Die Karten dort sind einmalig und gibt es nur an dieser Schule. Darauf abgebildet sind nämlich alle Lehrer und Lehrerinnen, die Hausmeister, das Sekretariat und sogar die Katze, die ab und zu auf dem Schulhof rumstromert. Von der Aktion sind alle an der Schule begeistert. Denn durchs Tauschen und Spielen reden alle mehr miteinander und die Stimmung ist insgesamt lockerer. Das sagen die Schülersprecherinnen Emily und Josephine, die das Spiel mitentwickelt haben.
4: Bonjour, je m'appelle Viviane Chambonzadé. Voici des sujets qui vont sans doute t'intéresser. Monsieur Vital à la place de Pikachu. À l'école Wolf von Gemmingen, près de Heilbronn, la folie des cartes à collectionner s'est emparée des élèves. Ces cartes sont uniques et n'existent que dans cette école. Elle représente en effet tous les enseignants, les concierges, le secrétariat et même le chat qui se promène de temps en temps dans la cour de récréation. Tout le monde à l'école se réjouit de cette initiative, car grâce aux échanges et aux jeux, les élèves communiquent plus entre eux et l'ambiance est globalement plus détendue. C'est ce qu'affirment Emily et Joséphine, les déléguées des élèves qui ont participé à la conception du jeu.
2: Jugendliche, die viel mit der Bahn unterwegs sind, können dieses Jahr Geld sparen. Die Bahn schenkt allen 6- bis 18-Jährigen die Jugendbahncard 25. Normalerweise kostet die allerdings auch nur 7,90 Euro im Jahr. Trotzdem, sie lohnt sich vor allem für Jugendliche zwischen 15 und 18 Jahren, die viel unterwegs sind und normalerweise schon den Erwachsenenpreis zahlen müssen. Die kostenlose Jugendbahncard 25 gibt es zwischen Mitte Juni und Ende September online über die Deutsche Bahn. Ab der ersten Fahrt ist sie in allen Zügen ein Jahr lang gültig.
4: Les jeunes qui prennent souvent le train peuvent faire des économies cette année. La Deutsche Bahn offre la Bahncard 25 jeunesse à tous les 16 à 18 ans. Normalement, celle-ci ne coûte toutefois que 7,90 € par an. Néanmoins, elle est particulièrement intéressante pour les jeunes de 15 à 18 ans qui se déplacent beaucoup et qui doivent normalement déjà payer le tarif adulte. La Bahncard 25 jeunesse, gratuite, est disponible en ligne auprès de la Deutsche Bahn entre mi-juin et fin septembre. Elle est valable dans tous les trains pendant un an à compter du premier trajet.
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2: Heute kann alles im Garten stehen bleiben. Es bleibt trocken, auch wenn die Wolken so ein bisschen dichter werden. Die bleiben harmlos heute. Erst morgen sind wieder erste Schauer angesagt gegen Nachmittag. Morgen Vormittag auch ähnlich wie heute Sonne und Wolken im Wechsel bei 22 Grad. Und der Rest der Woche ist dann auch eher unbeständig. Da kann hier und da mal ein Schauer dabei sein.
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2: Die A8 Saarlouis-Pirmasens ist zwischen Neunkirchen und Wellesweiler gesperrt. Noch bis morgen früh um 5. Da gibt es Bauarbeiten. Ansonsten freie Fahrt für euch. Wenn ihr was seht, klingelt durch. 0800 700 8000. Kommt gut an heute Morgen.
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2: Mit Jessica Werner, Checker Tobi, den kennt ihr bestimmt. Der hat eine neue Show auf Kika, wo ihr mitraten könnt, welche Kinder schwindeln und welche nicht. Die Imposter, wie das funktioniert, hört ihr bei uns in ein paar Minuten.
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0: Donnerstag ist eine neue Show bei Kika gestartet. Darüber sprechen wir natürlich hier auf SR1 im Domino. Die Show heißt Die Imposter, wer lügt? Und das Ganze läuft mit Tobi Krell, den kennt ihr auch als Checker Tobi. Und der erzählt mal, wie das Ganze funktioniert.
1: Bei Die Imposter, wer lügt? Haben wir 6 junge Menschen hier im Studio, die alle vorgeben, eine Gemeinsamkeit zu haben. Zum Beispiel Dorfkind zu sein. Aber 2 von denen sind Imposter. 2 lügen. Und tun nur so, als ob, und bedienen sich wahrscheinlich Vorurteilen, Klischees, um unter den anderen nicht aufzufallen. In 3 Spielrunden mit Fragestunde, mit Spielen, mit Aktionen, die wir hier im Studio machen, müssen die 6 dann rausfinden, wer sind Imposter und wer nicht.
0: Spannend. Letzten Donnerstag gab es die erste Folge. Insgesamt sind 6 geplant. Und in jeder Folge geht es um eine andere Gemeinsamkeit. Also mal sagen alle Kinder, sie sind Swifties, also Taylor Swift-Fans. Mal sagen sie, sie sind Gamer oder Fußballer oder können super gut reiten. Und 2 von den 6 Kindern flunkern immer. Ihre Aufgabe ist nämlich, sich in den 3 Spielrunden nicht verdächtig zu machen. Und das Coole ist, ihr könnt vor dem Fernseher mitraten, wer die Imposter sind. Donnerstag gibt es die nächste Folge, 18 Uhr als Live-Event auf dem Kika-YouTube-Kanal. Und wenn ihr eine Folge verpasst, ganz einfach nachschauen. Das geht in der ARD-Mediathek. Imposter, wer lügt? 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
2: Junge Union fordert geringere Rentenerhöhung, Fachkräftemangel im Saarland und das Wetter freundlich bis zu 22 Grad. 10 Uhr. Der Bundesvorsitzende der Jungen Union, Winkel, hält es für sinnvoll, die Rente weniger stark als geplant zu erhöhen. Dadurch bekomme man einen finanziellen Spielraum für die BAföG-Erhöhung und müsse das Elterngeld nicht kürzen. Einzelheiten von Dagmar Nuhn.
3: Sparen in Zeiten knapper Kassen sei nötig, müsse aber auch gerecht ablaufen, meint Winkel in der Bild am Sonntag. Unfair sei, wenn die Renten wie geplant steigen, während die BAföG-Erhöhung ausfallen und das Elterngeld sogar gekürzt werden solle. Sein Vorschlag, die Renten nur um 3 statt um 4,2% anheben. Dadurch würden 5 Milliarden Euro frei, für die BAföG-Wohnkostenpauschale und um Kürzungen beim Elterngeld zu verhindern. An die Bundesregierung appelliert Winkel wörtlich, gebt euch einen Ruck für die junge Generation.
2: Am ukrainischen Atomkraftwerk Saporischschja ist eine wichtige Stromleitung repariert worden. Das hat die internationale Atomenergiebehörde mitgeteilt. Der Stromausfall habe rund 15 Stunden gedauert. Die Ukraine und Russland hatten sich auf eine begrenzte Waffenruhe geeinigt, um die Reparatur zu ermöglichen und einen Atomunfall zu verhindern. Das von Russland besetzte AKW ist wegen des Krieges seit 2022 aus Sicherheitsgründen abgeschaltet. Es benötigt aber Strom, um das radioaktive Material zu kühlen. In London sind heute weitere Gespräche geplant, wie der russische Angriffskrieg beendet werden kann. Dazu will der ukrainische Präsident Zelensky mit den Regierungschefs aus Deutschland, Frankreich und Großbritannien sprechen. In Armenien sind heute rund 2,5 Millionen Menschen aufgerufen, ein neues Parlament zu wählen. Regierungschef Pashinyan hofft auf eine erneute Mehrheit für seine Partei. Er will, dass Armenien der Europäischen Union beitritt. Stärkster Herausforderer ist der pro-russische Milliardär Karapetian mit der Partei Starkes Armenien. Russland hat in den vergangenen Monaten starken Druck auf die Regierung in Erivan ausgeübt. So erinnerte Kreml-Chef Putin zum Beispiel daran, auch der Konflikt mit der Ukraine habe damit begonnen, dass das Land in die EU strebt. Im Saarland fehlen derzeit Fachkräfte in 23 unterschiedlichen Berufsgruppen. Das zeigt eine Analyse der Bundesagentur für Arbeit für das vergangene Jahr. SR-Reporterin Sarah Sassou.
4: Pflege, Fahrzeugbautechnik, Automatisierung, Lebensmittelherstellung und Gastronomie. Das sind einige Bereiche, in denen es im Jahr 2025 einen Engpass bei Fachkräften gegeben hat. Ob ein Beruf ein sogenannter Engpassberuf ist, lässt sich laut Arbeitsagentur nicht anhand eines bestimmten Kriteriums sagen. Daher habe man mit mehreren Indikatoren gearbeitet, wie der relativen Verfügbarkeit von Fachkräften, der Entwicklung von Löhnen und Gehältern oder der Besetzungsdauer gemeldeter Stellen. Die Analyse stellt laut Arbeitsagentur aber keine Prognose für die zukünftige Entwicklung dar. Das bedeutet, in einem Jahr können aktuelle Engpassberufe schon wieder unproblematisch geworden sein, so wie in der aktuellen Auswertung zum Beispiel Berufe im IT-Bereich.
2: In der Saarbrücker Innenstadt hat es gestern Abend einen kleineren Wohnungsbrand gegeben. Wie die Polizei mitteilte, hatte ein Anwohner in der Herbergsgasse sein Essen auf dem Herd vergessen und war eingeschlafen. Die Feuerwehr hatte zunächst Probleme, zu dem betroffenen Gebäude durchzukommen, weil die Zufahrt direkt über die Ausgehmeile am St. Johanner Markt erfolgen musste. Der Brand konnte am Ende aber schnell gelöscht werden. Der Bewohner wurde durch Rauchgas leicht verletzt. Und das waren die Nachrichten mit Daniel Magar. 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
1: Das ist doch tatsächlich der erste regenfreie Tag seit langem. Zumindest sieht es im Moment so aus. Die Sonne kämpft sich langsam zurück. Viel Sonne haben wir heute auch. Es sind aber auch ein paar lockere Wolken unterwegs. Regen sehen wir im Moment auf dem Radar nicht. Bei relativ milden Juni-Temperaturen bis 23 Grad. Morgen starten wir zwar mit Sonne, aber im Tagesverlauf kommen dann auch wieder dichte Wolken von Frankreich herein. Und die können dann vor allen Dingen am Nachmittag noch ein bisschen Regen bringen. Ich sag mal so, der Sommer kämpft sich so ganz, ganz langsam zurück. Wenn wir mal so auf die Woche gucken, vorsichtiger Trend. Sonne und Wolkenwechsel, aber da ist immer noch auch hier und da ein bisschen Regen mit dabei.
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1: Hallo Autofahrer, sieht gut aus. Nur was von der A8 Saarlouis Richtung Pirmasens zwischen Neunkirchen und Neunkirchen-Nevelles. Weiler ist die Richtungsfahrbahn gesperrt, da wird gebaut. Noch bis morgen früh um 5. Wenn ihr noch was seht, sagt schon Bescheid, ist ganz egal, was das ist. Staus, Blitzer, Behinderungen kostenlos melden über die 0800 700 8000. Kommt gut an.
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6: Hallihallo, schönen Sonntagmorgen. Hier ist Karl Rolzhoff und ihr habt es auch gerade gehört bei Daniel in den News. Fachkräftemangel. Und da gab es diese Woche auch nochmal eine Diskussion des freiwilligen Handwerkerjahrs, das jungen Leuten Lust aufs Handwerk machen soll. Wie genau das funktioniert und ob das eine gute Lösung ist, darüber sprechen wir gleich. Wir haben aber auch ganz viel Musik für euch. Sehr schön, die Pretenders gleich mit dabei. One Republic, Need Your Love und Naked and Portugal, The Man. Gleit gibt's jetzt für euch.
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1: Super gut. Don't get me wrong für euch für dieses Wochenende. Habt ihr es mitbekommen? Die Diskussion flammte so in den letzten Tagen hier und da auf. Das freiwillige Handwerker, ja, FHJ, klingt so ähnlich wie FSJ und ist im Endeffekt eigentlich auch so ähnlich wie das FSJ, nur eben für Handwerksberufe. Das gibt es auch teilweise in Deutschland schon hier und da. Und jetzt schlagen Handwerksverbände vor, dass man das doch ausweiten könnte. Geht also so, da können Jugendliche nach der Schule oder kurz vor der Ausbildung eben ein Jahr lang in bis zu 4 verschiedene Handwerksberufe einfach so mal reinschnuppern, kriegen auch ein bisschen Geld dafür, 450 Euro im Monat und machen auch ähnlich wie beim FSJ oder beim FKJ so Seminare und so Coachings. Maureen Welter aus dem SR1-Team. Aber jetzt mal ganz klar, also wer kann da eigentlich alles mitmachen?
2: Also im Grunde jeder. Das scheinen auch viele zu machen mit Abitur. Zum Beispiel die 19-jährige Greta. Sie hat frisch ihr Abi gemacht mit einem Schnitt von 1,8 und ist jetzt auf der Baustelle in Bielefeld.
3: Ich war die ganze Zeit auf einer Suche nach so einer Möglichkeit wie das Handwerksjahr, weil ich wusste halt, dass FSJ, das ist es nicht so für mich. Also das ist einfach nicht mein Interesse. Und halt einfach irgendwas anzufangen zu studieren, das wollte ich aber auch nicht.
2: Ja, und die Arbeit auf dem Bau macht ihr viel Spaß.
1: Gibt es denn da so viel Nachwuchsmangel im Handwerk?
2: Also laut Bundesagentur für Arbeit sind ein Sechstel der Ausbildungsstellen und 123.000 Arbeitsstellen unbesetzt. Und klar, so ein FHJ löst da auch nicht alle Probleme. Aber für Greta hat es sich gelohnt. Nach ihren 3 Monaten auf der Baustelle weiß sie, das will sie beruflich machen und fängt bald ein duales Studium an. Bauingenieurin und Maurerausbildung.
3: Erst dachte ich mag nicht so gerne mal draußen zu sein, vor allem so im Winter und wenn schlechtes Wetter ist. Aber irgendwie, ich weiß nicht, ich finde, das macht mehr Spaß, als einfach nur in einem Betrieb zu sitzen.
2: Und ihr Ziel ist dann Bauleiterin werden.
1: Und damit bliebe Greta zumindest den technischen Berufen erhalten. Aber was sagt ihr, was sagen die Handwerker unter euch im Saarland? Hätte euch das geholfen bei der Berufswahl? Also so ein Handwerkerjahr? Sagt ihr, gute Idee zur Orientierung? Oder sagt ihr, das ist Zeitverschwendung? Ein Praktikum in der Schule reicht in der Regel auch, weil, muss ja ehrlich sagen, so ein FHJ bedeutet ja auch, dass man dann eben später in den Beruf einsteigt und dementsprechend auch ein bisschen später richtiges Geld verdient. Also wir können ein bisschen diskutieren. Meldet euch mal rein, Saarbrücken 2131, ruft an oder schreibt schnell eine WhatsApp zu uns ins Studio.

beiden, die muss man nur in ein Studio zusammen einsperren, dann kommt immer geniales Zeug bei raus. Titanium war das erste Mal, glaube ich, dass die beiden zusammengearbeitet haben. Sia und David Guetta. Und dieser Mann hier, der kommt ganz alleine gut klar. Großartiger Mann. Charney, ihr habt ihn vielleicht gesehen, wenn ihr die Tickets ergattert habt für das exklusive SR1 Unplugged vor ein paar Wochen. Da war er bei uns. Charney kennt ihr aus dem SR1 Programm. Und jetzt gibt es eine neue Single von ihm. Die heißt Sanctuary. Und die gibt's jetzt für euch.

0: Die Sportfreunde still haben. Ein Kompliment und das ist Michael Patrick Kelly. Traces. Gleich für euch hier fürs Eins.
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0: Der Sommer macht für den Juni recht untypisch irgendwie. Eine richtig Pause macht er nicht, aber er legt sich so ein bisschen auf die faule Haut und schickt eher den Frühling vor. Denn die Sonne ist hier und da mit dabei. Es sind auch ein paar Wolken mit dabei. Heute kein Regen bis 23 Grad, aber morgen und auch im Laufe der kommenden Woche immer wieder Sonne und Wolkenwechsel. Und es sind einzelne Schauer möglich bei eher, ja, sagen wir doch mal frühlingshaften Temperaturen so rund um die 20 Grad, auch in den nächsten Tagen.
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0: A8, Saarlouis Richtung Pirmasens, zwischen Neunkirchen und Neunkirchen-Wellesweiler. Da ist die Richtungsfahrbahn auf der A8 wegen einer Baustelle gesperrt, noch bis morgen früh um 5. Und ihr meldet uns einen Blitzer. Danke euch fürs Bescheidsagen. Den habt ihr gesehen am Ortsausgang Limbach, wenn ihr Richtung Homburg unterwegs seid. Alles, was für euren Weg wichtig ist, schreiben wir euch auf, kostenlos auf sr1.de und bei uns in der App.
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0: Ja, ist Wochenende, Zeit die Füße hochzulegen, ganz berechtigt natürlich, aber wir diskutieren ein bisschen über das freiwillige Handwerksjahr. Michael hat sich auch reingemeldet, er ist selber Elektriker und sagt, das wäre eine gute Idee, wenn eben junge Leute einfach mal ausprobieren können, ist das was für mich oder ist das nichts für mich, weil er auch schon in seinem Job genug Leute kommen und gehen gesehen hat, weil sie dann gesagt haben, nee, war doch nichts für mich. Und das ist dann blöd, wenn man einen Azubi schon eingestellt hat. Absolut nachvollziehbar. Also beteiligt euch gerne, ruft gerne an oder schreibt schnell eine WhatsApp über Saarbrücken 2131, können wir ein bisschen diskutieren, was dafür spricht und was dagegen. Und natürlich ganz viel Musik, gleich Taylor Swift, Fortnite und Holy Humberstone, To Love Somebody. Karl Rolzogen ist hier. Schönen Sonntag.
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0: Kajigugu, Too Shy auf S1. War echt eine wahnsinnig tolle Party gestern Abend. Ne? Oder den ganzen Tag eigentlich schon mit BAC, mit Dreierpasch und dann eben als Headliner stand Milo gestern auf der SA1-Bühne bei der Emmes auf dem großen Markt in Saarlouis. Und Milo hat sich, das hat man wirklich gehört, sich wirklich auf diese Party, auf dieses Fest schon im Vorfeld sehr gefreut.
1: Schönes Wetter, eine große Markt und dann leckeres Essen. Dann, das bedeutet, dass der Sommer angefangen ist.
0: Ja, ganz bescheiden, ne? Klammert er mal aus, dass er eigentlich auch so das Highlight gestern auf der MS war, als er dann im Sonnenuntergang auf der Bühne eben gestanden hat. Und es war eine ganz, ganz tolle Stimmung mit tausenden Menschen vor der Bühne und Milo auf der Bühne.

0: anymore. Dankeschön.
1: Wie schön.
0: Have a great summer.
1: Mit Handylichtern in der Luft und vielen Saluyerinnen und Saluyern und Menschen aus dem Saarland, die ganz toll gesungen haben mit Milo auf der SR1-Bühne. Und wir heben uns noch ein bisschen was von gestern, von dieser ganz tollen Stimmung auf und ziehen es noch einfach ein bisschen mit rüber in den Sonntagvormittag und machen uns einen sehr schönen Tag mit Milo und My Lucky Day.
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James Blunt für euch, für euren Sonntagvormittag auf SR1 und gleich noch Michael Schulte, Remember Me, schöner Klassiker von Toploader, Dancing in the Moonlight und ganz neue Musik von der wunderbaren Stefanie Heinzmann, Myself, gibt's jetzt.

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2: Linke kritisiert hohe Altersbezüge von Abgeordneten. Fachkräftemangel im Saarland. Das Wetter viel Sonne, 18 bis 22 Grad. 11 Uhr. Bundestagsabgeordnete erwerben nach 4 Jahren im Parlament so hohe Ansprüche auf Altersbezüge wie Durchschnittsverdiener in 28 Beitragsjahren. Das zeigen Berechnungen des Wissenschaftlichen Dienstes im Bundestag, die linken Fraktion angefragt hatte. Die rentenpolitische Sprecherin der Linkspartei Vollert kritisierte, Abgeordnetendiät und Altersentschädigung für Abgeordnete hätten nichts mit der Lebensrealität der meisten Menschen in Deutschland zu tun. Das Beschäftigte mehrere Jahrzehnte lang Vollzeit arbeiten und in die Rentenkasse einzahlen müssten, um dieselben Ansprüche zu erhalten wie ein Bundestagsabgeordneter in nur einer Wahlperiode, sei absurd. Die Linke fordert deshalb, dass auch Abgeordnete in die gesetzliche Rentenversicherung einzahlen sollten. Im Kosovo wird heute zum 3. Mal innerhalb von 16 Monaten ein neues Parlament gewählt. Die Wahl war angesetzt worden, nachdem das tief gespaltene Parlament bei der Entscheidung über einen neuen Präsidenten gescheitert war. Erste Hochrechnungen werden am Abend nach Schließung der Wahllokale um 19 Uhr erwartet. David Freches für SR Info.
3: Albin Kurti ist Premierminister im Kosovo und hat mit seiner linken Partei Vet Bendosje die letzten 3 Parlamentswahlen gewonnen. Das Problem? Es waren Siege bei Neuwahlen, zuletzt im Dezember, und nun wählt das Land schon wieder ein neues Parlament. Zwar gehen die Vorhersagen davon aus, dass Kurti auch diese Wahl gewinnen wird, die Frage ist aber, wie deutlich und wie viel Macht Kurti bekommt. Kurti selbst hat beim Wahlkampffinale gesagt, er wünscht sich ein Ergebnis besser als im Dezember. Damals holte er 51% der Stimmen. Für eine absolute Mehrheit hat das aber nicht gereicht, weil einige der Mandate den Minderheiten im Kosovo vorbehalten sind.
2: Schwerere Verkehrsunfälle mit Einfluss von Cannabis am Steuer sollen bald in der amtlichen Statistik erfasst werden. Das plant das Bundesverkehrsministerium und will ab kommenden Freitag im Bundestag über ein entsprechendes Gesetz abstimmen lassen. Darin ist vorgesehen, den Grad der Cannabis-Einwirkung zu erfassen. Bei Alkohol wird das bereits so gehandhabt. Konkret geht es um Unfälle mit hohem Sachschaden oder mindestens einer verletzten oder getöteten Person. Mit der Erfassung der Cannabiswerte will das Verkehrsministerium die Unfallforschung verbessern. Die Kulturorganisation der Vereinten Nationen UNESCO feiert heute ihren Welterbetag. In Deutschland sind mehr als 500 Veranstaltungen geplant, unter anderem an der Wartburg, dem niedergermanischen Limes und am Bauhaus in Dessau-Roßlau. Auch die Völklinger Hütte bietet anlässlich des UNESCO-Welterbetags mehrere Führungen an. Aus der SR-Nachrichtenredaktion Christian Koch.
1: Wer es abenteuerlich mag, kann um 12 und um 15.30 Uhr im Rahmen einer Führung den Sinter-Rundkühler und die Sinter-Entstaubung erkunden. Beweglich sollte man sein und festes Schuhwerk anziehen. Das sind die Voraussetzungen für diesen Weg in luftiger Höhe. Weitere Entdeckertouren führen in die Trockengasreinigung samt Hochofenleitstand und den Betonkohleturm. Eine Führung für Kinder wird ebenfalls angeboten. Der Eintritt ins Weltkulturerbe ist frei. Die Ausstellung X-Ray in der Gebläsehalle kann aber nur mit dem ermäßigten Eintritt von 9 Euro besucht werden.
2: Im Saarland fehlen derzeit Fachkräfte in 23 unterschiedlichen Berufsgruppen. Das zeigt eine Analyse der Bundesagentur für Arbeit für das vergangene Jahr. Sie nennt als Beispiele Branchen wie die Pflege, den Fahrzeugbau, die Lebensmittelherstellung und die Gastronomie. Das waren die Nachrichten mit René Jacqueline Möhler. 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
1: Mal kein Regen heute, so sieht es im Moment auf dem Radar aus. Wir haben aber viele Wolken, die hin und wieder sich vor die Sonne schieben. Aber die Sonne ist auch da bei milden Temperaturen, so plus minus 20 Grad, 18 Grad hier und da, an anderen Orten vielleicht auch die 23 Grad. Morgen kommt der Regen dann wieder zurück, aber erst am Nachmittag. Vorher wird es nochmal sonnig und es ist mild, Temperaturen um die 20 Grad.
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1: A8, Saarlouis Richtung Pirmasens zwischen Neunkirchen und Neunkirchen-Wellesweiler. Da wird gebaut. Die Richtungsfahrbahn ist deswegen bis morgen früh um 5 gesperrt.
5: Im Landkreis Neunkirchen, die Strecke zwischen Ottweiler und Sinnertal, das ist bekanntermaßen die B41, die ist in beiden Richtungen im Moment gesperrt. Da ist die Feuerwehr im Einsatz und ihr meldet uns Blitzer in der Ortsdurchfahrt von Badenbach und am Ortsausgang von Limbach, wenn ihr Richtung Homburg unterwegs seid. Danke euch fürs Bescheid sagen. Wenn sonst irgendwie noch was ist oder ein Blitzer wieder verschwindet, sagt uns kurz Bescheid. Wir sagen es allen anderen unterwegs. Ihr erreicht unseren Verkehrsservice natürlich immer kostenlos über die 0800 700 8000. Kommt gut an.
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5: Einen schönen Sonntag für euch. Hier ist Karl Rolzhofen und ganz viel Musik natürlich auch gleich. Mark Forster sowieso und Kaigo zusammen mit Khalid. Save my love.
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0: Teddy's whims. Mr. Know-it-all. Für euren Sonntagvormittag hier auf SR1. Ja, die einen gehen nach der Schule ins Ausland. Andere denken ja inzwischen ja auch darüber nach, ob sie vielleicht einen Wehrdienst machen wollen. Das ist ja auch nochmal ein Thema. Und das Handwerk wünscht sich ein FHJ. Also so ähnlich wie das FSJ oder das Freiwillige Ökologische Jahr. Ein freiwilliges Handwerksjahr gegen den Fachkräftemangel. Heißt, ein Jahr, in dem eben junge Leute 4 Handwerksbetriebe einfach mal austesten können in Vollzeit für 450 Euro im Monat. Andreas Müller aus Saarlouis hat uns angerufen auf der 2131. Was sagst du denn dazu?
1: Also ich bin selbstständiger Handwerksunternehmer im Bereich Garten- und Landschaftsbau und stelle mir die Frage, wie man Jugendliche bei dem sehr, sehr geringen Entlohnung dazu bekommen soll, so ein FHJ zu machen. Mal abgesehen davon, dass die Jugendlichen das als Chance sehen sollen, das verstehe ich ja, würde jeder Jugendliche, wenn es darum geht, auch ein bisschen Geld zu verdienen, aus meiner Sicht eher eine Aushilfsstelle annehmen, wie dann eine Vollzeitstelle im Handwerk zu tätigen.
0: Weil er da einfach besser verdienen kann, meinst du?
1: Genau.
0: Aber mal unabhängig davon, glaubst du, dass, wenn Geld keine Rolle spielt, euch das im Handwerk auch helfen kann?
1: Absolut. Also ich habe selbst 2 relativ junge Teenies zu Hause. Das ist oft schon ein Thema gewesen, die Chancen nutzen zu können, die man eben hat, keine Frage. Aber auch der Handwerksbetrieb als solches. Ich arbeite gern und viel mit jungen Menschen, auch mal Ferienjobber. Und habe die Erfahrung gemacht, dass die aus Eigeninitiative und Motivation so einen Ferienjob annehmen, dass die das auch durchaus als Chance sehen, da reinschnuppern zu können, um dann vielleicht auch später wirklich zu sagen, das hier ist das, was ich machen möchte.
0: Und ich glaube, auch das ist in jedem Fall das Allerwichtigste, dass Handwerker wie Andreas Lust haben, jungen Leuten was beizubringen und sie damit auch für den Job zu begeistern.
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0: Aleph Harmo und Elira auf SR1 und gleich. Diese Frau kann so gut singen. Ich will gar nichts sagen, ich will sie nur singen lassen, aber sie ist gleich erst dran. Olivia Dean und So Easy kommt gleich hier auf SR1.
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0: Ja, das sind so ein paar Wölkchen über dem Saarland. Hier und da blitzt aber auch heute die Sonne durch, auch mal längere Phasen. Das Gute an den Wolken ist, sie sind harmlos. Sie sind nur für den Schatten heute zuständig, nicht für den Regen bei Temperaturen bis 23 Grad. Morgen kommen dann auch nochmal Wolken, die auch für Regen zuständig sein werden, aber erst am Nachmittag. Vorher wird es dann nochmal freundlich, Temperaturen dann ähnlich wie heute.
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0: Hallo Autofahrer, wir gucken auf die A8 Saarlouis Richtung Pirmasens. Zwischen Neunkirchen und Neunkirchen-Wellesweiler wird gebaut. Deswegen ist die A8 in dieser Richtung dicht. Noch bis morgen früh um 5. Auf der B41 läuft ein Feuerwehreinsatz, betrifft den Abschnitt zwischen Ottweiler und Sinnertal. Der ist deswegen dicht und ihr meldet uns kostenlos Blitzer. Und zwar habt ihr die gesehen in der Ortsdurchfahrt Badenbach und am Ortsausgang Limbach in Richtung Homburg. 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
0: Drei saugute Stimmen jetzt gleich. Also Luisa und Soleil Bleu kommt gleich. Vorher krasse Stimme, Christina Aguilera, Genie in a Bottle und wir haben es euch versprochen, Olivia Dean, So Easy to Fall in Love gibt's jetzt für euren Sonntag. Hier ist Karl Rolzhofen. Schönen Vormittag.
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0: Da kannst du förmlich die Sonne über dem Mittelmeer funkeln hören, oder? So gut, das ist so ein Côte d'Azur-Feeling zum Hören. Luisa und Bleu Soleil, Soleil Bleu auf SR1. Ja, Wochenende oder wie wir sagen, endlich Zeit mal in Ruhe die Bude auf Vordermann zu bringen. Ist vielleicht bei euch auch so, dass man also diese Vormittage, Samstags und Sonntags gerne mal dazu nutzt, mal durchzusaugen oder ja vielleicht auch mal die Betten frisch zu beziehen. Und Tim aus Saarbrücken, ich bin sehr überrascht, er ist höchst diszipliniert, was das Bettwäschewechseln angeht.
1: Relativ regelmäßig. Also steht jede Woche im Kalender, realistisch alle 2 Wochen. Meine Frau würde gerne jede Woche wechseln. Wir haben jetzt noch ein kleines Kind, was auch häufiger bei uns mit im Bett schläft. Da ist das einfach nochmal eine höhere Priorität.
0: Klar, für die Kinder macht man es ja gerne und manchmal zwingt auch das ein oder andere Kindermalheur einen dann dazu, den Turnus ein bisschen zu erhöhen. Serafina aus Saarbrücken ist dann nicht so streng.
2: Teilweise auch einmal im Monat, aber jetzt auch nicht irgendwie so jede Woche. Das wäre dann auch einfach zu viel und es ist so aufwendig. Das muss man halt auch einfach trocknen und dann denkt man sich, das dauert dann einen halben Tag, muss halt zu viel Zeit einplanen dafür, weil da muss es ja abends nochmal getrocknet sein auch.
0: Ja gut, man könnte auch 2 Paar Bettwäsche kaufen, dann kann eine trocknen und eine aufs Bett, aber tatsächlich wöchentlich die Wäsche zu wechseln im Bett, das finde ich auch relativ stramm, also die Bettwäsche. Ich finde Auslüften eigentlich ganz gut, das gibt der Bettwäsche irgendwie nochmal so einen frischen Kick, also so richtig Frau Holle-mäßig einmal kräftig Betten und Kissen ausschütteln und ich hänge das dann immer bei uns in der Wohnung über die Türen drüber, dann kann das auslüften und dann ist die Bettwäsche nochmal irgendwie frisch. Die gute Nachricht ist aber auch, wer ein bisschen faul ist, was das Bettwäschewechseln angeht, es ist nicht so schlimm, sagt die Leiterin der Krankenhaushygiene an der Uniklinik in Homburg, Barbara Gärtner.
3: Also wenn man jetzt frisch geduscht abends immer ins Bett geht im Schlafanzug und dort alleine ist, dann verschmutzt man die Bettwäsche natürlich wesentlich weniger, wie man lebt so richtig im Bett oder man hat noch das Haustier im Bett und macht so alles Mögliche, isst vielleicht noch im Bett. Deswegen ist es einfach von der Lebenssituation abhängig. Wirklich krank werden von der Bettwäsche tut man in der Regel nicht.
0: Wirklich krank werden tut man nicht, aber sind wir auch ehrlich, das Gefühl, am Sonntagabend in ein frisch bezogenes Bett zu schlüpfen, ist auch unbezahlbar. SR1 ist hier mit Kamrad und Hug Yourself.

brutale Stimme. Sade. Smooth Operator auf SR1. Mach ein bisschen Highschool-Rock an. Ihr erinnert euch an die All-American Rejects. Gives You Hell. Der Song ist, jetzt muss ich ja rechnen können, von 2008. Das heißt, der ist 18 Jahre alt. Ich weiß nicht, ob ich jetzt richtig gerechnet habe. Ja, tatsächlich. Und die All-American Rejects, ich dachte eigentlich, die gäbe es gar nicht mehr. Und die haben auch 14 Jahre gar kein Album mehr rausgebracht. Bis zum Mai diesen Jahres, da kam das Album Sandbox raus. Und da ist King Kong drauf. Und den hören wir jetzt. Und da hören wir auch, dass die All-American Rejects ein kleines bisschen älter geworden sind. 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
2: Ukraine-Unterstützer treffen sich in London. Bäckerei in Weißkirchen ausgeraubt. Das Wetter viel Sonne. 18 bis 22 Grad. 12 Uhr. Die stockenden Bemühungen um ein Ende des Ukraine-Kriegs sollen wieder in Gang gebracht werden. Dazu treffen sich Kanzler Merz, der französische Präsident Macron und der britische Premierminister Starmer heute mit dem ukrainischen Präsidenten Selenskyj in London. Dabei sollen die Chancen für neue Verhandlungen mit Russland ausgelotet werden. Aus London, Gabi Biesinger.
3: Aus Moskau wurde unterdessen bekannt, dass Putin den deutschen Altbundeskanzler Gerhard Schröder zu einem Vier-Augen-Gespräch im Kreml empfangen hat. Putin hatte für den Fall von Verhandlungen im vergangenen Monat Schröder als seinen bevorzugten Vermittler von europäischer Seite genannt. Der frühere SPD-Chef gilt als persönlicher Freund Putins. In Brüssel und Berlin war der Vorschlag skeptisch aufgenommen worden.
2: Bundestagsabgeordnete erwerben nach 4 Jahren im Parlament so hohe Ansprüche auf Altersbezüge wie Durchschnittsverdiener in 28 Beitragsjahren. Das zeigen Berechnungen des Wissenschaftlichen Dienstes im Bundestag, die Linken-Fraktion angefragt hatte. Aus der SR-Nachrichtenredaktion Daniel Magger.
4: Die rentenpolitische Sprecherin der Linkspartei Vollert kritisierte, dass die Abgeordnetendiät und Altersentschädigung für Abgeordnete nichts mit der Lebensrealität der meisten Menschen in Deutschland zu tun hätten. Es sei absurd, dass Beschäftigte mehrere Jahrzehnte lang Vollzeit arbeiten und in die Rentenkasse einzahlen müssten, um dieselben Ansprüche zu erhalten wie ein Bundestagsabgeordneter in nur einer Wahlperiode. Die Linke fordert deshalb, dass auch Abgeordnete in die gesetzliche Rentenversicherung einzahlen sollten. Ende des Monats soll sich ein Koalitionsausschuss von Union und SPD mit einer Reform der Rentenversicherung befassen. Erwartet werden harte Einschnitte. Vor allem aus der Unionsfraktion gibt es Forderungen, die Lebensarbeitszeit deutlich zu verlängern.
2: Mehr als 1,2 Millionen Menschen sind anlässlich eines Gottesdienstes mit Papst Leo XIV. In der spanischen Hauptstadt Madrid zusammengekommen. In seiner Predigt stellte Leo die enge Verbindung zwischen Glauben und Alltag heraus. Das katholische Kirchenoberhaupt war am Vortag vom spanischen Königspaar empfangen worden. Weitere Stationen seiner einwöchigen Reise sind Barcelona und die Kanarischen Inseln. Spanien ist traditionell eine Bastion des Katholizismus. In Europa. Die Zahl der Gläubigen ist in den vergangenen Jahrzehnten aber deutlich zurückgegangen. In einem Naturschutzgebiet an der albanischen Küste haben gestern hunderte Menschen gegen Pläne für ein Luxus-Ferienresort von Trumps Schwiegersohn Kushner demonstriert. Medienberichten zufolge versammelten sich Umweltschützer aus dem ganzen Land und Anwohner in der Lagune rund 150 Kilometer südwestlich der Hauptstadt Tirana. Die Familie von Trump hat weltweit vielfach in Luxusprojekte investiert. Kritiker werfen Kushner und seiner Frau vor, die Präsidentschaft von Trump für eigene Geschäfte zu nutzen. Albaniens Ministerpräsident Rama hatte die Proteste heruntergespielt und erklärt, das Projekt sei noch nicht genehmigt. In Weißkirchen ist in der Nacht eine Bäckerei ausgeraubt worden. Nach Angaben der Polizei brachen Unbekannte in die Gillen-Filiale neben dem Nettomarkt ein. Sie transportierten mit einem Regalwagen der Bäckerei einen etwa 100 Kilo schweren Tresor ab. Die Polizei Nordsaarland hat Spuren gesichert und bittet Zeugen, sich zu melden. Das waren die Nachrichten mit René Jacqueline Möhler. 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
1: Da war immer Regen in den letzten Tagen, auf den wir uns einstellen mussten. Heute sehen wir den nicht. Also es sind Wolken unterwegs, die sind aber harmlos. Ganz viel Sonne ist zwischendurch auch mit dabei. Also das könnte ein noch sehr schöner Sonntagnachmittag auch für euch werden. Bei Temperaturen bis 23 Grad in der Spitze. Morgen starten wir auch mit Sonne. Im Tagesverlauf werden die Wolken aber noch mal ein bisschen dichter. Und die bringen dann vor allen Dingen am Nachmittag von Frankreich her noch mal Schauer. Und es sieht auch so in der kommenden Woche aus. Wir werden Wolken und Sonne immer wieder im Wechsel haben und zwischendurch sind auch wieder Schauer mit dabei bei etwa plus minus 20 Grad.
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1: A8 Saarlouis Richtung Pirmasens zwischen Neunkirchen und Neunkirchen-Wellesweiler. Da ist die Richtungsfahrbahn wegen einer Baustelle gesperrt, noch bis morgen früh um 5. Auf der B41 läuft ein Feuerwehreinsatz. Das betrifft den Abschnitt zwischen Ottweiler und Sinnertal. Deswegen ist die B41 auf dieser Teilstrecke im Moment voll gesperrt. Und ihr meldet uns Blitzer in der Ortsdurchfahrt von Badenbach und am Ortsausgang Limbach, wenn ihr Richtung Homburg unterwegs seid. Wenn noch was ist, sagt schnell Bescheid, kostenlos über die 0800 700 8000. Kommt gut an!
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1: Mit der besten Musik für euch natürlich. Gleich der Verschmode, Personal Jesus. Tiffany Harris ist mit dabei mit Vertigo und sehr gute Musik natürlich auch. Wenn Coldplay mit dabei ist, ist es immer sehr, sehr gut. We Pray gibt's jetzt für euren Sonntagmittag. Hier ist Karl Rolzhofen, Mahlzeit.
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0: Depeche Mode und Personal Jesus, und wir bleiben im Bereich Religion, gehen gleich zu Baby Rexha und The New Religion. Vorher gucken wir noch auf das Deutschlandspiel gestern. Das war ja das letzte Testspiel, bevor es dann richtig losgeht. 2:1 hat Deutschland gegen Chicago gespielt. Eher mittelmäßig, sagen die Experten. Trotzdem kann es die Mannschaft heute ein bisschen ruhiger angehen, sagt der Chef.
1: Generell haben die Jungs frei, können auch machen, was sie wollen. Das ist echt eine schöne Stadt, da kann man ein bisschen was erleben. Und sonst kann man sich frei bewegen.
0: Ja, ist noch ein bisschen früh in Chicago, aktuell 4:45 Ortszeit dort. Noch pennt die Mannschaft wahrscheinlich zu dieser Zeit. Für SA1 ist Dirk Walsdorf bei der WM dabei. Was sagst du denn, mit welchem Gefühl steht denn der Bundestrainer Julian Nagelsmann heute Morgen nach diesem Spiel auf?
2: Julian Nagelsmann dürfte tatsächlich ganz zufrieden in diesen Tag starten. Er hat so ein bisschen Halsschmerzen, das haben wir gestern nach dem Spiel ganz gut hören können, aber dafür bereitet ihm der Zustand seiner Mannschaft offenbar keine großen Sorgen. Nach 9 Siegen in Folge, total nachvollziehbar, auch wenn Nagelsmann das 2:1 gegen den WM-Gastgeber gestern in Chicago zumindest nach außen noch ein bisschen freundlicher bewertet hat als manche Beobachter, aber insgesamt ist das natürlich eine beachtliche Siegesserie und eine gute Grundlage, auf der so ein Bundestrainer eben zufrieden in die letzte Vorbereitungsphase gehen kann. Komplett frei macht er selbst übrigens heute nicht. Das gilt für die Spieler. Die Trainer haben ein bisschen Videoanalyse vom Spiel gestern auf ihrem Arbeitszettel.
0: Okay, der Bundestrainer muss es schaffen. Die Spieler dürfen eine Runde Sightseeing in Chicago machen oder vielleicht am Lake Michigan eine kleine Runde spazieren gehen. In der Woche wird es nämlich dann ernst. Dann gibt es das erste Spiel gegen Curaçao, heute in einer Woche.

Kelly Clarkson auf SR1. Because of you. En Vogue, Don't Let Go Love gibt's gleich für euch. Vorher noch neue Musik aus Norddeutschland von einem jungen Mann. Simon Michaelis heißt er eigentlich, aber das klingt gar nicht so cool, wenn man ihn jetzt so anmoderieren würde. Mr. Z nennt er sich. Sometimes I Love You. Jetzt für euren Sonntagmittag hier auf SR1.

0: Let Go Love. En vogue auf SR1 und das ist Harry Styles, American Girls. Kommt gleich.
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0: Ein paar Wolken sind unterwegs, aber es gibt auch immer wieder lange sonnige Abschnitte heute Nachmittag und es bleibt trocken, 18 bis 23 Grad. Morgen starten wir mit Sonne in den Tag, es wird freundlich sein, aber im Tagesverlauf ab Mittag können wieder neue Wolken von Frankreich her ins Saarland reinziehen und die bringen dann auch nochmal Regen mit sich und so wird es auch in den nächsten Tagen bleiben. Sonne und Wolken immer wieder im Wechsel und es gibt auch eben immer wieder mal Schauer.
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0: Die A8 Saloy Richtung Pirmasens zwischen Neunkirchen und Neunkirchen-Wellesweiler, da wird gebaut. Deswegen ist die A8 in dieser Richtung gesperrt, noch bis Montagmorgen 5 Uhr. Die B41 ist gesperrt zwischen Ottweiler und Sinnertal, betrifft beide Richtungen. Dort brennt ein Auto. Und Blitzer meldet ihr uns, danke fürs Bescheid sagen. Die stehen in der Ortsdurchfahrt Badenbach und am Ortsausgang Limbach in Richtung Homburg. Wenn ihr noch was seht, sagt Bescheid kostenlos über die 0800 700 8000. Gute Fahrt!
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0: Schönes Wochenende. Hier ist Karl Rolzhofen.
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0: beste Musik für euer Wochenende mit Tom Petty und Free Fallin auf SR1. Stellt euch mal so eine Situation vor. Sagen wir mal, es ist Sonntagmittag, 12.41 Uhr zum Beispiel. Und ihr sagt, ach komm, wir gönnen uns heute mal. Wir gehen irgendwie vielleicht eine Runde Burger essen mit der Familie oder irgendwie so. Und ihr kommt dann in so einen Burgerladen rein und ihr hört, wie der Chef so mit den Leuten redet.
1: Unser Standort ist scheiße. Du bist scheiße. Kannst schon warten, ist mir scheißegal. Hey, was lachst du da hinten jetzt?
2: Oh Mann, immer neue Gäste, gerade mit dem Bord.
0: Ja, was wird man sich da denken? Da denkt man sich vielleicht, gut, der Mann hat vielleicht eine ausbaufähige Impulskontrolle, aber das soll tatsächlich so. Das ist Serdar Bingöl in seinem Burgerladen in Esslingen und das ist sein Konzept, dass er seine Gäste beleidigt. Und zwar hatte das auf TikTok gesehen und das soll einfach Spaß machen. Das ist die Idee dahinter. SR1-Reporterin Laura Grabowski hat das mal ausprobiert und ist in diesen Burgerladen reingegangen.
3: Also für mich war das sehr, sehr ungewohnt, aber auch sehr lustig und vor allem laut. Also da lief ganz laute Hip-Hop-Musik und so sollen Hemmungen fallen, um eben zu beleidigen. Der Chef Serdar Bingöl ist eigentlich ein total netter Typ, aber sobald man die Einverständniserklärung unterschreibt, in der man halt sein Okay gibt, beleidigt zu werden, ja, dann war's das mit dem Nettsein. Aber die Beleidigungen, die gingen jetzt nie unter die Gürtellinie. Er hat einfach mal so Karten auf den Tisch geschmissen und immer mal wieder Kommentare gebracht, wie sehr ihn die Gäste doch nerven. Man darf aber auch ausdrücklich zurückbeleidigen. Für mich war das aber super schwer, unfreundlich und beleidigend zu sein bei einer Person, die ich ja eigentlich so gar nicht kenne.
0: Irgendwie komme ich nicht so ganz mit bei der Geschichte, ja. Also der Burger muss ja schon verdammt lecker sein, dass ich irgendwie Bock habe, mich da beleidigen zu lassen. Also, was meint ihr, zieht sowas? Also, können wir mal drüber reden. Also, in Esslingen hat der Mann jetzt sicherlich eine gute Werbung. Alle reden drüber und er hat irgendwie gute Publicity. Aber will man da wirklich Burger essen gehen, wenn der irgendwie im schlimmsten Fall du Arschloch zu dir sagst, während du da irgendwie genüsslich Fritten futterst? Ich weiß es nicht. Oder macht das den Reiz aus? Keine Ahnung. Das sind Tame Impala und Dracula auf SR1.

und Praised You auf SR1 an diesem 7. Juni 2026. Ein Geburtstag für tausende Menschen im Saarland, schätze ich jetzt einfach mal. Deswegen an dieser Stelle von uns allen herzlichen Glückwunsch und ganz besonders einen ganz besonders herzlichen Glückwunsch. Der geht an diesen Traktor tatsächlich. Das ist eine sehr schöne Geschichte, die uns Eva Maria gerade über die 0681 2131 gewhatsappt hat. Und zwar ist es Eva Maria ein großes Anliegen, einem Traktor zu gratulieren. Klingt jetzt echt ein bisschen kurios, aber ist eine schöne Geschichte. Und zwar gehört dieser Traktor ihrem Neffen Sascha aus Hangard. Und den hat er schon mit 15 Jahren wahrscheinlich vorm Schrott gerettet. Der sollte ausrangiert werden und dann hat Sascha den gekauft. Und seitdem hegt und pflegt er diesen wunderschönen Traktor, ein Güldner, falls ihr euch mit Traktoren auskennt, so ein schöner grüner alter mit so einem Überrollbügel, den man kennt, und den pflegt der Sascha so gut, dass er aussieht wie neu, obwohl er mit dem heutigen Tag 65 Jahre alt wird und läuft wie geschmiert, noch in der Ernte eingesetzt wird, also echt super stark. Sascha, also deswegen auch von uns, dir und deinem Güldner alles Liebe, alles Gute von uns und auf weitere 65 Jahre ohne Rost und Ölverlust und besten Dank dafür, dass du diese schönen alten Autos, Fahrzeuge, Traktoren damit auch ein Stück weit erhältst für uns. Das sind Raymond und Supergirl und gleich danach für euch für diesen Sonntagmittag die Imagine Dragons und Radioactive.

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2: Zuspruch für DGB-Betriebsrentenvorschlag aus der Union. Russische Drohne trifft Atommülllager bei Tschernobyl. Das Wetter: viel Sonne bis 22 Grad. 13 Uhr. Der Deutsche Gewerkschaftsbund bekommt für den Vorstoß für eine verpflichtende Betriebsrente Zuspruch aus der Union. Der Vorsitzende des CDU-Arbeitnehmerflügels, Dennis Rathke, sagte, dies wäre ein richtiger Schritt. Sebastian Segebade für SR Info.
3: Rathke sagte den Funke-Medien, die Betriebsrente funktioniere bereits hervorragend, zum Beispiel in der Chemieindustrie. Um ein ausreichendes Rentenniveau zu sichern, müsse man die drei Säulen, also staatliche, betriebliche Rente und private Vorsorge, vernetzter denken. DGB-Chefin Jasmin Fahimi fordert laut Redaktionsnetzwerk Deutschland, dass es eine verpflichtende betriebliche Alterssicherung für alle geben sollte. Hintergrund ist die laufende Debatte über die angekündigte Rentenreform. Laut DGB sind rund 20 Millionen Beschäftigte in Deutschland nicht zusätzlich über ihren Betrieb fürs Alter abgesichert, meist weil es keinen Tarifvertrag gibt, in dem das geregelt wäre. Fahimi schlägt vor, dass die Gewerkschaften eine Betriebsrente für alle kollektiv regeln könnten. Allerdings müssten sich auch die Arbeitgeber stärker finanziell beteiligen.
2: Bei einem russischen Drohnenangriff ist ein Lager für abgebrannte Brennelemente in der Nähe des ukrainischen Atomkraftwerks Tschernobyl getroffen worden. Ukrainischen Behörden zufolge liegen die Strahlenwerte im normalen Bereich. Die Internationale Atomenergiebehörde bezeichnete den Vorfall als äußerst besorgniserregend, da er sich in einer Liegenschaft ereignet habe, wo große Mengen an Kernmaterial gelagert seien, nur wenige Meter vom angegriffenen Gebäude entfernt. Angriffe auf kerntechnische Anlagen seien völlig inakzeptabel und verstießen direkt gegen zentrale Grundsätze der nuklearen Sicherheit während eines militärischen Konflikts. Bei einem Schusswaffenvorfall im US-Bundesstaat Ohio sind mindestens 12 Menschen verletzt worden. Nach Angaben der Polizei fielen die Schüsse gestern in der Nähe eines beliebten Musikfestivals in der Stadt Toledo. Dabei seien 12 Menschen von Kugeln getroffen worden. Zwei der Opfer schweben demnach in Lebensgefahr. Von den Tätern fehlt bislang jede Spur. Im Saarland fehlen derzeit Fachkräfte in 23 unterschiedlichen Berufsgruppen. Das zeigt eine Analyse der Bundesagentur für Arbeit für das vergangene Jahr. SR-Reporterin Sarah Sasu.
4: Pflege, Fahrzeugbautechnik, Automatisierung, Lebensmittelherstellung und Gastronomie. Das sind einige Bereiche, in denen es im Jahr 2025 einen Engpass bei Fachkräften gegeben hat. Ob ein Beruf ein sogenannter Engpassberuf ist, lässt sich laut Arbeitsagentur nicht anhand eines bestimmten Kriteriums sagen. Daher habe man mit mehreren Indikatoren gearbeitet, wie der relativen Verfügbarkeit von Fachkräften, der Entwicklung von Löhnen und Gehältern oder der Besetzungsdauer gemeldeter Stellen. Die Analyse stellt laut Arbeitsagentur aber keine Prognose für die zukünftige Entwicklung dar. Das bedeutet, in einem Jahr können aktuelle Engpassberufe schon wieder unproblematisch geworden sein, so wie in der aktuellen Auswertung zum Beispiel Berufe im IT-Bereich.
2: Tennisprofi Alexander Zverev spielt im Finale der French Open gegen den Italiener Flavio Cobolli um seinen ersten Grand-Slam-Titel. Der Weltranglistendritte aus Hamburg geht am Nachmittag als klarer Favorit ins Duell mit der Nummer 14. Zverev stand bereits viermal in einem Endspiel, verlor bisher jedoch immer. Vor 2 Jahren unterlag er im Finale in Paris dem Spanier Carlos Alcaraz in 5 Sätzen. Das waren die Nachrichten mit René Jacqueline Möhler. 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
1: Viel Sonne heute Nachmittag, immer mal wieder auch ein paar Wolken, aber kein Regen. Und das ist, glaube ich, der wirklich erste regenfreie Tag im Saarland seit Tagen. Und das ist ja doch bemerkenswert für diesen Juni. Temperaturen mild, aber immer noch deutlich niedriger als normal um diese Zeit. 23 Grad aktuell heute. Morgen starten wir freundlich in die neue Woche rein. Ab dem Mittag kommen aber neue Wolken und die können dann auch wieder Schauer mit sich bringen.
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1: Achtung, Unfall, das betrifft Beden im Moment in der Pirminiusstraße in beiden Richtungen. Gefahr, weil es dort einen Unfall gab. Die Unfallstelle ist noch nicht gesichert. Menschen sind da natürlich auch auf der Fahrbahn. Passt bitte in dem Bereich in Beden auf. rüber auf die A8 Saarlouis Richtung Pirmasens zwischen Neunkirchen und Neunkirchen-Wellesweiler wird bekanntermaßen gebaut. Die Richtungsfahrbahn ist bis morgen früh wegen der Baustelle gesperrt. Ab 5 soll die Strecke aber wieder auf sein. B41, da brennt ein Auto zwischen Ottweiler und Sinnertal, deswegen ist die B41 auf diesem Abschnitt im Moment dicht und ihr meldet uns einen Blitzer, den habt ihr gesehen in der Ortsdurchfahrt von Badenbach. Alles, was für euren Weg wichtig ist, findet ihr auch immer kostenlos auf sr1.de und bei uns in der App. Kommt gut an!
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1: Hallöchen, hier ist Karl Rolzhofen und vor allen Dingen ist hier Ray. Sehr gute Musik. Where is my husband?
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0: Achtung Autofahrer, auf der A8 Saarlouis-Pirmasens zwischen Nalbach und Schwalbach-Schwarzenholz. Da sind Menschen auf der Fahrbahn unterwegs. Passt da bitte auf und kommt gut an.
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Hier ist S1 mit Temple City und Self Aware, gleich auch Musik von CC Top. Vorher noch Musik von Gracie Abrams, die gerade am neuen Album arbeitet, das in 5 Wochen, glaube ich, rauskommt. Mitte Juli soll es kommen und man fragt sich ein bisschen, was ist da los gewesen. Daughter from Hell soll es heißen. Und Gracie Abrams ist ja die Tochter des großen Regisseurs J.J. Abrams, der Star Trek Into the Darkness gemacht hat. Into Darkness heißt der Film. Star Wars Filme hat er gemacht, Drehbücher geschrieben, ganz viel produziert. Und man fragt sich, was muss das für ein Papa gewesen sein, wenn sie sich als Tochter aus der Hölle bezeichnet. Aber sie hat so viel schon klargestellt, dass das nichts mit ihren Eltern zu tun hat, sondern dass sie da so sich mit sich selbst befasst hat, mit den Jahren des Großwerdens und des Älterwerdens, wie man dann eben auch ein bisschen auch struggelt so im Leben. Und das verarbeitet sie dann auf diesem Album Daughter from Hell, das eben Mitte Juli rauskommt. Bis dahin erfreuen wir uns an der sehr guten Musik von Gracie Abrams, die es schon gibt. That's so true.

Give me all your lovin', CC Top auf SR1. Gleich Matt Simons, Catch and Release. Und während der Sommer noch so ein bisschen irgendwie Startschwierigkeiten hat, wir merken es ja alleine heute, immerhin mal kein Regen, aber so richtig durchzünden will der Sommer nicht, sind die Musiker bereit für den Sommer. Alle stellen sich so langsam auf und versuchen irgendwie einen Sommersong irgendwie an den Start zu bringen. Und zwei sehr gute Musiker aus Deutschland haben, finde ich, einen guten Alternativvorschlag mal gemacht. Das sind Green und Max Grimm. Beide noch nicht so ganz so bekannt. Max Grimm ist vor allen Dingen so als TikToker relativ bekannt. Und er hat zusammen mit Green jetzt Wimpernschlag gemacht und ich finde, es ist eine sehr gelungene Idee davon, wie ein Sommersong auch klingen kann. Jetzt für euch, wenn der Sommer schon nicht da ist, die Musik ist da. Wimpernschlag, Green und Max Grimm jetzt für euch.

0: Matt Simons, Catch and Release für euren Sonntagmittag. Und da gibt's gleich Musik von Olivia Rodrigo. Drop Dead, kommt gleich.
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0: Viel Sonne heute, ein paar Wolken sind mit dabei. Heute mal kein Regen, der kommt aber morgen wieder. Wir starten nämlich freundlich morgen in den Montag. Im Laufe des Tages kommen aber wieder Wolken und die bringen dann morgen auch nochmal Schauer mit sich. Und es bleibt auch in den kommenden Tagen so. Also ein Wechsel aus Sonne und Wolken und es ist immer wieder auch mal ein Schauer mit möglich. Temperaturen im angenehmen Bereich, sagen wir mal so. Plus minus 20 Grad auch in den nächsten Tagen.
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0: Vorsicht auf der A8 Saarlouis-Pirmasens zwischen Nalbach und Schwalbach-Schwarzenholz in beiden Richtungen. Vorsicht, da sind Menschen auf der Fahrbahn. Wir bleiben auf der A8 Saarlouis Richtung Pirmasens, betrifft aber den Abschnitt zwischen Neunkirchen und Neunkirchen-Wellesweiler. Da ist die Richtungsfahrbahn aktuell gesperrt, weil dort gebaut wird. Bis morgen früh um 5 pünktlich zum Berufsverkehr sollte die A8 wieder frei sein. In Beden in der Pirminiusstraße im Moment in beiden Richtungen Behinderungen nach einem Unfall und ihr meldet uns einen Blitzer. Danke euch fürs Bescheid sagen. Den habt ihr gesehen in der Ortsdurchfahrt von Badenbach. 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
0: Hallihallo, hier ist Karl Rolzhofen mit einem kleinen Flashback ins Jahr 1999. Vam Do Project, King of My Castle kommt gleich für euch und vorher, wie versprochen, Olivia Rodrigo, Drop Dead.
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0: Ed Sheeran, Sapphire auf SR1 und gleich Mark Forster ein Lied.
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3: Wenn ein Pärchen einen Garten hat, dann macht oftmals sie große Pläne, bei denen Budget und Arbeitsaufwand erstmal relativ egal sind.
4: Schatz, dann bauen wir da hinten so eine Art Teichlandschaft. Das soll so ein bisschen nach Venedig aussehen. Und da vorne bauen wir so 2-3 kleine Brücken hin.
3: Ja, mit wir meint sie übrigens ihn.
4: Dann hier vorne die Obstplantage.
5: Schatz, der Garten ist 30 Quadratmeter groß.
4: Jetzt sei doch nicht immer gleich so anti.
3: Und dann fahren beide zum Gartencenter und er weiß, er darf ja nicht so anti sein und sie lädt Arbeit auf den Einkaufswagen. Zum Glück macht ja Gartenarbeit am Ende immer Spaß und zwar allen, aber nur solange einem die Arbeit nicht, im wahrsten Sinne, übern Kopf wächst.
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Lionel Richie, All Night Long auf S1. Gleich noch Mike Posner, I Took a Pill in Ibiza und Alicia Keys, Girl on Fire. Und jetzt neue Musik von Banners, My Empire.

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1: Mit Christian Koch. Festnahmen bei Wahl in Armenien. Unfälle wegen Cannabis sollen statistisch erfasst werden. Das Wetter im Saarland: Sonne und Wolken bei 18 bis 23 Grad. 14 Uhr. Noch bis 18 Uhr läuft die Parlamentswahl in Armenien. Sie gilt als richtungsweisend dafür, ob sich das Land enger an die Europäische Union anbindet oder sich der ehemaligen Schutzmacht Russland zuwendet. Zu Beginn gab es heute früh mehrere Festnahmen, weiß Björn Baschke.
2: In der Stadt Gyumri durchsuchten Polizisten das Büro einer Oppositionspartei, die als pro-russisch gilt. Mehr als 10 Personen wurden unter dem Vorwurf des Stimmenkaufs festgenommen. Regierungschef Nikol Paschinyan will zum dritten Mal im Amt bestätigt werden und damit ein Mandat erhalten, das seinen Kurs in Richtung EU bestätigt. Und er will einen Friedensvertrag mit dem Nachbarland Aserbaidschan, mit dem Armenien mehrfach im Krieg um die umstrittene Region Bergkarabach war. Das wirft ihm die Opposition vor, sei Hochverrat. Paschinyan seinerseits wirft der Opposition vor, Handlanger des Kreml zu sein.
1: In Israel sind bei Schusswaffenangriffen mindestens ein Mensch getötet und 5 weitere verletzt worden. Die Tatorte sind in Grenznähe zum Westjordanland. Die Polizei geht von einem Terroranschlag aus und hat den Verdächtigen getötet. Nach Medienberichten handelt es sich um einen arabischen Staatsbürger. Die israelische Armee hat mitgeteilt, dass eine groß angelegte Fahndung nach weiteren Terroristen läuft. In der Debatte über die Rentenreform fordert der Deutsche Gewerkschaftsbund eine verpflichtende Betriebsrente für alle Beschäftigten. Die GB-Chefin Fahimi sagte dem Redaktionsnetzwerk Deutschland, die zusätzliche Altersvorsorge müsse von den Tarifparteien organisiert und von den Arbeitgebern mitfinanziert werden. Nach Angaben des DGB haben etwa 20 Millionen Beschäftigte zurzeit keine betriebliche Altersvorsorge. Cannabis als Ursache schwerer Verkehrsunfälle. Das soll in Zukunft statistisch erfasst werden. Nächsten Freitag will das Bundesverkehrsministerium im Bundesrat über ein Gesetz dazu abstimmen lassen. Andreas Gerlach.
3: Konkret vorgesehen ist, den Grad der Cannabis-Einwirkung zu erfassen. Das wird aktuell bei Alkohol schon so gemacht. Es geht um Unfälle mit hohen Schäden oder bei denen mindestens eine Person verletzt oder getötet wurde. Mit der Erfassung von Cannabis-Werten soll die Unfallforschung verbessert werden. Seit der Legalisierung von Cannabis vor rund 2 Jahren gilt im Straßenverkehr ein Grenzwert von 3,5 Nanogramm THC je Milliliter Blut. Wer mehr hat, muss mit 500 Euro Bußgeld rechnen, sowie Fahrverbot und Punkten. Kommt noch Alkohol dazu, werden 1.000 Euro Buße fällig.
1: Der Ironman in Hamburg ist von einem Zwischenfall überschattet worden. Auf einem Abschnitt der Rennstrecke sorgten laut Polizei kleine Metallsplitter dafür, dass etwa 50 Teilnehmer auf dem Fahrrad wegen platter Reifen das Rennen unterbrechen mussten. Nach Infos des NDR musste mindestens ein Verletzter behandelt werden. Das Profifeld des Triathlons war nicht betroffen. Die Hamburger Polizei hat sich bisher nicht zu den Hintergründen geäußert. Am Verlauf der Strecke und den Absperrungen gibt es aber viel Kritik von Anwohnern. In der Nacht ist in Weißkirchen eine Bäckerei ausgeraubt worden. Laut Polizei brachen Unbekannte zwischen 20.30 Uhr und 6 Uhr heute früh in die Gillen-Filiale am Nettomarkt ein. Sie transportierten mit einem Regalwagen der Bäckerei einen etwa 100 Kilo schweren Tresor ab. Die Polizei Nordsaarland hat Spuren gesichert und bittet Zeugen, sich zu melden. Und das waren die Nachrichten mit Christian Koch. 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
5: Viel Sonne heute, aber auch wolkige Abschnitte. Es bleibt aber trocken bei Temperaturen bis 23 Grad. In den nächsten Tagen kommt aber wieder ein bisschen Regen mit dazu. Morgen starten wir freundlich im Laufe des Mittags. So werden die Wolken nochmal dichter. Und das sind dann keine Wolken, die nur ein bisschen Schatten machen, sondern die können auch ein bisschen Regen machen. Temperaturen ähnlich wie heute, so plus minus 20 Grad.
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5: A8, Saarlouis Richtung Pirmasens zwischen Neunkirchen und Neunkirchen-Wellesweiler wird gebaut. Deswegen ist die Richtungsfahrbahn Richtung Pirmasens dicht, noch bis morgen früh um 5. Ansonsten keine Störungen von den Straßen, aber ihr meldet uns einen Blitzer. Danke fürs Bescheidsagen. Der steht in der Ortsdurchfahrt von Badenbach. Wenn ihr noch was seht, sagt schnell Bescheid. Das ist kostenlos über die 0800 700 8000. Kommt gut an.
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5: Einen schönen Sonntag, ein schönes Wochenende wünsche ich euch. Hier ist Karl Rolzhofen.
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0: Hallo Autofahrer, Vorsicht bitte auf der A62 Nonnweiler Richtung Pirmasens zwischen Nohfelden-Töckesmühle und Birkenfeld. Da liegen Gegenstände auf der linken Spur. Passt da bitte auf und kommt gut an mit SR1. Was war so der eine Film aus eurer Kindheit, also der Film schlechthin? Also bei mir war es vielleicht das Dschungelbuch oder König der Löwen. Bei Taylor Swift ist es relativ sicher wahrscheinlich Toy Story gewesen. Sie war ein Riesenfan und jetzt, ihr habt es sicherlich schon gehört, durfte sie einen Song für Toy Story 5 schreiben.
1: Ich hatte das Glück, eine Version von Toy Story 5 vorab sehen zu dürfen. Und ich habe mich sofort in den Film verliebt. Und ich habe mich sofort mit dem Charakter Jessie identifiziert und wollte einen Song aus ihrer Perspektive schreiben. Der Song kam so schnell zu mir, dass ich noch am gleichen Tag, an dem ich den Film gesehen habe, eine erste Version fertig hatte.
0: Ging tatsächlich sehr schnell. Gerade im Februar erst hat sie den Song zum ersten Mal gesehen und dann ihn eben ganz schnell geschrieben. Aber das war alles irgendwie eine riesen Geheimdienstaktion. Sie durfte diesen Film eben sehen in einer ganz kleinen Runde. Das Filmteam hat sogar eine extra Version vom Film geschnitten, ohne diesen Taylor Swift Song, damit sie den Film eben vorher der Presse zeigen kann. Die dürfen ja die Filme oft vorher sehen, aber eben ohne Taylor Swift, damit ja keiner Wind davon bekommt, damit Taylor Swift und Toy Story dieses große Enthüllungsspielchen spielen können, was sie dann eben auch gemacht haben. Es gab immer wieder Andeutungen in den letzten Wochen. Sowohl Toy Story als auch Taylor Swift haben immer wieder mit den Buchstaben TS rumgespielt und so komische Andeutungen gemacht, weil TS logischerweise für Toy Story und auch für Taylor Swift stehen kann. Und so, jetzt, zack, ist endlich die Katze aus dem Sack. Das Versteckspiel ist vorbei. Seit Freitag ist der Song endlich draußen. I knew it. I knew you. Jetzt für euch.
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Klo. Kleine Optimismus-Hymne von Tim Bensko, Kopfhuch. Und wenn das noch nicht reicht, dann muss es mit den Venga Boys klappen. We're going to Ibiza gibt's gleich. Und danach noch Rihanna, Only Girl in the World hier auf S1.

0: Die beste Musik für euch von Rihanna, Only Girl in the World und Michael Patrick Kelly, Traces. Kommt gleich für euch.
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0: Wetterbericht, auf den verzichten wir gerade mal, aber da kommt gar nicht so viel Neues hinzu. Viele Wolken sind da unterwegs, aber immer noch genug Platz für ein bisschen Sonne und vor allen Dingen kein Regen. Bis 22 Grad heute Nachmittag. Jetzt aber auf die Straßen. Aarzalui Richtung Pirmasens zwischen Neunkirchen und Neunkirchen-Wellesweiler ist die Richtungsfahrbahn wegen der Baustelle gesperrt, noch bis morgen früh um 5. Ansonsten kommt ihr gut durch. Nur ein Blitzer steht noch in der Ortsdurchfahrt von Badenbach. 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
0: Mit dem Michael Schulte und mit dem Michael Patrick Kelly. Gleich Beautiful Reasons von Michael Schulte und vorher noch Michael Patrick Kelly mit Traces. Und ich bin der Karl Holzhofen. Schönen Sonntag.
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0: Das ist doch noch ein richtig gutes Finale für diese Woche. Der erste Tag ganz ohne Regen im Saarland ist auch mal ganz schön. So als Krönung für eine Woche, in der hoffentlich jeder von euch den ein oder anderen ganz besonderen Moment erlebt hat.
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die Good Old Days. Und wie aufs Stichwort kommt jetzt NSYNC mit Bye Bye Bye. Ich sage nämlich Tschüss. Ich lasse euch aber nicht allein. Jonas Degen ist schon da. Jonas, winkt mal. Er winkt. Also, mein Name ist Karl Rolzhofen. Euch noch einen schönen Sonntag. Viel Spaß mit Jonas. Gleich nach 3 hier auf SR1.

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2: In Deutschland hält EU-Frist zur Lohntransparenz nicht ein. Zverev will in Paris ersten Grand-Slam-Titeln. Das Wetter im Saarland: Sonne und Wolken bei bis zu 23 Grad. 15 Uhr. Deutschland droht ein Strafverfahren, weil es eine EU-Richtlinie zur Lohntransparenz nicht rechtzeitig umgesetzt hat. Die Frist läuft heute aus. Hintergrund sind die oft unterschiedlichen Gehälter von Frauen und Männern in vergleichbaren Jobs. Für SR-Info Diane Bartani.
3: Die EU-Richtlinie soll dafür sorgen, dass solche Entgeltlücken transparent werden. Beschäftigte dürfen dann den durchschnittlichen Lohn von männlichen oder weiblichen Kollegen erfragen, die eine ähnliche Aufgabe haben. Und Unternehmen ab einer bestimmten Größe sollen Bericht erstatten über Gehaltslücken. Arbeitgeber befürchten einen hohen Verwaltungsaufwand. Bei der Abstimmung über die Regelung vor 3 Jahren im Rat der EU-Staaten hatte Deutschland sich enthalten. Das Bundesfamilienministerium kündigte inzwischen an, dass die EU-Richtlinie möglichst unbürokratisch ausgelegt wird. Das Gesetz soll bis Anfang kommenden Jahres umgesetzt werden.
2: Bei einem russischen Drohnenangriff ist in der Nähe des Atomkraftwerks Tschernobyl ein Lager für abgebrannte Brennelemente getroffen worden. Nach ukrainischen Angaben wurde ein Gebäude teils zerstört. Die Strahlenwerte lägen aber im normalen Bereich. Die Internationale Atomenergiebehörde nannte den Vorfall äußerst besorgniserregend. Nur wenige Meter vom angegriffenen Gebäude entfernt lagerten große Mengen an Nuklearmaterial. Der ukrainische Präsident Zelensky warf Russland einen gezielten Angriff auf das Lager vor. Bei einem israelischen Angriff im südlichen Gazastreifen sind nach Krankenhausangaben 5 Palästinenser getötet worden. 15 weitere Menschen seien bei der Attacke auf einen Polizeikontrollpunkt verletzt worden. Die Polizei im Gazastreifen wird von der islamistischen Hamas kontrolliert. Von israelischer Seite heißt es, die Berichte würden überprüft. Papst Leo hat am 2. Tag seines Spanienbesuchs in Madrid eine Messe unter freiem Himmel gefeiert. Nach Angaben der Organisatoren kamen 1,2 Millionen Menschen zusammen. In seiner Predigt betonte Leo die enge Verbindung zwischen Glauben und Alltag. Das katholische Kirchenoberhaupt war gestern vom spanischen Königspaar empfangen worden. Weitere Stationen der einwöchigen Reise sind Barcelona und auch die Kanarischen Inseln. Im Saarland fehlen Fachkräfte in 23 verschiedenen Berufsgruppen. Das zeigt eine Analyse der Bundesagentur für Arbeit für das letzte Jahr. Sie nennt als Beispiele Branchen wie Pflege, Fahrzeugbau, Lebensmittelherstellung und Gastronomie. Für ihre Untersuchung verwendeten die Autoren mehrere Anhaltspunkte wie die Besetzungsdauer gemeldeter Stellen und die relative Verfügbarkeit von Fachkräften. Gleichzeitig betont die Arbeitsagentur, die Analyse stelle keine Vorhersage dar. Derzeitige Engpassberufe könnten schon in einem Jahr wieder unproblematisch sein. Tennisprofi Alexander Zverev spielt bei den French Open um seinen ersten Grand-Slam-Titel. Im Finale von Paris steht den Weltranglisten-Dritten aus Hamburg am Nachmittag der Italiener Flavio Cobolli gegenüber. Für SR-Info Steffen Gahr.
4: Zverev ist gegen Cobolli der Favorit. Der Italiener ist zwar ausgeruht, da er das Finale kampflos erreichte. Und Cobolli hat Zverev vor ein paar Wochen auf Sand auch schon mal geschlagen. Aber es ist das erste Grand-Slam-Endspiel für den 24-Jährigen. Zverev dagegen hat mehr Erfahrung. Er kennt diese Situation eines großen Endspiels. Der Hamburger hat im Turnierverlauf überzeugt und nachdem große Namen ausgeschieden waren, ist Zverev auch mit seiner Favoritenrolle souverän umgegangen. Die deutsche Nummer 1, der Olympiasieger Zverev, kann in Paris Historisches schaffen. Es wäre der erste deutsche Grand-Slam-Titel bei den Herren seit 30 Jahren. Damals hatte Boris Becker in Australien gewonnen.
2: Und das waren die Nachrichten mit Christian Koch. 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
1: Ach guck, am Mittag und am Nachmittag ist es dann doch noch ein bisschen sonniger, als wir es heute Morgen hatten. Ungetrübter Sonnenschein stellenweise im Saarland mit viel Blau am Himmel. Trocken ist es auf jeden Fall, bis 22 Grad maximal. Morgen müssen wir uns noch mal vor allem am Nachmittag auf so ein paar leichte Regenschauer einstellen.
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1: Nur Blitzer, einer auf der A620, Saloy nach Saarbrücken, Höhe Wattgassen und in der Ostdurchfahrt von Badenbach. Ansonsten ist alles frei. Falls ihr noch was seht, sagt gerne Bescheid. 0800 700 8000. Kommt gut an!
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1: Mit Jonas Degen, schönen guten Tag. Ich brauche kurz eure Meinung, bitte. Eigentlich soll man am Sonntag ja nichts schaffen. Ne? Aber bei mir zu Hause war es so, der Vorgarten war einfach super verwildert. Und dann habe ich gedacht, ach komm, krass. gerade mal so Stündchen, kann man ja machen. Und dann war da so eine Wurzel, so unterarmdick. Ja? Und da habe ich kurz die Akkusäge angesetzt. Ich finde, das geht auch am Sonntag. Das waren so 10 Sekunden, maximal. Meine Frau meinte, es ist ein absolutes No-Go. Saarbrücken 2131. Sagt mir die Meinung am Telefon oder bei WhatsApp. Kurz die Säge anmachen am Sonntag. Geht das klar?
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1: Nico Santos, ob der heute auch schon was geschafft hat? Also jetzt, außer singen oder so. Ich habe gerade eben erzählt, ich habe heute ufte Sonntag im Garten gearbeitet. Leise, so vor mich hin, ne? Bin die Woche dazu nicht gekommen. Und außerdem hat es ja auch geregnet. Und heute war das Wetter gut. Und da war so eine kleine Wurzel. Da habe ich 10 Sekunden habe ich die Akkusäge angesetzt. Ist das okay? Kann man das machen oder ist das ein absolutes No-Go? Sandra hat bei WhatsApp geschrieben, Motorsäge am Sonntag geht gar nicht. 7 Ausrufezeichen und roter wütender Smiley. Es war eine Akku, also es war keine richtige so, auch nicht so lang. Aber ja, okay. Jedem seine Meinung. Sarah aus Klarental, was sagst du, geht das?
2: Ah jo, wenn es bei 10 Sekunden bleibt, geht das klar.
1: Jo, die Wurzel war so unerarmt dick, also es war wirklich nicht lang.
2: Finde ich völlig in Ordnung.
1: Hast du am Wochenende auch schon mal Maschinen bedient?
2: Der Staubsauger, aber sonst der Mixer vom Handrührgerät.
1: Das hält sich ja lautstärkemäßig auch in Grenzen, ne?
2: Genau.
1: Ja, aber auch Charles schreibt hier bei WhatsApp und sagt, nee, Sonntagsruhe geht gar nicht, am Sonntag da Maschinen abzufeuern. Jenny aus St. Wende hat auch bei WhatsApp geschrieben, sie findet, es geht klar, wenn es nur kurz ist. Weil sie hat schließlich heute auch schon geschafft und mit ihrer Mama deren komplette Wohnlandschaft umgestellt. Wow, das macht aber keinen Lärm.

0: Tukanas und Austis. Gravity auf SR1 für euren Sonntagnachmittag gleich. Über UB40 und die aktuelle von Shakira. Dai Dai nach halb.
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0: Das sieht gut aus. 20 Grad, stellenweise 22. Höchsttemperaturen heute Nachmittag dazu. Viel Blau am Himmel, Sonne ist da, Wolken verziehen sich so Richtung Abend immer mehr. Das heißt, wir bekommen immer mehr noch blauen Himmel zu sehen. Schöner Sonnenuntergang wird das heute Abend werden. Könnt ihr euch auch draußen angucken. Brauner Kay, Kuscheldeck oder so wie die letzten Tage. Nein, es ist angenehm heute Abend. Es ist jetzt nicht heiß oder so, aber ey, es ist trocken. Morgen am Nachmittag eher nicht mehr so. Wir starten noch sonnig in die neue Woche, aber am Nachmittag kommen auch ein paar Regenschauer und ein paar dickere Wolken.
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0: Zwischen Webenheim und Wattweiler gibt es Behinderungen nach einem Unfall und Blitzer stehen auf der A620, Saloy nach Saarbrücken, Höhe Wattgassen und in der Ortsdurchfahrt von Badenbach. Falls noch was ist, sag Bescheid, 0800 700 8000. Kommt gut an!
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0: Ach, guck mal, Fußballmusik von Shakira. Dai Dai. Also D-A-I, D-A-I. Nicht das englische Stirb, Stirb. Das fände ich als Fußballsong jetzt irgendwie nicht so passend. Nein, der hier macht Bock auf die Fußball-WM. Dai Dai von Shakira.
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0: Oh, wir sind mittendrin in einer hitzigen Diskussion. SR1 ist hier an eurem Sonntagnachmittag. Ich betone das Sonntag, denn unsere Diskussion geht um Folgendes. Ich habe heute Vormittag eine kleine Wurzel im Vorgarten entfernt. Ganz kurz, lass es mal 10 Sekunden gewesen sein, dazu die Elektrosäge angeschmissen. Die Frage ist, ist das ein absolutes No-Go am Sonntag? Weil, jo, was soll am Sonntag denn schaffen? Also jetzt auch kein groß Rasen mähen oder so, aber hey, 10 Sekunden E-Säge. Ja oder nein? Joe hat eine Sprachnachricht geschickt.
1: Das ist überhaupt kein Thema. Also ich würde da nichts fahren. Ich würde nur nicht lange überlegen, sondern gleich sehen. Und bis sie leider das gehört haben und gucken, wo es her ist, das wissen sie nicht mehr, wer es gemacht hat.
0: Okay. Ja, so habe ich es auch gemacht. Also, kurz Lage sondiert, dann Säge angesetzt, gesägt und wieder weg. Und dann direkt versteckt. Ganz so entspannt, wie der Joe sieht's, der Herbert aus Gersweiler nicht. Der sagt, E-Säge für 10 Sekunden am Sonntag wäre ja akzeptabel, wenn der Ansteckungseffekt nicht wäre, hat er hier geschrieben bei WhatsApp. Weil dann sinkt bei Nachbarn nämlich die Hemmschwelle für andere laute Geräte. Laute Geräte wie zum Beispiel Linkin Park jetzt auf SR1.
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2: Israelische Angriffe auf Vororte von Beirut, Fachkräftemangel im Saarland und das Wetter trocken, freundlich, 18 bis 23 Grad. 16 Uhr. Trotz Waffenruhe hat die israelische Armee wieder Vororte der libanesischen Hauptstadt Beirut angegriffen. Verteidigungsminister Katz sagte, als Reaktion auf Beschuss durch die Hisbollah-Miliz sei ein Hauptquartier der Terroristen attackiert worden. Beiruts dicht bewohnte Vororte gelten als Hochburg der pro-iranischen Miliz. Die Bundesregierung hat eine EU-Richtlinie zur Gehaltslücke zwischen Männern und Frauen nicht rechtzeitig umgesetzt. Heute läuft die Frist dafür ab. Die EU verlangt mehr Lohntransparenz. So sollen Beschäftigte Auskunft darüber verlangen können, wie viel bei vergleichbaren Tätigkeiten je nach Geschlecht bezahlt wird. Nach Zahlen von Eurostat verdienen Frauen in Deutschland im Schnitt brutto fast 16% weniger als Männer. EU-weit liegt der Unterschied nur bei 11%. Das Bundesfamilienministerium will das deutsche Recht bis Anfang nächstes Jahr anpassen. Der Deutsche Gewerkschaftsbund bekommt für seine Idee einer verpflichtenden Betriebsrente Zuspruch aus der Union. Der Vorsitzende des CDU-Arbeitnehmerflügels Radke sagte, das wäre ein richtiger Schritt. Sebastian Segebader.
3: Radke sagte den Funke-Medien, die Betriebsrente funktioniere bereits hervorragend, zum Beispiel in der Chemieindustrie. Um ein ausreichendes Rentenniveau zu sichern, müsse man die drei Säulen, also staatliche, betriebliche Rente und private Vorsorge, vernetzter denken. DGB-Chefin Jasmin Fahimi fordert laut Redaktionsnetzwerk Deutschland, dass es eine verpflichtende betriebliche Alterssicherung für alle geben sollte. Hintergrund ist die laufende Debatte über die angekündigte Rentenreform. Laut DGB sind rund 20 Millionen Beschäftigte in Deutschland nicht zusätzlich über ihre im Betrieb fürs Alter abgesichert, meist weil es keinen Tarifvertrag gibt, in dem das geregelt wäre. Fahimi schlägt vor, dass die Gewerkschaften eine Betriebsrente für alle kollektiv regeln könnten. Allerdings müssten sich auch die Arbeitgeber stärker finanziell beteiligen.
2: Schwere Unfälle unter Einfluss von Cannabis am Steuer sollen bald statistisch erfasst werden. Nächsten Freitag will das Bundesverkehrsministerium im Bundesrat über ein Gesetz dazu abstimmen lassen. Geplant ist, den Grad der Cannabis-Einwirkung zu erfassen. Bei Alkohol wird das schon jetzt so gehandhabt. Konkret geht's um Unfälle mit Toten, Verletzten oder hohem Schaden. Die Erfassung der Cannabis-Werte sollen die Unfallforschung verbessern. Im Saarland fehlen Fachkräfte in 23 verschiedenen Berufsgruppen. Das zeigt eine Analyse der Bundesagentur für Arbeit für das letzte Jahr. SR-Reporterin Sarah Sassou.
4: Pflege, Fahrzeugbautechnik, Automatisierung, Lebensmittelherstellung und Gastronomie. Das sind einige Bereiche, in denen es im Jahr 2025 einen Engpass bei Fachkräften gegeben hat. Ob ein Beruf ein sogenannter Engpassberuf ist, lässt sich laut Arbeitsagentur nicht anhand eines bestimmten Kriteriums sagen. Daher habe man mit mehreren Indikatoren gearbeitet, wie der relativen Verfügbarkeit von Fachkräften, der Entwicklung von Löhnen und Gehältern oder der Besetzungsdauer gemeldeter Stellen. Die Analyse stellt laut Arbeitsagentur aber keine Prognose für die zukünftige Entwicklung dar. Das bedeutet, in einem Jahr können aktuelle Engpassberufe schon wieder unproblematisch geworden sein, so wie in der aktuellen Auswertung zum Beispiel Berufe im IT-Bereich.
2: Laura Philipp hat ihren dritten Sieg beim Ironman in Hamburg und ihren insgesamt vierten EM-Titel verpasst. Die 39-jährige Heidelbergerin musste sich nach 3,8 Kilometern Schwimmen, 180 Kilometern auf dem Rad und dem abschließenden Marathonlauf nur der Weltmeisterin Solveig Løvseth aus Norwegen geschlagen geben. Dritte wurde die Dänin Katharina Christiansen. Und das waren die Nachrichten mit Christian Koch. 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
1: Sonne, blauer Himmel, paar Wölkchen am Himmel, gar kein Problem. Fantastisches Frühsommerwetter mit maximal 23 Grad. Morgen starten wir auch noch sonnig in die neue Woche. Temperaturen bleiben ungefähr gleich. Aber am Nachmittag kommen dann auch mal ein paar dickere Wolken und auch ein paar Regenschauer reingezogen.
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1: Nur Blitzer, einer auf der A620, Saarlouis nach Saarbrückenhöhe, Wattgassen und in der Ortsdurchfahrt von Badenbach. Ansonsten ist alles frei. Falls noch was ist, 0800 700 8000. Sag kurz Bescheid, dann kommt's auf die Liste. Gute Fahrt.
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1: Ihr könnt schon mal die Luftgitarre rauskramen. Ist immer sowas, das verlegt man ja ganz gerne mal.
6: Weiß jetzt auch nicht wo.
1: Nee. Finde jetzt meine gerade nicht, aber... ihr macht es für mich mit. Gleich die Scorpions mit Rock You Like a Hurricane. Vorher noch Miles Smith und Isaac.
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0: euer ganz privates Rock am Ring hier mit SR1 am Sonntag und den Scorpions. Rock you like a hurricane. Ey, die Pelzer haben einen Deal gemacht. Drei Winzer aus Rheinland-Pfalz beliefern jetzt die Deutsche Bahn. Ja, die Weine von denen stehen seit dem 1.6. auf der Weinkarte in ICEs und Intercities. Warum das zwar ein super Geschäft und coole Werbung für die Winzer ist, aber trotzdem auch Probleme macht, erklärt SR1-Reporter Dominik Bartoschek.
1: Zunächst mal müssen da Mengen geliefert werden, die gerade für Familienbetriebe eine echte Herausforderung sind. Die Bahn braucht nämlich pro Jahr etwa 100.000 Liter Grauburgunder und etwa 50.000 Liter Riesling und Rotwein. Und mir hat der Winzer, der den Riesling liefert, gesagt, er muss deswegen Trauben zukaufen bei Winzern in der Umgebung, einfach um genügend Wein herstellen zu können. Ansonsten würden nämlich seine übrigen Kunden komplett leer ausgehen. Und Herausforderung Nummer 2, die meisten Betriebe füllen ihre Weine in 0,75 Liter Flaschen ab. Die Bahn braucht aber für ihre Züge kleine Flaschen mit 0,25 Liter Inhalt. Und das bedeutet einen Zusatzaufwand, denn der Wein muss dann zu speziellen Abfüllbetrieben transportiert werden, die solche kleinen Flaschen füllen können.
0: Kostet aber dann wie die große. Man ist übrigens schneller zu Fuß von Saarbrücken nach Bad Dürkheim gelaufen, als dass man das Bordbistro der Deutschen Bahn bei umgekehrter Wagenreihung gefunden hat.

gestern für euch noch live auf der Bühne bei der Emmes in St. Louis. Milo, jetzt im Radio mit My Lucky Day. Das ist euer Sonntagnachmittag im Saarland. Jetzt mit Nelly Furtado. Say It Right. Ein Song, der sich schon nach Sonntagnachmittag anfühlt. Vor allem bei dem Wetter. Sonnenbrille auf, kühles Getränk in der Hand und dann Beats von Nelly Furtado.

0: ist euer entspannter Sonntagnachmittag mit SR1. Gleich mit alle Farben und Holly Humberstone. To love somebody. Gleich nach halb.
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0: Sieht gut aus. 23 Grad. Dazu viel Blau am Himmel, nur ein paar Wolken, so ein bisschen Dekobewölkung, nichts Wildes. Wir gehen auch trocken in die Nacht, die stellenweise sternenklar. Morgen auch ein sonniger Start in die neue Woche. Temperaturen bleiben

0: Ungefähr gleich auch über 20 Grad. Aber am Nachmittag kommen dann ein paar graue Wolken und dann kann es auch mal ein paar Regenschauer geben.
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0: Vorsicht bitte auf der B41 zwischen St. Wendel und Oberlingsweiler in beiden Richtungen. Gefahr durch Pferde auf der Fahrbahn. Auf der A620 Saarlouis nach Saarbrücken, Höhe Wattgassen, werdet ihr geblitzt und auch in der Ortsdurchfahrt von Badenbach steht ein Blitzer. Wenn noch irgendwas ist, ihr entdeckt irgendwas, sagt gerne Bescheid. 0800 700 8000. Müssen ja nicht immer Pferde sein.
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0: Mit Jonas Degen. Schönes Wochenende.
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0: euer Sonntagnachmittag mit SR1. Ein schönes Wochenende. Habt ihr euer Trikot schon gebügelt? Am Donnerstag geht die WM los, ja, in Mexiko, Kanada und den USA. Eröffnung in Kalifornien, ein sportverrückter Bundesstaat. SR1-Reporter Nils Dams war schon mal in San Francisco unterwegs, um mal zu checken, wie die Stimmung so ist. Ne?
1: Also ich bin hier die Tage rumgelaufen, habe mit vielen auf der Straße gequatscht und gefragt, na, ist da irgendwas, was vielleicht nächste Woche losgeht? Und die meisten nur so, hä?
2: Next week?
3: What's next week?
1: Und dann irgendwann, ah, da war ja was.
3: Like for the World Cup? The World Cup, doesn't the World Cup start next week?
1: Hier war ja auch der Super Bowl im Februar, da waren die Leute ein, zwei Wochen vorher schon deutlich hibbeliger. American Football ist halt einfach das große Ding hier. Aber natürlich gibt es hier auch Fußballfans. Alana ist zum Beispiel ein riesiger Fan, die spielt mindestens selbst einmal die Woche hier auf den Kunstrasenfeldern zwischen den Hochhäusern in San Francisco. Die gibt's auch und sie meint,
3: oh my gosh, to have something like this here is crazy.
1: Fußball ist hier tatsächlich groß, viele sind sehr leidenschaftlich dabei. Die WM hat hier schon einen Boom ausgelöst.
0: Ja, jetzt lassen wir es mal Mittwoch werden, dann kommt die Stimmung schon, bei uns dann auch. Aber spätestens am Sonntag dann für uns, beim ersten Gruppenspiel der deutschen Mannschaft gegen Amaretto, Curaçao.
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Heaven is a Halfpipe. Hier ist SR1 am Sonntagnachmittag. Ich will euch gerade noch mal kurz mitnehmen in die Diskussion, die wir heute Nachmittag schon hatten. Ob es denn erlaubt ist, ein Go ist oder ein No-Go, am Sonntagvormittag mal ganz kurz, wirklich nur ganz kurz, die Elektrosäge auszupacken. 10 Sekunden, um so eine Wurzel durchzutrennen. Sabine schreibt jetzt hier bei WhatsApp, Saarbrücken 2131, ja, wäre okay, aber das Problem ist, dann denken die Nachbarn, oh gut, wenn der am See ist, dann kann ich ja auch machen. Und dann schraubt sich das so hoch und am Schluss mäht einer der Rase oder rollt mit dem Bagger noch immer durch die Garde. Das geht natürlich nicht. Das wollen wir nicht. Oh, oh.

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2: Israel attackiert Hisbollah-Stellungen in Beirut. Bäckereifiliale in Weißkirchen ausgeraubt. Das Wetter im Saarland in der Nacht klar. Abkühlung auf 12 bis 7 Grad. 17 Uhr. Trotz Waffenruhevereinbarung mit dem Libanon hat die israelische Armee wieder Vororte der Hauptstadt Beirut angegriffen. Videos von Augenzeugen zeigen Rauchwolken. Beiruts dicht bewohnte Vororte gelten als Hochburg der pro-iranischen Miliz. Für SR-Info aus Nahost, Julio Segador.
3: Die Angriffe hätten dort Kommandozentralen der Terrororganisation Hisbollah gegolten, erklärte Israels Premier Netanyahu in einer gemeinsamen Erklärung mit Verteidigungsminister Katz. Beide betonten, dass die Angriffe eine Reaktion seien auf den Beschuss der Hisbollah in Richtung israelisches Territorium. Dabei war der Norden Israels vom Libanon aus von der Hisbollah mit Raketen angegriffen worden. Die Raketenabwehr habe 2 Geschosse abgefangen. Unklar ist, welche Auswirkungen die israelischen Angriffe auf die zwischen der USA und dem Iran vereinbarten Waffenruhe haben. Der Iran hatte zuvor mehrmals erklärt, dass zur Umsetzung dieser Waffenruhe die israelischen Angriffe beendet werden müssten.
2: Bei einem russischen Drohnenangriff in der Nähe des Atomkraftwerks Tschernobyl ist ein Lager für abgebrannte Brennelemente getroffen worden. Nach ukrainischen Angaben wurde ein Gebäude teilweise zerstört. Die Strahlenwerte lägen aber im normalen Bereich. Die internationale Atomenergiebehörde nannte den Vorfall äußerst besorgniserregend. Nur wenige Meter vom angegriffenen Gebäude entfernt lagerten große Mengen an Nuklearmaterial. Der ukrainische Präsident Zelensky warf Russland einen gezielten Angriff auf das Lager vor. In der Debatte über die Rentenreform fordert der Deutsche Gewerkschaftsbund eine verpflichtende Betriebsrente für alle Beschäftigten. DGB-Chefin Fahimi sagte dem Redaktionsnetzwerk Deutschland, die zusätzliche Altersvorsorge müsse von den Tarifparteien organisiert und von den Arbeitgebern mitfinanziert werden. Konkrete Vorschläge will sie Ende des Monats machen. Nach Angaben des DGB haben etwa 20 Millionen Beschäftigte zurzeit keine betriebliche Altersvorsorge. Cannabis als Ursache schwerer Unfälle soll in Zukunft statistisch erfasst werden. Nächsten Freitag will das Bundesverkehrsministerium im Bundesrat über ein entsprechendes Gesetz abstimmen lassen. Andreas Gerlach.
4: Konkret vorgesehen ist, den Grad der Cannabis-Einwirkung zu erfassen. Das wird aktuell bei Alkohol schon so gemacht. Es geht um Unfälle mit hohen Schäden oder bei denen mindestens eine Person verletzt oder getötet wurde. Mit der Erfassung von Cannabis-Werten soll die Unfallforschung verbessert werden. Seit der Legalisierung von Cannabis vor rund 2 Jahren gilt im Straßenverkehr ein Grenzwert von 3,5 Nanogramm THC je Milliliter Blut. Wer mehr hat, muss mit 500 Euro Bußgeld rechnen, sowie Fahrverbot und Punkten. Kommt noch Alkohol dazu, werden 1.000 Euro Buße fällig.
2: In der Nacht ist in Weißkirchen eine Bäckerei ausgeraubt worden. Nach Angaben der Polizei brachen Unbekannte zwischen 20.30 Uhr und 6 Uhr früh in die Filiale direkt an einem Discountermarkt ein. Sie transportierten mit einem Regalwagen der Bäckerei einen etwa 100 Kilo schweren Tresor ab. Wie viel Geld drin war, kann die Polizei Nordsaarland bisher nicht sagen. Sie bittet Zeugen, sich zu melden. Patrick Franziska vom 1. FC Saarbrücken Tischtennis ist deutscher Vizemeister im Doppel geworden. Er unterlag im Finale mit seinem Partner Ricardo Walter, André Bertelsmeier und Wim Verdonschot mit 3:2. Im Einzelfinale spielt Franziska zur Stunde gegen Dan Chiu. Und das waren die Nachrichten mit Christian Koch. 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
1: Bis zu 23 Grad, dazu viel Blau am Himmel noch. Sonne ist noch gut da, paar lockere Schleierwolken, bisschen schön Wetterbewölkung, maximal ein bisschen Deko. Das macht jetzt noch keinen großen Schatten. Die kommen erst morgen Nachmittag. Wir gehen erstmal in eine sternklare Nacht und morgen starten wir dann sonnig in die neue Woche. Am Nachmittag kommen dann ein paar dickere Wolken rein und es kann auch mal einen Regenschauer geben.
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1: Nur 2 Blitzer, einer auf der A620, Saarlouis in Richtung Saarbrücken Höhe Wattgassen und einer in der Ortsdurchfahrt von Badenbach. Ansonsten alles frei. Kommt sicher an.
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1: Mit Jonas Degen. Schönen guten Tag und jetzt mit Musik von Lotte. Lass die Musik an und Kygo, Khalid und Griffin mit Save My Love. Die aktuelle Single. Schönes Wochenende euch.
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Vorsicht bitte auf der A8. Saarlouis in Richtung Pirmasens zwischen Dreieck Friedrichsthal und Elversberg sind zwei Autos liegen geblieben. Fahrt vorsichtig, kommt sicher an mit SR1. Und jetzt mit Lotte, lass die Musik an.

0: Und das ist es für euren Sonntagnachmittag mit SR1. Und in dieser Woche, ja, da hatten wir echt nochmal so das Comeback der Übergangs- und auch der Regenjacke und des Regenschirms. Tatsächlich. Und aber trotzdem gab es den ein oder anderen Moment, wo ihr sagt, ey, das hat diese Woche ganz besonders gemacht für mich. Mein bester Moment diese Woche. Und Julian Osterbrücken, dem können wir noch nachträglich gratulieren.
1: Ich hatte diese Woche Geburtstag und meine Frau hat den Tag für mich sehr besonders gemacht. War ein normaler Wochentag und trotzdem hat sie den Tag für mich so besonders gestaltet. Ich war tatsächlich nur hier in der Stadt bei Henry's ein Eis essen, aber das hat schon gereicht in dem, was sie getan hat und wie sie mir ein gutes Gefühl gegeben hat. Das war eigentlich so, dass wie der Tag besonders geworden ist.
0: Jawohl, herzlichen Glückwunsch zum Geburtstag nochmal nachträglich, Julian. Und Ellie aus Welschbach, die hat eigentlich genau das Richtige gemacht, was man bei so einem wechselhaften und dann doch kühleren Wetter mal machen kann.
2: Ich war in der Sauna, ich habe mal nichts gemacht. Ne? Nichts machen ist Luxus. Das war toll. Ich glaube, das muss man zu schätzen wissen.
0: Jawohl, man muss ja nicht immer was machen, dass es ein toller Tag wird. Eure besten Momente diese Woche. Geburtstag feiern, in die Sauna gehen und natürlich SR1 hören.

0: James Blunt auf SR1 gleich. Sommermusik von Samba, Homewrecker. Nach halb hier auf SR1.
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0: Schönwetterwölkchen für euren Sonntagabend, aber nichts Wildes. Wir gehen in eine sternenklare Nacht. Die Temperaturen heute Abend noch über 20 Grad und das wird sich auch morgen so fortschreiben. Wir sind morgen auch nochmal, ja, über 20 Grad mit den Temperaturen. Wir starten auch noch sehr sonnig in die neue Woche, aber ab dem Mittag, Nachmittag kann es dann auch mal ein paar graue Wolken geben und auch ein paar Regenschauer. Temperaturen aber morgen 25 Grad und die Woche allgemein eher ein bisschen regnerisch.
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0: Die neuesten Blitzer auf der A620 Saarlouis in Richtung Saarbrücken, Höhe Wattgassen und in der Ortsdurchfahrt von Badenbach. Ansonsten sind die Straßen frei. Wenn ihr irgendwas entdeckt habt, sagt gerne Bescheid. 0800 700 8000, dann packen wir es auf die Liste. Kommt alle gut und sicher an.

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1: Die beste Musik für euer Wochenende. Jetzt mit Somber und Homewrecker. Ein Song, der sich nach Sonntagabend anfühlt. Nach Sonne, nach Sonnenbrille, nach einem kühlen Getränk. Und natürlich nach der besten Musik für Saarland. Yeah.

0: kommt ein Skelett in eine Bar und bestellt einen Kaffee und einen Wischmopp. Der Lieblingswitz meiner Kinder.
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3: Neben dem Weltkindertag brauchen wir eigentlich auch den Weltkinderwitzetag, denn Kinder erzählen Witze anders.
4: Also da ist ein Frosch und der geht einkaufen in einen Supermarkt. Und also dann ist da halt ein Verkäufer.
3: Dann denkt das Kind an was ganz anderes. Man muss nochmal nachhaken und dann geht's schon weiter.
4: Ja, also dann sagt der Verkäufer zu dem Frosch, was der Frosch gerne kaufen will.
3: Dann fängt das Kind schon an zu lachen, weil ihm einfällt, dass der Witz witzig ist.
4: Dann sagt der Frosch zu dem Verkäufer, was der kaufen will.
3: Und dann greift das Kind bei der Pointe haarscharf daneben.
4: Nämlich Joghurt. Nee.
3: Und schließlich klappt es aber doch noch und alle müssen wirklich lachen. Vor Erleichterung und weil es einfach niedlich ist.
4: Nee, der Frosch sagt Quark.
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Queen auf SR1 am Sonntagabend. Vorsicht bitte auf der A6er Brücken Mannheim zwischen dem Kreuz Neunkirchen und Homburg in beiden Richtungen. Gefahr durch Leute auf der Straße.

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1: Mit Franziska Hans.
2: Israel attackiert Hisbollah-Stellungen in Beirut. Kimi Antonelli gewinnt großen Preis von Monaco. Das Wetter im Saarland, Sonne und Wolken, 18 bis 23 Grad. 18 Uhr. Trotz Waffenruhe hat die israelische Armee Vororte der libanesischen Hauptstadt Beirut angegriffen. Verteidigungsminister Katz sagte, als Reaktion auf Beschuss durch die Hisbollah-Miliz sei ein Hauptquartier der Terroristen attackiert worden. Videos von Augenzeugen zeigen Rauchwolken. Beiruts dicht bewohnte Vororte gelten als Hochburg der pro-iranischen Miliz. In Nigeria haben Soldaten 360 Menschen befreit, die von der islamistischen Miliz Boko Haram verschleppt worden waren. Nach Angaben eines Militärsprechers sind unter den Geretteten Minderjährige, Frauen und Männer. Aus Nigeria berichtet Bettina Rühl.
3: Alle Entführungsopfer seien aus einem abgelegenen Versteck im Mandara-Gebirge im nordöstlichen Bundesstaat Borno gerettet worden, sagte ein Militärsprecher. Der Befreiungsaktion sei wochenlange Geheimdienstarbeit vorausgegangen. Den Angaben zufolge haben zwei Kleinkinder die harschen Bedingungen der Gefangenschaft nicht überlebt. Der Großteil der geretteten Menschen wurde vor 5 Wochen entführt. Im Nordosten Nigerias kämpft Boko Haram seit mehr als 20 Jahren gegen den Staat. Immer wieder kommt es zu Verschleppungen, besonders von Minderjährigen.
2: Die Bundesregierung hat eine EU-Richtlinie zur Gehaltslücke zwischen Männern und Frauen nicht rechtzeitig umgesetzt. Heute läuft die Frist dafür ab. Die EU verlangt mehr Lohntransparenz. So sollen Beschäftigte Auskunft darüber verlangen können, wie viel bei vergleichbaren Tätigkeiten je nach Geschlecht bezahlt wird. Nach Zahlen von Eurostat verdienen Frauen in Deutschland im Schnitt brutto fast 16% weniger als Männer. EU-weit liegt der Unterschied bei 11%. Das Bundesfamilienministerium will das deutsche Recht bis Anfang nächstes Jahr anpassen. Der städtische Busverkehr in Luxemburg-Stadt soll bis zum Ende des kommenden Jahres komplett elektrisch fahren. Das berichtet die Zeitung Luxemburger Wort. Demnach soll der Busverkehr bereits bis Ende dieses Jahres zu 95% auf E-Mobilität umgestellt sein. Die Umstellung auf E-Busse begann bereits vor 10 Jahren mit einem Pilotprojekt mit einem Bus. 2025 hätten rund 40 Millionen Menschen die städtischen Busse genutzt. In der Formel 1 hat Mercedes-Pilot Kimi Antonelli seine Führung in der Weltmeisterschaft weiter ausgebaut. Der 19-Jährige gewann den großen Preis von Monaco und ist damit der jüngste Monaco-Sieger überhaupt. Achim Scheu mit Einzelheiten.
4: Nach 68 von 78 Runden die Rennunterbrechung, der Asphalt kurz nach der Start-Zielgeraden hatte sich gelöst. Nach etwas mehr als 30 Minuten Pause ging es dann weiter. Der Restart ging wieder an Kimi Antonelli im Mercedes, der auch vor der Unterbrechung das Rennen offensichtlich locker von der Pole-Position weg dominiert hatte und schlussendlich im 6. Saisonrennen sich den 5. Sieg holte. Neben ihm bei der Champagnerdusche auf dem Podium Ferrari-Pilot Lewis Hamilton als Zweitplatzierter. Ausgeschieden hingegen Max Verstappen direkt beim Start, Weltmeister Lando Norris und auch Lokalmatador Charles Leclerc. Der einzige Deutsche im Fahrerfeld, Nico Hülkenberg im Audi, wurde 14. in diesem am Ende recht chaotischen Rennen in Monaco.
2: Laura Philipp hat ihren 3. Sieg beim Ironman in Hamburg und ihren insgesamt 4. EM-Titel verpasst. Die 39-jährige Heidelbergerin musste sich nach 3,8 Kilometer Schwimmen, 180 Kilometer auf dem Rad und dem abschließenden Marathonlauf nur der Weltmeisterin Solveig Løvseth aus Norwegen geschlagen geben. Dritte wurde die Dänin Katrine Christensen. Und das waren die Nachrichten mit Franziska Hans. 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
6: Da ist noch ein bisschen was an Sonne da. Das saugen wir noch auf heute Abend. Wir gehen in eine, ja, stellenweise nur leicht bewölkte Nacht. Es wird ein bisschen frischer bei 12 bis 7 Grad maximal. Morgen starten wir noch mit Sonne und so ein paar lockeren Wolken. Im Laufe des Nachmittags kommen dann ja auch mal ein bisschen grauere Wolken rein. Und da kann auch mal ein Schauer oder ein kleines Gewitter mit dabei sein. 20 bis 25 Grad morgen.
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6: Vorsicht bitte auf der A6 Saarbrücken-Mannheim zwischen Kreuz Neunkirchen und Homburg in beiden Richtungen. Personen auf der Fahrbahn. Die neuesten Blitzer von euch gemeldet. Kostenlos über die 0800 700 8000 Blitzer stehen auf der A620 Saarlouis in Richtung Saarbrücken, Höhe Wattgassen. Und in der Ortsdurchfahrt von Badenbach. Kommt sicher an.
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6: Mit Jonas Degen. Schönen guten Tag, ein feines Wochenende euch. Das hier ist die aktuelle von Baby Rexha. New Religion.
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Wenn ihr euer Handy fragen würdet, was eure beliebteste App auf dem Handy ist, was würdet ihr sagen? Kannst ja nachgucken, ne? Auf welcher App du am meisten Zeit verbringst. Ich glaube, die allerbeliebteste App auf dem Handy von Tampa City muss eigentlich TikTok sein, denn diese App hat ihnen die Karriere eröffnet. Die Jungs von Tampa City haben schon ganz lange für andere Künstler gearbeitet und haben so Songwriting gemacht, haben die Songs dann im Verkauf, wie man das so macht, ne, als Songwriter. Und dann haben sie festgestellt, ey, wenn wir gerade keinen Druck haben, für andere was zu machen, dann kommen uns die besten Ideen. Ja, wir sind am kreativsten, wenn wir nicht was abliefern müssen. Und deswegen haben sie gesagt, ey komm, dann machen wir jetzt mal komplett ohne Druck. Wir wollen mal selbst was rausbringen, da lassen wir uns mal schön Zeit. Haben sich 5 Jahre Zeit gelassen, haben dran gearbeitet an ihrer eigenen Musik, die sie auch selbst rausbringen als Tampa City. Und dann haben sie es gepostet und Social Media ist ausgerastet. Das hier ist Self-Aware von Tampa City. Ein Song, der sich anfühlt wie das flauschige Badetuch nach dem Schwimmen an einem fantastischen Sommertag. Tampa City, Self-Aware auf S1.

ist euer Sonntagabend. Mit SR1 ein schönes Wochenende und gar nicht mehr komplett 3 Wochen. Dann sehen wir uns in Dillingen beim SR Ferien Open Air am 26.06. Mit auf der Bühne dann DJ Topic und Nico Santos zum Beispiel, der große Headliner. Aber auch er hier, Fajan, stimmen wir uns jetzt schon mal so ein bisschen ein. Versprich mir, heißt diese Single.

0: Also eins ist hier. An eurem Sonntagabend gleich mit American Girls von Harry Styles und Mike and the Mechanics mit Over My Shoulder gleich.
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0: Kurzer, schneller Blick an den Himmel. Wir sehen Sonne, wir sehen blauen Himmel und so ein paar Wolken. Aber die machen nichts. 23 Grad sind heute Abend stellenweise noch drin. Im Moment gerade bei euch in Perl sind 23 Grad auf dem Thermometer. Voll gut. Die Nacht 12 bis 7 Grad, da wird es schon recht frisch. Stellenweise sternenklar. Morgen dann noch sonniger Start, dann ziehen aber immer mehr Wolken rein und ab dem Nachmittag kann es auch mal einen kleinen Schauer oder auch ein kleines Gewitter geben. Temperaturen morgen 25 Grad.
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0: Nur Blitzer, A620, Saloy nach Saarbrücken, Höhe Wattgassen und in der Ortsdurchfahrt von Badenbach ein Blitzer. Sonst nix, kommt gut an.
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0: Wenn der Styles Harry etwas kann, dann ist es Musik machen, die perfekt zu so einem Sonnensonntagabend passt. Das hier ist American Girls. Ihr genießt bitte jetzt die letzten Stunden eures Wochenendes. Man soll ja auch nicht überhetzt in die neue Woche starten. Hier ist SR1. Schönes Wochenende.

Klassiker. Mike and the Mechanics auf SR1. Am Sonntagabend, Vorsicht bitte auf der A620 Saarlouis in Richtung Saarbrücken. Zwischen Klarental und Gersweiler ein liegen gebliebener LKW. Kommt

Großbritannien hat man sich wahrscheinlich gedacht, ja, das ist alles gut und schön mit dieser Taylor Swift und diesem amerikanischen Pop, aber ey, wir brauchen was anderes. Okay, gar kein Problem. Hier ist Olivia Dean. So viel Soul in der Stimme. Olivia Dean kennen wir von Man I Need. Und sie hat einen neuen Song. Er heißt So Easy to Fall in Love. Und der ist überhaupt nicht so soulig. Also ihre Stimme ist natürlich immer noch dieselbe. Aber So Easy to Fall in Love, ich finde, also es soll jetzt nicht abwertend klingen, aber ich finde, es klingt so ein bisschen nach Fahrstuhlmusik, ja? Diese leichte Fahrstuhlbeat, so. Ja, und das macht Olivia Dean in einem Song, der so fantastisch zu diesem Sonntagabend passt. Ihr werdet es fühlen. Das hier ist So Easy to Fall in Love auf SR1. Das ist Olivia Dean. 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
1: Der Forster mag Kugong, kugong. Mit Purple Disco Machine geht es jetzt in euren Sonntagabend. Gleich ab 19 Uhr poppt die Abendshow hier auf SR1. Mein Name ist Jonas Degen. Ich wünsche euch noch einen fantastischen Sonntagabend. Genießt noch die letzten Sonnenstrahlen.

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1: 19 Uhr. Der ukrainische Präsident Selenskyj ist zu Gesprächen über den Ukraine-Krieg in London eingetroffen. Selenskyj berät sich dort mit dem britischen Premierminister Starmer, Bundeskanzler Merz und Frankreichs Präsident Macron. Unter anderem soll es dabei um eine verstärkte Zusammenarbeit der EU mit der Ukraine bei der Luftverteidigung gehen. Moskau und Kiew hatten in den vergangenen Monaten ihre gegenseitigen Angriffe verstärkt. Die Parlamentswahl in Armenien ist zu Ende gegangen. Die Wahllokale sind seit rund einer Stunde geschlossen. Stimmberechtigt waren fast 2,5 Millionen Menschen im Land. Die Wahl gilt als richtungsweisend dafür, ob sich das Land enger an die Europäische Union anbindet oder sich der ehemaligen Schutzmacht Russland zuwendet. Björn Blaschke berichtet.
2: Der regierenden Partei mit Namen Zivilvertrag unter dem amtierenden Regierungschef Nikol Paschinyan standen drei große Oppositionsblöcke gegenüber. Die stärkste Oppositionspartei führt der armenisch-russische Milliardär Samvel Karapetyan. Während Regierungschef Nikol Paschinyan näher an die EU heranrückt, will Karapetyan weiterhin gute wirtschaftliche und politische Beziehungen mit Russland pflegen. Welche Seite sich bei der Wahl durchsetzen konnte, wird sich, heißt es in Armenien, wohl spätestens am Vormittag herausstellen.
1: Gegen Karapetyan läuft eine Klage, der Vorwurf, er habe einen Staatsstreich geplant. Zuvor wurden mehrere Politiker aus Karapetyans Partei festgenommen wegen angeblichen Stimmenkaufs. In der Nacht ist in Weißkirchen eine Bäckerei ausgeraubt worden. Nach Angaben der Polizei brachen Unbekannte zwischen 20.30 Uhr und 6 Uhr früh in die Filiale an einem Discountermarkt ein. Sie transportierten mit einem Regalwagen der Bäckerei einen etwa 100 Kilo schweren Tresor ab. Wie viel Geld drin war, kann die Polizei Nordsaarland nicht sagen. Sie bittet Zeugen, sich zu melden. Patrick Franziska vom 1. FC Saarbrücken Tischtennis ist deutscher Vizemeister im Doppel geworden. Er unterlag im Finale mit seinem Partner Ricardo Walter, André Bertelsmeier und Wim Werdenschot mit 3:2. Im Einzelfinale der Männer unterlag Patrick Franziska gegen Dang Chiu mit 4:1. Damit muss Franziska weiter auf einen Titel bei den deutschen Meisterschaften warten. In der Formel 1 hat Mercedes-Pilot Kimi Antonelli seine Führung in der Weltmeisterschaft weiter ausgebaut. Der 19-Jährige gewann den Großen Preis von Monaco vor Ferrari-Pilot Lewis Hamilton und Isaac Hadja im Red Bull. Antonelli ist mit seinem Sieg der jüngste Monaco-Sieger überhaupt. Und das waren die Nachrichten mit Franziska Hans. 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Das Wetter. In der Nacht fast überall klar oder nur leicht bewölkt mit Tiefstwerten um die 7 Grad. In den Tälern wird es recht frisch. Die neue Woche startet sonnig mit wenigen Schleierwolken. Morgen Nachmittag sind aber Schauer möglich bei bis zu 25 Grad. Die Aussichten bis Donnerstag wechselhaft, aber meist trocken und etwas kühler. Tagsüber höchstens 20 Grad. Die Zeit, es ist 19.03 Uhr.
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4: Vorsicht auf der A620 Saarlouis Richtung Saarbrücken. Zwischen Saarbrücken-Klarental und Saarbrücken-Gersweiler Gefahr durch einen liegengebliebenen LKW. A8 Pirmasens Richtung Saarlouis. Zwischen Neunkirchen, Wellesweiler und Neunkirchen. Oberstadt Behinderungen durch ein defektes Fahrzeug auf der rechten Spur im Baustellenbereich. Landkreis Saarlouis. In Berus ist die Ortsdurchfahrt von Ortseingang bis Lothringer Straße wegen einer Baustelle gesperrt. Bis 8. Juni. A1 Saarbrücken Richtung Trier. Zwischen Mehring und Rastplatz Mehringer Höhe Brückenarbeiten. Es ist nur eine Spur frei. Bis 1. September 2027.
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5: Mit Michael Reufsteg, hallo. Tennisprofi Alexander Zverev versucht, ein Grand-Slam-Turnier zu gewinnen. Streng genommen schon sein Leben lang, aber heute besonders. Heute ist seine Chance und noch hat er sie nicht vertan. Nur weite Teile davon. Den vierten Satz hat er eben im Finale der French Open verloren, im Tiebreak. Und muss jetzt in den fünften Satz, den muss er gewinnen. Sonst wird das wie gewohnt nichts mit einem Grand-Slam-Titel. Hier ist Kamrat und sein aktueller Hit Hug Yourself.
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0: Band-Aids von Katy Perry. Hallo zusammen, MDR Jump, SR1 und SWR3 Pop, die gemeinsame Abendshow. Schön, dass ihr da seid. Wir beginnen den Sonntagabend mit einer Runde Mitleid für Hollywood-Newcomerin Anya Taylor-Joy. Oh. Ja, die schon in Split, Mad Max, Queen's Gambit und Dune mitgespielt hat und sich nach eigener Aussage einfach zu viel Umzieherei zumuten musste in ihrem Leben. Sie hat's nicht leicht, sagt sie, weil ihr Leben geprägt war von all diesen Umzügen. Das sei sehr anstrengend gewesen. Geboren ist sie in Miami und das hatte dann viel mit dem, was ihre Eltern gemacht haben, zu tun. Es ging nach Buenos Aires, dann nach London. Jetzt wohnt sie hauptsächlich in L.A. Aber darüber kann Elias Buß aus unserem Team nur müde lächeln.
1: Ja, ich will das ja auch nicht klein machen, ne? Wenn man dann irgendwie eine Sprache, andere Sprache und so, Kulturen und so. Aber... also meine Zahl ist ein bisschen größer. Ich habe nachgezählt 10-mal umgezogen.
0: 10?
1: Ja. Okay. Also ich habe vielleicht eine Heimat so in Süddeutschland, aber ich habe keins von diesen klassischen Eltern zu Hause. Mhm. So, ich bin in Berlin geboren, dann in den Schwarzwald gezogen, da 2-mal weitergezogen, dann innerhalb von Freiburg 3-mal, wo ich studiert habe, nochmal und jetzt in der Stadt, wo ich jetzt wohne, nochmal 3-mal. Komme ich auf 10 eigentlich. Und da habe ich die Ausbildung schon nicht mit reingerechnet, wo ich nochmal irgendwie 10, 20 Mal umgezogen bin oder so. Aber das, ja,
0: das ist ja andere Sache. Das ist ja alles auf demselben Kontinent.
1: Genau. Die Sprache hat sich auch von Berlin nach Freiburg ein bisschen geändert, aber jetzt nicht so krass.
0: Das zeigt, dass ihr beide, also sowohl Anya Taylor-Joy als auch du, noch nicht ganz in der A-Liga von Hollywood angekommen seid. Denn sonst würdet ihr nicht umziehen, sondern euch jeweils am neuen Ort ein weiteres Haus kaufen.
1: Oh, ich bin ja so doof, warum habe ich das nicht gemacht?
0: Denn das machen die A-Listen. Die ziehen nicht um. Stimmt. Die kaufen sich einfach immer ein weiteres Haus dazu und dann haben sie überall ihren Kram.
1: Schreibe ich mir auf.
0: Das ist der Moment im Leben, bei dem du wenig Mitleid erzeugst, wenn du sagst, ach, mein Lieblingspulli ist gerade in meinem Haus in London.
1: Ja. Mist, kann jemand den holen, bitte?
0: Aber könnt ihr das vielleicht toppen und auch nur müde lächeln über Anya Taylor-Joy? Habt ihr vielleicht auch schon einfach sehr, sehr große, weite, lange und viele Umzüge hinter euch? Wo habt ihr schon überall gelebt? 07221 2011. Schickt uns gerne eine Liste per WhatsApp oder Signal und dahinter lasst uns eine Sprachnachricht. 07221 2011. Wer lächelt müde über die Schauspielerin, die sich beklagt, dass sie schon so oft umziehen musste? Hier derweil ein aktueller Hit von Almost Monday. 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

0: Chesney Hawks, the one and only. Riesenhit vom Anfang der 90er. Geschrieben von 80er-Ikone Nick Kershaw, der in den 80ern sehr viele eigene Hits hatte und jetzt in einem neuen Interview gefragt wurde, ob Chesney Hawks ihm eigentlich für immer dankbar ist, dass er ihm diesen Hit geschrieben hat. Und Nick Kershaw antwortete, naja, und umgekehrt, die Songwriter-Kohle krieg ja ich. Fand ich eine sehr gute Antwort. Hier ist Pop, die Abendshow. Wir suchen die viel Umgezogenen, um mit Anya Taylor-Joy mithalten zu können. Die Hollywood-Newcomerin, die sich beklagt hat, dass sie in ihrem Leben schon so oft umziehen musste. Sie war in Miami, in Buenos Aires, in London, wohnt jetzt in L.A., weil man da halt schauspielt. Aber Gina hat sich gemeldet per WhatsApp 07221 2011. Kann wohl mithalten.
1: Ich weiß nicht, ob ich das toppen kann im Sinne von wie viele Male, aber ich glaube, wenn es um Distanz geht, liege ich da ganz oben. Ich bin von Köln nach Düsseldorf, von Düsseldorf nach Hawaii, von Hawaii nach Ibiza, bin dann wieder von Ibiza wieder nach Hawaii. Also wenn es um Kilometer geht, könnte ich da vielleicht vorne liegen.
0: Ja, und für Hawaii kriegst du natürlich auch eine Runde Mitleid. Anna aus Stühlingen ist 10-mal umgezogen. Längster Weg war von Hamburg bis nach Stockach an den Bodensee, lebt jetzt in der Nähe von Freiburg und schickt sonnige Grüße. Und Günther hat tatsächlich die vollständige Liste seiner Umzüge geschickt. Wir sind nicht ganz sicher, ob die Zeit reicht, sie alle zu senden, aber ich fange mal an. Großprobstdorf in Rumänien, Ingolstadt, München, München 2, Feuchtwangen 1, Feuchtwangen 2, Treuchtlingen, Ansbach, Dinkelsbühl, Wiesbaden, Mainz 1, Mainz 2, Braunschweig.

Bremen 2, Leutkirch im Allgäu, Argenbühl 1 und Argenbühl 2. Danke, Günther. Und Toni war schon in Mühlhausen, Nordhausen, Leipzig, Berlin und jetzt Bad Klosterlausnitz. Alexander Zverev hat sich auch mal vorgenommen, endlich doch mal ein Grand-Slam-Turnier zu gewinnen, ist im 5. Satz des Finales bei den French Open gegen Flavio Cobolli und führt jetzt in diesem 5. Satz endlich mal deutlich mit 3:0. 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

Beautiful Phone von Ed Sheeran. Der Abend mit den viel Umgezogenen, wer ist viel rumgekommen? Aber meine Umzüge waren ein wenig weit vom Spessart nach Aschaffenburg, von dort nach Düsseldorf, dann die schönste Stadt am Rhein, Kölle, und von da in die Metropole Tokio, schreibt alles Heidi. Von dort direkt in den schönsten Bundesstaat der USA nach Michigan, Detroit, und von da nach Waldorf bei Heidelberg. Und alle Umzüge waren spannend.

0: Irgendwie. Und per WhatsApp an 07221 2011 kommt diese Nachricht von jemandem mit dem Kürzel Conifer. Deutschland, England, Norwegen, Italien, Köln bis München, London bis Edinburgh, Trondheim bis Oslo und Rom. Nachdem die vierte Seite im Adressbuch voll war, haben meine Eltern aufgegeben, nach meiner Anschrift zu fragen. Insgesamt komme ich so auf ca. 45 Umzüge. Allerdings waren es in den letzten 11 Jahren nur noch 2.
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2: Heute Nacht präsentiert sich der Himmel klar oder leicht bewölkt und es ist trocken. Die Tiefstwerte liegen bei 12 bis 7 Grad. Morgen ist es noch recht freundlich mit Sonne und zumeist nur dünnen Wolken. Am Nachmittag verdichten sich dann aber die Wolken und nachfolgend kommt Regen auf. Die Höchsttemperaturen liegen bei 20 bis 25 Grad. Der Wind weht zunächst meistens schwach aus Süd bis Südwest. Im Laufe des Tages kann er mitunter auch starkböig auffrischen, wobei er mehr auf Südwest dreht.
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3: A8 Pirmasens Richtung Saarlouis. Zwischen Neunkirchen, Wellesweiler und Neunkirchen. Oberstadt Behinderungen durch ein defektes Fahrzeug auf der rechten Spur im Baustellenbereich. A620 Saarlouis Richtung Saarbrücken. Zwischen Saarbrücken-Klarental und Saarbrücken-Gersweiler defekter LKW im Baustellenbereich. 3 Kilometer Stau, Zeitverlust von mindestens 30 Minuten. A620 Saarlouis Richtung Saarbrücken. Zwischen Saarbrücken-Klarental und Saarbrücken-Gersweiler defekter LKW im Baustellenbereich. Richtungsfahrbahn gesperrt. Stau. Landkreis Saarlouis. In Berus ist die Ortsdurchfahrt von Ortseingang bis Lothringer Straße wegen einer Baustelle gesperrt. Bis 8. Juni.
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Wild Ones in Pop, der Abendshow mit Michael Reufsteck. Nachricht von Regina. Grüße in die Abendshow. Ich fahre gerade von meinem Häuschen in Italien in meine Wohnung in Hannover. Ist nur gemietet. Das ist wirklich ein guter Tipp, den ich auch gerne bestätige. Umgezogen bin ich 10 oder 12 Mal nach Bayern und zurück in Hannover. Wir reden über Umzüge und wer besonders viel umgezogen ist, weil sich eine Schauspielerin beklagt hat, oh, ich musste so viel umziehen in meinem Leben. Und ihr könnt das alles toppen. Carsten hörte uns in Baton Rouge, Louisiana im Süden der USA. Der Weg hierhin führte mich aus. Berlin via Dublin, Berlin, Ludwigshafen, Speyer, Singapur, New Jersey, Mannheim, Texas und seit 2 Jahren nun Baton Rouge. Danke, Carsten. Nathalie aus Laufenburg, nee, Entschuldigung, Nathalie hat wegen was anderes geschrieben. Wir antworten dir persönlich. Dann haben wir aber eine Nachricht bekommen von Carola. Schreibt, ich gehöre zwar nicht zu den Top 10 und es war auch mit einer Ausnahme in Ratingen alles immer in der Region Waldshut, aber bisher sind es 12 Umzüge, fast alles kleine Dörfer, die kaum jemand kennt. Na dann machen wir sie jetzt bekannt. Von Waldshut-Tingen nach Schluchsee, Berau-Brenn, Hinterzarten, Schluchsee, Ratingen, Waldshut-Tingen, Kadelburg, Tottmoos, Höchenschwand, Waldshut, Tingen, Brunnadern und jetzt Rickenbach, Rüttehof, wo ich auch wieder weg will. Ich weiß nur noch nicht, wohin. Und Gerhard, Deizisau, Regensburg, Bonn, Johannesburg, Maputo, Johannesburg, Dar es Salaam, Lagos, Khartoum, Nairobi, Dar es Salaam, Nairobi, Windhoek, Nairobi. Und falls ihr gerade in diesem Moment einschaltet und denkt, wir lesen hier einen Atlas vor, sagen wir, ja, so ist es. Und wenn ihr mehr wissen wollt, kauft euch gerne auch einen. Lelia.

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1: Alexander Zverev hat es geschafft. Zum ersten Mal hat der deutsche Tennisstar einen Grand Slam-Titel sich geholt. Gerade eben hat er das Finale der French Open in Paris gewonnen. Es ist der größte Erfolg seiner bisherigen Karriere. Und er hat 5 Sätze dafür gebraucht in einem spannenden, stundenlangen Finale gegen den Italiener Flavio Cobolli. Über 4 Stunden war es lang und eng war es. Zwischendurch hatte Cobolli sogar schon die Blumen vom Spielfeldrand gesnackt, sich aus Frust einfach die Deko in den Mund knubbeln. Ja, warum denn nicht? Im 5. Satz lief es dann nicht mehr so gut für ihn. Nachdem Cobolli den 4. im Tiebreak gewonnen hatte, hat Zverev den 5. Satz ganz klar für sich entschieden mit 6:1. Und damit steht fest, es gibt endlich wieder einen Grand Slam-Titel für einen deutschen Tennismann, den ersten seit 30 Jahren. Der letzte, der ein Grand Slam-Turnier gewonnen hat, war Boris Becker 1996. Seitdem kein deutscher Mann mehr und übrigens auch nur eine deutsche Frau in diesen 30 Jahren. Angelique Kerber 2018 Wimbledon. Sonst war das nichts mit deutschem Tennis beim Grand Slam. Aber heute ist Alexander Zverev ein Grand Slam-Sieger.
2: Keine Blumen.

Oh, ein Blumenlied. Keine Blumen ohne Regen. Haben wir nicht gespielt für Flavio Cobolli, der eben aus Frust die Blumendeko beim French Open Finale gegessen hat. Nein, für ihn hätten wir eher das hier spielen müssen. Ich esse Blumen von den Ärzten. Hätten wir ihm als Sternchen gespielt, wenn er gewonnen hätte. Hätte es verdient gehabt, er hat ein tolles Finale gespielt. Aber wir freuen uns mehr für Alexander Zverev, der die French Open gewonnen hat und jetzt ein Grand-Slam-Sieger ist. Herzlichen Glückwunsch, Sascha Zverev. 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
2: Mit Michael Reufsteg, hallo. In diesem Augenblick umarmt Alexander Zverev die Trophäe, die er eben für den Gewinn der French Open bekommen hat, und hat einen Gesichtsausdruck bei der Umarmung wie jemand, der jemanden wieder getroffen hat, den er seit langer, langer Zeit vermisst hatte. Alexander Zverev ist jetzt ein Grand Slam-Sieger. Kein deutscher Tennismann hatte mehr ein Grand Slam-Turnier gewonnen in den vergangenen 30 Jahren. Der letzte war Boris Becker 1996 bei den Australian Open. Jetzt hat Alexander Zverev die French Open gewonnen. Interessanterweise das einzige Grand Slam-Turnier, das Boris Becker nie gewonnen hatte. Jetzt Sophie and the Giants, Shut Up and Dance.
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Eine Eilmeldung aus dem Verkehrszentrum. Vorsicht auf der A31 Emden-Leer zwischen Nermoor und Fehnhusen werfen Personen Gegenstände auf die Fahrbahn. Nochmal, A31 Emden-Leer zwischen Nermoor und Fehnhusen. Hier werfen Personen Gegenstände auf die Fahrbahn.

Alexander Zverev hält gerade seine Dankesrede und bedankt sich natürlich bei den Organisatoren und beim Verband und so weiter. Und ich frage mich, ob das wie bei der Oscar-Verleihung ist und irgendwann kommt das Orchester und spielt ihn vom Platz. Nee, aber wir haben ja gesehen, heute spielt Alexander Zverev niemand vom Platz.

Vella und All My Love. Wohin geht's der geneigte Fan, wenn er wissen möchte, was Harry Styles von sich gegeben hat? Zu Instagram? Zu TikTok? Zu X? Nein, er kauft sich eine Tageszeitung. Amsterdam, man vergisst nie das erste Mal. Es klingt wie ein kitschiger Spruch auf einer Postkarte, und es ist vielleicht auch kitschig, aber es steht nicht auf einer Postkarte, sondern in der niederländischen Zeitung Hetperol. Und es wurde geschrieben von dem Mann, der seine riesige Tour Together Together in Amsterdam gestartet hat. Da hat er 10 Konzerte hintereinander gegeben. Harry Styles zieht jetzt weiter nach London und wollte den Fans in Amsterdam offensichtlich nochmal Danke sagen, hat dafür eine ganzseitige Zeitungsanzeige geschrieben. Jetzt müssen die Fans erstmal ihre Eltern fragen, was ist denn eine Zeitung? Handschriftlich auf der kompletten letzten Seite steht da: Danke, ich liebe dich, Amsterdam. Man vergisst nie das erste Mal. Danke, dass ihr uns aufgenommen habt. Man vergisst nie das erste Mal. Das heißt, an die Konzerte 2 bis 9 hat er keine Erinnerung. Bin irritiert. Hier ist Harry Styles mit American Girls.

Hier ist Pop, die Abendshow. Und es gibt eine weitere Runde Mitleid jetzt für reiche Leute. Denn die können einem nun mal auch leid tun, die haben auch Probleme, wenn auch ihre ganz eigenen. Also wenn man sich zum Beispiel in seinem Supersportwagen extrem verbiegen muss, um zu sehen, wann die Ampel grün wird. Oder wenn die vielen Schlüssel der vielen Eigenheime alle gleich aussehen und man ständig rumprobieren muss. Ja, oder wenn der Rasen draußen so frisch gemäht ist, dass die weißen Leinenschuhe grüne Flecken bekommen. Und als wäre das alles nicht schon schlimm genug, kommt jetzt Ellie Goulding und kreiert aus dem Nichts ein neues solches Problem. Ihr neuer Song heißt Black Prada Dress, also ein schwarzes Kleid der Luxusmarke Prada. Wenn jetzt interessierte reiche Leute so ein Kleid im Internet suchen wollen und diesen Begriff eingeben, werden sie in den ersten Suchergebnissen ganz viele Links zum Musikvideo von Ellie Goulding finden. Und ganz weit nach unten scrollen müssen. Ist das nicht furchtbar? Für uns Normalos ist das natürlich gut, denn wenn wir Black Prada Dress eingeben, finden wir es einfach, den neuen Song von Ellie Goulding. Und endlich lohnt es sich mal nicht, zu den Superreichen zu gehören. Das hier ist ganz frisch von diesem Wochenende, Ellie Goulding. 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

0: Es ist schön, dass Ellie Goulding neue Musik hat. Sie ist einfach gut. Und Prada kann sich echt nicht über zu wenig Werbung und Erwähnungen in diesem Jahr beklagen. Erst der Film und jetzt ein neuer Hit von Ellie Goulding. Black Prada Dress.
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2: Heute Nacht präsentiert sich der Himmel klar oder leicht bewölkt und es ist trocken. Die Tiefstwerte liegen bei 12 bis 7 Grad. Morgen ist es noch recht freundlich mit Sonne und zumeist nur dünnen Wolken. Am Nachmittag verdichten sich dann aber die Wolken und nachfolgend kommt Regen auf. Die Höchsttemperaturen liegen bei 20 bis 25 Grad.
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3: Landkreis Saarlouis. In Berus ist die Ortsdurchfahrt von Ortseingang bis Lothringer Straße wegen einer Baustelle gesperrt. Bis 8. Juni. A1, Saarbrücken Richtung Trier. Zwischen Mehring und Rastplatz Mehringer Höhe Brückenarbeiten. Es ist nur eine Spur frei. Bis 1. September 2027. Geblitzt wird unter anderem auf der A620 Saarlouis Richtung Saarbrücken in Höhe Wattgassen. In der Ortsdurchfahrt Badenbach.
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Need Your Love von One Republic. Hier ist Pop, die Abendshow am Sonntag. Wir sind zusammen in Bremen 4, WDR 2, MDR Jump, SR 1 und SWR 3. Und braucht ihr noch eine gute Nachricht, eine Wohlfühlgeschichte, um diese Woche abzuhaken? Ein kleiner Junge ist in ein Saftfass gefallen. Das ist noch nicht die gute Nachricht, aber wir spoilern schon mal. Es wird ein Happy End geben. Das klingt erstmal wie die Handlung aus einer Episode von Lassie, oder? Was sagst du, Lassie? Ein kleiner Junge ist in ein Fass gefallen? Ja, in Metzingen in Baden-Württemberg ist ein dreijähriger Junge von zu Hause weggelaufen. Die Polizei hat mit Spürhunden die Umgebung durchkämmt und den Jungen schließlich gefunden. In einem leeren 5000 Liter Saftfass hinter einem Getränkemarkt. Er ist da über eine Leiter rein, aber dann natürlich nicht wieder rausgekommen. Aber sie haben ihn dann ja gefunden, es ist nichts passiert und deswegen ist dieses Happy End eine Wohlfühlgeschichte, die an Huckleberry Finn erinnert, der in einem Fass gelebt hat. Oder es würde uns auch nicht wundern, wie dieser Junge in ein paar Jahren beim olympischen Gewichtheben alle Goldmedaillen einsagt, weil die Sache ist ja klar, ein Typ, der als Kind in ein riesiges Saftfass fällt, das ist unser deutscher Obstelix. Aus dem wird mal was. Hier ist Pop, die Abendshow. 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Eine Eilmeldung aus dem Verkehrszentrum. Vorsicht auf der B45 zwischen Eppershausener Dreieck und Münster. Hier werfen Jugendliche Steine von einer Brücke. Bitte in beiden Richtungen besonders aufpassen. Vorsicht auf der B45 zwischen Eppershausener Dreieck und Münster. Gefahr durch Steinewerfer. 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

0: Love Bites Back, aktueller Hit von Lucaint. Hier ist Pop, die Abendshow. 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

Eine Eilmeldung aus dem Verkehrszentrum. Achtung, ein Falschfahrer auf der östlichen Zubringerstraße Köln-Gremberg, Köln-Porz in Höhe Köln-Pfingst. Hier kommt ein Falschfahrer entgegen. Bitte äußerst rechts fahren und nicht überholen. Auf der östlichen Zubringerstraße Köln-Gremberg, Köln-Porz in Höhe Köln-Pfingst ist ein Falschfahrer unterwegs. Bitte Vorsicht in beiden Richtungen.

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1: Es ist 21 Uhr. Tennisprofi Alexander Zverev hat die French Open in Paris gewonnen. Der 29-jährige Hamburger setzte sich gegen den Italiener Flavio Cobolli in 5 Sätzen durch. Guido Ringel mit den Details.
2: 5 Sätze, 4 Stunden, 16 Minuten, ganz genau. Und dann hatte er es geschafft, den zweiten Matchball verwandelt. Er konnte davon profitieren, dass Cobolli in diesem wichtigen, entscheidenden 5. Satz nicht mehr da war. Kein ernstzunehmender Kontrahent, viel zu viele Fehler. Irgendwie schien ihm die Kraft zu verlassen. Der Mann aus Florenz hatte viel erreicht, viel geschafft und es wäre vor manches Problem gestellt. Aber in der Summe war der Hamburger der bessere Tennisspieler. Und deswegen gibt's nach 5 aufreibenden und auch mitreißenden Sätzen den großen Pokal in Paris, der French Open, zum ersten Mal. Ein Grand-Slam-Titel für Alexander Zverev.
1: Der letzte Triumph eines deutschen Tennisspielers bei einem Grand-Slam-Turnier lag schon 30 Jahre zurück. Damals gewann Boris Becker die Australian Open. Nach den israelischen Angriffen auf die Vororte der libanesischen Hauptstadt Beirut hat der iranische Parlamentspräsident Ghali Baf das Vorgehen Israels scharf verurteilt. Er schrieb auf der Plattform X, die iranischen Streitkräfte hielten sich alle Optionen offen, weil die Gegenseite so wörtlich nur die Sprache der Gewalt verstehe. Ungeachtet der eigentlich geltenden Waffenruhe im Libanon hat das israelische Militär ein Hauptquartier der pro-iranischen Hisbollah-Miliz attackiert. Beiruts dicht bewohnte Vororte gelten als Hochburg der pro-iranischen Miliz. In der sächsischen Stadt Aue-Bad Schlema hat der CDU-Kandidat eine vielbeachtete Stichwahl gegen einen rechtsextremen Kandidaten knapp gewonnen. Im 2. Wahlgang setzte sich der Christdemokrat Markus Hoffmann mit gut 5.000 Stimmen gegen Stefan Hartung von der Partei Freie Sachsen mit knapp 4.500 Stimmen durch. Das Landesamt für Verfassungsschutz stuft die Freien Sachsen als rechtsextreme Bewegung ein. Ihr OB-Kandidat Hartung in Aue-Bad Schlema war außerdem jahrelang Funktionär der NPD. In das Saarland sind im vergangenen Jahr so wenige Menschen zugewandert wie in kein anderes Bundesland. Wie aus Daten des Statistischen Bundesamtes hervorgeht, sind im vergangenen Jahr rund 26.600 Menschen neu ins Saarland gezogen. Teils aus anderen Bundesländern, überwiegend aber aus dem Ausland. Demgegenüber haben rund 24.200 Menschen das Land verlassen. Das Saarland hat damit im vergangenen Jahr die niedrigste Nettozuwanderung, abgesehen von Thüringen. Dort sind mehr Menschen abgewandert als zugewandert. Und das waren die Nachrichten mit Franziska Hans. 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Das Wetter. In der Nacht fast überall klar oder nur leicht bewölkt. Mit Tiefstwerten um die 7 Grad in den Tälern wird es recht frisch. Die neue Woche startet.
3: Das Neueste aus dem Verkehrszentrum. Achtung, ein Falschfahrer auf der östlichen Zubringerstraße Köln-Gremberg, Köln-Porz in Höhe Köln-Pfingst. Hier kommt ein Falschfahrer entgegen. Bitte äußerst rechts fahren und nicht überholen. Auf der östlichen Zubringerstraße Köln-Gremberg, Köln-Porz in Höhe Köln-Pfingst ist ein Falschfahrer unterwegs. Bitte Vorsicht in beiden Richtungen. Vorsicht im Kreis Karlsruhe auf der Landesstraße zwischen Stutensee-Blankenloch und Waldstedt Europäische Schule. Hier liegt eine Stoßstange auf der Fahrbahn. A3 Frankfurt Richtung Köln zwischen Kelsterbach und Raunheim steht ein defekter PKW. Die rechte Spur ist gesperrt. 3 Kilometer Stau. Ihr verliert etwa eine Viertelstunde. Auf der A3 Köln Richtung Oberhausen ist im Kreuz Leverkusen die Überleitung zur A1 Richtung Köln nach einem Unfall gesperrt. A5 Karlsruhe Richtung Frankfurt zwischen Kronau und Kreuz Waldorf 2 Kilometer Stau. Die Unfallstelle ist geräumt. Die A524 Breitscheid Richtung Duisburg Süd ist zwischen Duisburg Rahm und Kreuz Duisburg Süd nach einem Unfall gesperrt. Dort muss die Fahrbahn gereinigt werden. Die A8 Stuttgart Richtung München ist zwischen Friedberg und Dasing nach einem Unfall mit mehreren Fahrzeugen gesperrt. A8 München Richtung Stuttgart zwischen Märklingen und Mühlhausen 8 Kilometer stockender Verkehr.

0: Soleil Bleu von Bleu Soleil. Hallo zusammen, hier ist Pop, die Abendshow mit Michael Räufsteg und wir spielen jetzt Chart Wars. Hits, die mal waren, aber wie erfolgreich sind sie heute noch? Svenja aus Taunusstein spielt mit uns. Hallo Svenja.
1: Hi.
0: Wie war dein Tag bisher?
1: Sehr schön. Wir sind aus dem verlängerten Wochenende zurückgekommen. Das haben wir sehr genossen und haben den Abend jetzt mit den Kids noch ein bisschen ausklingen lassen.
0: Wo habt ihr das verlängerte Wochenende verbracht?
1: Im Schwarzwald.
0: Oh, wie schön. Jetzt gerade zu Hause, gerade wieder auf den Hof gefahren, hast du gesagt, angekommen und erste Ansammlung, genau. Radioquiz. Finde ich gut.
1: Ja, klar, man muss ja immer mal spannend halten, ne?
0: Svenja, aktuelle Hits sind populär und werden in den offiziellen Charts abgebildet, aber auch ältere Songs genießen oft noch eine große Beliebtheit. Und das werden wir heute vergleichen in diesem Spiel. Da geht es darum, wie erfolgreich in dieser abgelaufenen Woche des Jahres 2026 ältere Songs waren. Das vergleichen wir zueinander. 5 Chancen hast du zu raten. 3-mal solltest du mindestens richtig liegen, um dieses Spiel zu gewinnen. Und um eine Messlatte und einen Maßstab zu haben, fangen wir mal mit einem aktuellen Hit an. Das ist jetzt nur mal der Startpunkt. Olivia Dean, aktueller Hit, So Easy to Fall in Love. Was ich aber von dir wissen möchte, ist, ob in dieser Woche dieser Song von Elton John, The Bitch is Back von 1974, erfolgreicher war als der aktuelle Hit von Olivia Dean oder nicht. Und Basis sind die Zahlen der GfK, die offiziellen Charts ermitteln, nach den gleichen Chartkriterien. Downloads, Käufe, Streams, das sind die Kriterien. War Elton John populärer als Olivia Dean oder nicht?
1: Elton John war nicht populärer. Also ich sagte, Olivia Dean war dann, glaube ich, populärer diese Woche.
0: Und da liegst du leider falsch. Tatsächlich hat Elton John in dieser Woche mehr offizielle Chartpunkte gesammelt als Olivia Dean und war mit diesem alten Song plötzlich erfolgreicher.
1: Wow, okay, das habe ich noch nicht gehört die Woche, deswegen kam es mir jetzt völlig unbekannt vor.
0: Manche Dinge kommen überraschend, auch in diesem Spiel. Jetzt ist Elton John die Messlatte und der Vergleichswert ist, der Vergleichshit ist Riptide von Vance Joy. Der ist von 2013. War der diese Woche beliebter als Elton Johns Hit von 74 oder nicht?
1: Oh Gott. Nein, war nicht beliebter.
0: Doch, war er tatsächlich. Vance Joy ist öfter gehört worden diese Woche als Elton John.
1: Oh mein Gott.
0: Jetzt müssen die nächsten 3 alle sitzen. Dann kannst du dieses Spiel noch gewinnen. Das wäre auch für dich ein 5-Satz-Sieg demnach.
1: Ja.
0: Green Day, Boulevard of Broken Dreams. Ist von 2004, aber war es diese Woche erfolgreicher als Vance Joy und Riptide?
1: Oh Gott, das ist echt schwer. War erfolgreicher, sag ich.
0: Ja, war es. Damit bist du noch im Spiel.
1: Okay.
0: Sex on Fire von Kings of Leon. Yeah! Diese Woche beliebter als Boulevard of Broken Dreams von Green Day oder nicht?
1: Ja.
0: Nein.
1: Nein.
0: Leider nicht.
1: Okay,
0: tut mir leid, Svenja.
1: Dann tut mir leid, ja, alles klar.
0: Endet das Wochenende vielleicht mit dieser kleinen Enttäuschung, aber lass dir den Genuss und die Erinnerung an die letzten schönen langen Tage nicht vermiesen.
1: Ja, ist gar nicht so leicht, das einzuschätzen, aber trotzdem vielen Dank.
0: Schön, dass du dabei warst.

Aktueller Hit der Giant Rooks, Wanted Back. Eine Entwarnung aus dem Verkehrszentrum auf der östlichen Zubringerstraße Köln-Gremberg, Köln-Porz. Kein Falschfahrer mehr in Höhe Köln-Pfingst.

0: Hallo zusammen, hier sind Bremen 4, NDR 2, WDR 2, SR 1, MDR Jump, HR 3 und SWR 3. Und wir spielen unser Quiz Chart Wars jetzt mit Angelika aus Reddinghausen in der Nähe von Frankenberg. Hallo Angelika.
1: Guten Abend.
0: Wird das Essen jetzt kalt, während wir am Radio spielen?
1: Das macht nichts. Das ist eine längere Geschichte. Das esse ich erst morgen. Das ist gut.
0: Okay. Frisch abgeholt, eh für morgen, dann kann es auch kalt werden. Gut.
1: So sieht's aus.
0: Schön, dann hast du morgen das schon mal von der Backe. Ist doch eine prima Sache.
1: Ja.
0: Wir stellen Hits gegenüber, die schon ein paar Jahre auf dem Buckel haben, aber heute offenbar auch noch gerne gehört werden. Denn wir wollen wissen, wie erfolgreich waren die im Verhältnis zueinander in dieser Woche? Basis sind die Zahlen der offiziellen Charts, ermittelt von der GfK. Kriterien sind wie gewohnt Downloads, Streams, Käufe etc., woran man eben auch bei den Charts feststellt, was am beliebtesten ist. Aber wir wollen das jetzt nicht unbedingt mit den aktuellen Hits wissen, sondern mit Songs von einst, aber wie erfolgreich sie in dieser Woche waren. Wir machen als Messlatte mal einen aktuellen Hit an den Anfang. Nämlich Bangaranga von Dara. Das ist der Song, der vor 3 Wochen den Eurovision Song Contest gewonnen hat. Aber war er in dieser Woche, der jetzt abgelaufenen Woche, erfolgreicher oder weniger erfolgreich als... On the Floor von Jennifer Lopez und Pitbull aus dem Jahr 2011. Welcher dieser beiden Songs war diese Woche erfolgreich? Du sagst?
1: Weniger.
0: Der Bangaranga-Song war weniger erfolgreich als Jennifer Lopez. Und da liegst du richtig. Das ist der erste Punkt. 3 musst du erspielen von möglichen 5, um dieses Spiel zu gewinnen. Jetzt ist der Messwert Jennifer Lopez und On the Floor. Und wir wüssten gerne... war YMCA von den Village People diese Woche mehr oder weniger erfolgreich als On the Floor von Jennifer Lopez und Pitbull?
1: Weniger.
0: Auch das ist richtig. 2 Punkte. Und jetzt Toto. Diese Woche Toto mit Africa von 1982. Erfolgreicher oder nicht als YMCA von den Village People?
1: Erfolgreicher.
0: Erfolgreicher, sagst du. Und das stimmt!
1: Yeah!
0: Ja, guck mal.
1: Geil.
0: Ganz klares 3:0.
1: Ja, unbedingt. Ne?
0: Super, Angelika. Herzlichen Glückwunsch. Ja. Du hast unser Chart-Wars-Spiel gewonnen und bekommst einen kleinen Überraschungspreis von uns.
1: Na, ist ein Ding.
0: Habt einen schönen Abend und morgen guten Appetit.
1: Danke.

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1: Heute Nacht präsentiert sich der Himmel klar oder leicht bewölkt und es ist trocken. Die Tiefstwerte liegen bei 12 bis 7 Grad. Am mildesten wird es in manchen Berglagen. Morgen ist es noch recht freundlich mit Sonne und zumeist nur dünnen Wolken. Am Nachmittag verdichten sich dann aber die Wolken und nachfolgend kommt Regen auf. Die Höchsttemperaturen liegen bei 20 bis 25 Grad.
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2: A1 Saarbrücken Richtung Trier. Zwischen Mehring und Rastplatz Mehringer Höhe Brückenarbeiten. Es ist nur eine Spur frei. Bis 1. September 2027. Geblitzt wird unter anderem auf der A620 Saarlouis Richtung Saarbrücken in Höhe Wattgassen, in der Ortsdurchfahrt Badenbach.
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0: 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Und wenn ihr denkt, dieser Sonntag geht ohne Nachrichten aus der Entomologie zu Ende, dann liegt ihr falsch. Denn Entomologen haben eine Spinne entdeckt, die blau leuchtet. Daran merkt ihr schon, Entomologie, da geht es nicht um Enten, sondern um Insekten. Und ein internationales Team war in einem noch unerforschten Teil des Dschungels von Angola unterwegs und hat da einige besondere neue Insekten entdeckt. Unter anderem diese besondere Spinne, die leuchtet. Blau. Ilias Bus aus unserem Team, erzähl uns alles, was du weißt.
1: Die heißt gekrönte Krabbenspinne, zumindest glaube ich das, weil die ist noch so neu, die hat im Moment nur einen lateinischen und englischen Namen. Ich habe es jetzt einfach mal übersetzt. Crowned Crab Spider. Die kann blau leuchten. Jetzt nicht ganz von allein, also wir Menschen müssen sie mit UV-Licht bestrahlen, damit wir das sehen, aber andere Tiere...
0: Sie leuchtet gar nicht von selbst.
1: Nein. Ach so. Das wäre ja, also dann hätten die ja auf einer Uranader. Nee, also aber also, andere Tiere sehen das ja dauerhaft.
0: So. Aber solche Tiere brauchen wir doch. Wir brauchen leuchtende Tiere. All die Menschen, die Angst vor Spinnen haben und sich so viel sicherer fühlen würden, wenn die nachts im dunklen Schlafzimmer leuchten, wenn wir damit sie wenigstens sehen. Ah, ist gerade in der anderen Ecke.
1: Ach, zum Glück, da hinten ist sie. Nee, die leuchtet nur, wenn wir eine UV-Lampe drauf leuchten. Außerdem haben sie eine Motte gefunden, die hat keine klassischen Flügel, so wie die Motten bei uns zu Hause, sondern die hat wirklich so einzelne Federn und dann große Flügel mit einzelnen Federn, ganz verwirrt.
0: Aber die hat es jetzt wirklich von selbst und nicht erst, wenn die Menschen sie draufstecken.
1: Nur mit UV-Licht hat sie einzelne Federn. Nee, nee. Und eine Grille gab es noch. Die tut so, als wäre sie ein Marienkäfer, wenn sie sich ganz zusammenrollt.
0: Eine Hochstaplerin.
1: Ach ja, und habe ich was vergessen? Ach ja, stimmt. Und noch über 1000 andere neu entdeckte Arten. Libellen und also wirklich alles. Alles.
0: Dann hat sich das ja gelohnt, wenn bei einer Expedition so viel rumkommt.
1: Ja, die waren in so einem Teil vom Dschungel, bei dem lange durch Bürgerkrieg und deswegen dann Landminengefahr niemand rein wollte. Und nur deswegen, weil die sich reingetraut haben, wissen wir jetzt von dieser neuen kleinen Spinne.
0: Toll. Und das noch Tollere ist, wir haben sogar Tonaufnahmen vom Moment des Entdeckens bei dieser Expedition.
2: Wozu ist das?
3: Das ist blaues Licht.
2: Und was macht es?
3: Es leuchtet blau.
2: Verstehe.
0: Und jetzt kennen wir sogar den Namen vom blauen Licht. Gekrönte Krabbenspinne. Hier ist der neue Hit von Gracie Abrams, Hit the Wall.

Hier ist Pop, die Abendshow. Frau Messi hat was Neues. Nein, nicht Antonella Roccuzzo, die Frau von Fußballlegende Lionel Messi. Die Frau, die uns Messi gebracht hat. Also den Hit Messi. Lola Young. Hatte sich eine Auszeit nehmen müssen, nachdem sie auf der Bühne zusammengebrochen war, ist jetzt zurück für ihren neuen Song From Down Here. Hat sie sich am Tag nach den Grammys mit James Blake ins Studio eingeschlossen, Musiker und Songschreiber. Und da ist es einfach über sie gekommen mit der Kreativität. Und rausgekommen ist eine melancholische Nummer über das Gefühl, das Zuhause von früher zu vermissen und gleichzeitig froh zu sein, nicht mehr da zu wohnen. Lola Young ist zurück. Erste Single aus einem demnächst wahrscheinlich kommenden Album, From Down Here.

0: Ein toller neuer Song von Lola Young, die auch vor Messi schon viele tolle Songs gemacht hatte, dann den großen Durchbruch hatte und auch seit Messi schon wieder ein paar Songs veröffentlicht hat, die auch allen nicht die Aufmerksamkeit bekommen haben, die sie verdient hat. From Down Here ist ganz neu von Lola Young.
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1: 22 Uhr. Israel meldet erstmals seit Wochen wieder Raketenangriffe aus dem Iran. Das israelische Militär teilte mit, Abwehrsysteme seien im Einsatz, um die Bedrohung abzufangen. In mehreren Landesteilen gab es demnach Luftalarm. Kurz zuvor hatte der iranische Parlamentspräsident Ghalibaf mit neuen Angriffen auf Israel gedroht. Als Grund nannte er das Vorgehen des israelischen Militärs gegen die pro-iranische Hisbollah-Miliz in der libanesischen Hauptstadt Beirut. Berlins regierender Bürgermeister Wegner hat gefordert, dass anstehende Reformen nicht zulasten der Bundesländer gehen. Der CDU-Politiker forderte in der ARD-Sendung Bericht aus Berlin gleichzeitig eine nationale Kraftanstrengung, um auch das Vertrauen der Menschen für Reformen zu gewinnen. SPD-Fraktionschef Miersch forderte im Bericht aus Berlin einen Fokus auf Gerechtigkeitsfragen. Am Ende müsse man für die Krankenversicherung, die Pflegeversicherung und Rente ein System bekommen, in das alle nach ihrer Leistungsfähigkeit einzahlen. Der ukrainische Präsident Selenskyj ist zu Gesprächen über den Ukraine-Krieg in London eingetroffen. Selenskyj berät sich dort mit dem britischen Premierminister Starmer, Bundeskanzler Merz und Frankreichs Präsident Macron. Unter anderem soll es dabei um eine verstärkte Zusammenarbeit der EU mit der Ukraine bei der Luftverteidigung gehen. Tennisprofi Alexander Zverev hat die French Open in Paris gewonnen. Der 29-jährige Hamburger setzte sich gegen den Italiener Flavio Cobolli in 5 Sätzen durch. Guido Ringel für SR Info.
2: Alexander Zverev feiert endlich seinen Triumph, seinen Grand-Slam-Titel, den er sich so sehr seit Jahrzehnten wünscht und für den er praktisch alles gibt. Jetzt hat es sich ausgezahlt, nach 5 Sätzen und irren Herausforderungen im Match gegen den Italiener Cobolli. Der flinke Mann aus Florenz kam immer wieder zurück ins Match, selbst dann, wenn es aussichtslos schien. Er konnte dem Favoriten Zverev so oft das Leben schwer machen, aber im entscheidenden 5. Satz behielt der Deutsche den Kopf oben und befreite sich auch aus mulmigen Situationen. 6:1 sogar im letzten Satz. Eine Demonstration der Kräfte auch, die der Deutsche noch in sich aufspüren konnte. Und dann wühlen im Sand, Schreie vor Glück und Tränen nach dem verwandelten Matchball.
1: In der vergangenen Nacht ist in Weißkirchen eine Bäckerei ausgeraubt worden. Nach Angaben der Polizei brachen Unbekannte zwischen 20.30 Uhr und 6 Uhr früh in die Filiale an einem Discountermarkt ein. Sie transportierten mit einem Regalwagen der Bäckerei einen etwa 100 Kilo schweren Tresor ab. Wie viel Geld drin war, ist unklar. Und das waren die Nachrichten mit Vido Wittekind. 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Das Wetter. In der Nacht fast überall klar, Tiefstwerte um die 7 Grad. Die neue Woche startet sonnig, morgen Nachmittag dann Schauer möglich bei bis zu 25 Grad. Die Aussichten bis Donnerstag wechselhaft, aber meist trocken und etwas kühler. Tagsüber höchstens 20 Grad. Die Zeit, es ist 22.03 Uhr. 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
4: Landkreis Saarlouis. In Berus ist die Ortsdurchfahrt von Ortseingang bis Lothringer Straße wegen einer Baustelle gesperrt. Bis 8. Juni. A1 Trier-Saarbrücken zwischen Eppelborn und Illingen in beiden Richtungen Behinderungen wegen Bauarbeiten. Es ist jeweils nur eine Spur frei. Bis Ende Oktober. Geblitzt wird unter anderem auf der A620 Saarlouis Richtung Saarbrücken in Höhe Wattgassen. In der Ortsdurchfahrt Badenbach.
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5: Mit Michael Rolf Steck, hallo. Und gleich spielen wir noch eine Runde Chartbars. Oder zwei, je nach Verlauf. Gucken wir mal. Möchtet ihr dabei sein unter 07221 2011? Das ist unser Musikratespiel, bei dem es darum geht, einzuschätzen, wie erfolgreich ältere Songs in dieser Woche waren. Im Verhältnis zueinander. Ratet mit, schätzt es richtig ein, 07221 2011, wenn ihr mitspielen möchtet. Hier ist Purple Disco Machine zusammen mit Aus This und Beat of Your Heart.
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0: I like the way you kiss me von Artemis. Hallo, es ist Sonntagabend, hier ist Pop, die Abendshow und wir spielen eine Runde Chartwars mit Roxy aus Bremen. Hallo Roxy.
1: Hi Leute, hallo Michael.
0: Du hattest ein erfülltes Wochenende und kommst jetzt endlich mal runter. Endlich mal Füße hoch.
1: Ich komme jetzt runter.
0: Oder was steht noch an? In den letzten.
1: Nee, absolut gar nichts mehr.
0: 1,46.
1: Ganz bisschen Geschirr abwaschen, euch hören.
0: Warst auf dem Festival und war viel los?
1: Ja, ganz, ganz viel. Es hat geregnet, aber die Leute, hat die nicht gestört. Alle waren am Tanzen, am Feiern.
0: Das finde ich immer so faszinierend auf Festivals. Weil sonst immer, sobald es irgendwo regnet, erst einmal bricht der Verkehr zusammen, alle jammern nur noch über das schlechte Wetter. Aber sobald du auf einem Festival bist und es regnet, ist es einfach völlig egal. Als wäre es gar nicht so. Es scheint niemand irgendwie zu bemerken, habe ich immer das Gefühl. Ist doch herrlich.
1: Genau.
0: Und Jahre später erzählt man sich ja von, stundenlang im Regen gestanden. Das waren noch Zeiten.
1: Meine Schuhe sehen auch noch gut aus jetzt.
0: sind sie noch zu retten?
1: Ja, klar.
0: Okay. Also du standst nicht im Schlamm, du standst nur im Nass.
1: Ja, kann man so sagen.
0: Roxy, wir spielen jetzt unser Spiel Chartwars, in dem es darum geht, einzuschätzen, wie erfolgreich Songs von einst heute sind. Es geht um Daten, die in der abgelaufenen Woche ermittelt wurden. Und da wurde nicht nur bei aktuellen Hits ermittelt, um die offiziellen Charts festzustellen, was denn so die beliebtesten Songs nach Downloads, nach Streams, nach Käufen waren, sondern es wird natürlich auch bei älteren Songs ermittelt, denn auch die sind noch populär. Und das stellen wir jetzt gegenüber und versuchen, das zu ermitteln. Welche Songs waren im Verhältnis zueinander diese Woche erfolgreicher als andere? Wir fangen mal an mit dem Richtwert Dai Dai. Dai Dai ist der aktuelle Hit von Shakira zusammen mit Burna Boy und es ist der offizielle Song zur Fußball-Weltmeisterschaft der FIFA. Aber war dieser Song, dieser neue Shakira-Song in dieser Woche des Jahres 2026 erfolgreicher oder weniger erfolgreich als Beauty and the Beat von Justin Bieber aus dem Jahr 2012?
1: Ja, ich habe eine Meinung dazu.
0: Ja, sag sie mir.
1: Weniger erfolgreich war der Shakira-Song, sag ich.
0: Und da hast du recht, denn Justin Bieber geht im Moment ziemlich gut ab mit diesem alten Hit. Und deswegen ist das dein erster Punkt. 5 könntest du erspielen, 3 musst du erspielen, um dieses Spiel zu gewinnen. Nächster Song ist Limp Bizkit. Behind Blue Eyes von 2003. Und jetzt ist die Messlatte Justin Bieber. War Limp Bizkit diese Woche erfolgreicher oder weniger erfolgreich als Justin Bieber?
1: Da sage ich knapp weniger erfolgreich.
0: Mit deiner starken Meinung zu Justin Bieber hatte ich erwartet, dass du das sagen würdest.
1: Oh, oh, oh.
0: Und es ist auch richtig. Das stimmt ja wohl. Justin Bieber war diese Woche erfolgreicher als Limp Bizkit. Wir gehen zurück ins Jahr 2013 mit Tove Lo und Habits.
1: Kennt man?
0: Man kennt die alle. Das waren alles mal große Hits, aber wie groß war es diese Woche? Größer als Behind Blue Eyes von Limp Bizkit oder kleiner?
1: Größer, sag ich. Mein Bauchgefühl sagt das, ja.
0: Das sagt dein Bauchgefühl und da hat dein Bauchgefühl völlig recht und das ist dann auch schon der dritte Punkt.
1: Wow,
0: du hast das Spiel gewonnen. Yeah!
1: Cool!
0: So macht man das. Cool. Besser kann es nicht laufen. Roxy, herzlichen Glückwunsch. Krönender Abschluss des Wochenendes.
1: Danke.
0: Danke dir fürs Mitmachen. Kriegst einen kleinen Überraschungspreis von uns.
1: Okay, tschüssi.
0: Tschüss. Und wir spielen einen aktuellen Hit, denn auch die sind gefragt. Hier ist der von Olivia Rodrigo. Drop Dead.

0: Dangerous Lover, aktueller Hit von Siku. Hier ist Pop, die Abendshow. Deutschland ist wieder Tennis-Nation. Alexander Zverev ist überglücklich und wir freuen uns mit ihm. Endlich hat er seinen Traum erfüllt. Er hat ein Grand Slam-Turnier gewonnen, eins der vier wichtigsten Tennisturniere der Welt. Heute die French Open. Im Finale stand er schon. Jetzt hat er es auch gewonnen. Der deutsche Tennisprofi Alexander Zverev ist French Open-Gewinner 2026. Und das sagte er.
1: I lost a Grand Slam final here 2 years ago. But now, finally, it's a happy end. At the end of the day, we're Grand Slam Champions now.
0: Das sagte er direkt nach dem Spiel in seiner Gewinnerrede, dass er vor 2 Jahren verloren hat. Und jetzt sind wir Grand Slam Champions mit wir. Am Ende meinte er seine Familie, die bei ihm immer eine große Rolle spielt. Und auch sein Finalgegner, der Italiener Flavio Cobolli, hat eine Rede gehalten. Der hat Zverev ja ziemlich schwer gemacht. Es war ein 5-Satz-Spiel, das über 4 Stunden gedauert hat. Und in seiner Rede hat Flavio Cobolli, der Unterlegene, Alexander Zverev direkt angesprochen.
2: Wenn jemand mich fragen würde, wer diesen Titel mehr verdient hat, dann würde ich immer sagen, du, Sascha. Ich freue mich für dich, aber ich bin auch traurig, weil ich so nah dran war und das fühle ich. Du hast jetzt deinen Traum erfüllt, dann lass mich beim nächsten Mal gewinnen.
1: The next time.
0: Ja, gut. Jetzt ist erstmal der Zverev dran. Der hat schließlich auch lange genug versucht. Für Cobolli war es das erste Grand Slam-Finale überhaupt. Da kann noch viel kommen bei dem.
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0: von Skyfall. Gleich der Sensationshit von Tampa City, die Newcomer, die selbst davon überrascht wurden, dass schon ihr Debüthit ein großer Erfolg wurde. Self-Aware und der nagelneue Hit von Taylor Swift.
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7: Heute Nacht präsentiert sich der Himmel klar oder leicht bewölkt und es ist trocken. Die Tiefstwerte liegen bei 12 bis 7 Grad. Am mildesten wird es in manchen Berglagen. Morgen ist es noch recht freundlich mit Sonne und zumeist nur dünnen Wolken. Am Nachmittag verdichten sich dann aber die Wolken und nachfolgend kommt Regen auf. Die Höchsttemperaturen liegen bei 20 bis 25 Grad.
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8: Landkreis Saarlouis. In Berus ist die Ortsdurchfahrt von Ortseingang bis Lothringer Straße wegen einer Baustelle gesperrt. Bis 8. Juni. Geblitzt wird unter anderem auf der A620 Saarlouis Richtung Saarbrücken in Höhe Wattgassen. In der Ortsdurchfahrt Badenbach.
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0: Self-Aware, aktueller Hit von Tempo City. Hier ist Pop, die Abendshow mit Michael Räufstrick. Zusammen in Bremen 4, HR3, NDR 2, SR1, MDR Jump, WDR 2 und von SWR 3. Ich frage mich, ob die Toy-Story-Filme zum neuen Fast and Furious werden, bei denen man nach der 28. Geschichte irgendwann den Überblick verliert. Aber wir sind hier erst bei Teil 5. Toy Story 5 kommt in knappen 2 Monaten raus. Und an diesem Wochenende wurde das am schlechtesten gehütete Geheimnis der vergangenen Wochen gelüftet. Jetzt ist es offiziell offen, dass die Pixar-Leute sich überlegt haben, wer könnte den Titelsong singen. Ach ja, Taylor Swift. Taylor Swift hatte diverse Hinweise immer wieder veröffentlicht mit Kürzeln wie TS, die für Taylor Swift stehen. Oder eben für Toy Story. Und vieles andere von Tapeten über sonst was. I Knew It, I Knew You ist der Toy Story Song von Taylor Swift.
1: The song I Knew It, I Knew You came about because I was lucky enough to get to see a version of Toy Story 5.
2: Der Song ist entstanden, nachdem ich glücklicherweise den Film Toy Story 5 schon vorab sehen durfte. Ich habe mich sofort in den Film verliebt und konnte mich gut mit den Charakteren identifizieren, vor allem mit der Rolle Jessie. Und aus ihrer Perspektive wollte ich einen Song schreiben. Ich habe ihn dann so schnell runtergeschrieben, dass ich am Ende von diesem Tag schon eine fertige Aufnahme hatte. So inspiriert war ich.
1: And I really hope you like it. It's called I Knew It, I Knew You.
0: I Knew It, I Knew You. Der Toy Story Hit von Taylor Swift kommt lange vor dem Film. Der Film wird mit Sicherheit ein Riesenhit und von einem Taylor Swift Song muss man das gar nicht aussprechen. Das versteht sich von selbst. Hier ist der neue Taylor Swift Hit. TS.

Toy Story 5 kommt am 23. Juli in die Kinos. Der Hit daraus ist schon da seit diesem Wochenende ganz neu von Taylor Swift. I knew it, I knew you. 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

0: Eine Eilmeldung aus dem Verkehrszentrum. Achtung Autofahrer auf der A2 Dortmund-Hannover. Zwischen Hamm und Hamm-Üntrop kommt ein Falschfahrer entgegen. Bitte fahrt äußerst rechts und überholt nicht. Auf der A2 Dortmund-Hannover zwischen Hamm und Hamm-Üntrop ein Falschfahrer. Bitte Vorsicht in beiden Richtungen. Pedro Santos haben wir gerade gehört, aktueller Hit I Don't Know Me. Jetzt kommt Vincent Pfefflin, Comedian, der in seinen Programmen viel übers Kiffen erzählt. Und wir haben das ganz starke Gefühl, er weiß, wovon er spricht. Das erklärt auch einiges an den Gedanken, auf die er wie aus dem Nichts kommt.
1: Das ist jetzt ein bisschen random. Aber ich finde, Daniel Radcliffe sollte aufhören zu schauspielen. 16 Jahre lang war er Harry Potter. Und jetzt was? Ist er einfach ein Schauspieler, der andere Rollen spielt? Und der spielt nie so glaubwürdige Rollen. So irgendwas wie ein Zauberer in Rente. Irgendwas, was man nachvollziehen kann. Er spielt immer so krasse Rollen, so, es gibt einen Film, da spielt er einen FBI-Agent, der dann undercover geht, also geheim ermittelt in der Neonazi-Szene als Neonazi. Ich weiß nicht. Sogar die Neonazis in dem Film waren so, bist du nicht Harry Potter?
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1: 23 Uhr. Israel meldet erstmals seit Wochen wieder Raketenangriffe aus dem Iran. Das israelische Militär teilte mit, Abwehrsysteme seien im Einsatz, um die Bedrohung abzufangen. In mehreren Landesteilen gab es Luftalarm. Der Iran gab an, israelische Militäranlagen beschossen zu haben. Begründet wurden die Attacken mit dem Vorgehen des israelischen Militärs gegen die pro-iranische Hisbollah-Miliz in der libanesischen Hauptstadt Beirut. Der ukrainische Präsident Selenskyj hat bekräftigt, dass die Europäer an möglichen Friedensgesprächen mit Russland teilnehmen sollen. Kurz vor einem Treffen mit dem britischen Premierminister Starmer, Bundeskanzler Merz und Frankreichs Präsident Macron in London, sagte Selenskyj am Abend, Europa müsse Teil der Verhandlungen sein und sich stark zeigen. Franziska Hoppen für SR-Info.
2: Einzelheiten sind über die Ergebnisse des Treffens bislang keine bekannt. Es gab auch keine Interviews im Anschluss. Vorab hatte es geheißen, dass es bei den Gesprächen um weitere Unterstützung für die Ukraine gehen werde, um verstärkten Druck auf Russland und die Chancen auf Verhandlungen mit Moskau. In einem Interview des britischen Senders Sky News vor dem Treffen sprach Selenskyj über seine Vorstellungen von einer baldigen Diskussion mit Russland über ein Kriegsende. Unabhängig von den Plänen Moskaus werde sich die Ukraine weiter mit immer neuen Waffen wehren, so Selenskyj. Die Ukraine hätte gelernt zu überleben.
1: In das Saarland sind im vergangenen Jahr so wenige Menschen zugewandert wie in kein anderes Bundesland. Wie aus Daten des Statistischen Bundesamtes hervorgeht, sind im vergangenen Jahr rund 26.600 Menschen neu ins Saarland gezogen, teils aus anderen Bundesländern, überwiegend aber aus dem Ausland. Demgegenüber haben rund 24.200 Menschen das Land verlassen. Das Saarland hat damit im vergangenen Jahr die niedrigste Nettozuwanderung, abgesehen von Thüringen. Dort sind mehr Menschen abgewandert als zugewandert. Der deutsche Tennisprofi Alexander Zverev hat die French Open gewonnen. Es ist der erste Grand-Slam-Titel seiner Karriere. Der 29-Jährige setzte sich gegen den Italiener Flavio Cobolli in 5 Sätzen durch. Zverev gab im gesamten Turnierverlauf nur 3 Sätze ab. Topstars wie Jannik Sinner und Novak Djokovic sind bereits früh ausgeschieden. In der Formel 1 hat Mercedes-Pilot Kimi Antonelli seine Führung in der Weltmeisterschaft weiter ausgebaut. Der 19-Jährige gewann den großen Preis von Monaco vor Ferrari-Pilot Lewis Hamilton und Isaac Hadjar im Red Bull. Antonelli ist mit seinem Sieg der jüngste Monaco-Sieger überhaupt. Und das waren die Nachrichten mit Vido Wittekind. 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Das Wetter. In der Nacht fast überall klar, Tiefstwerte um die 7 Grad. Die neue Woche startet sonnig, morgen Nachmittag dann Schauer möglich bei bis zu 25 Grad. Die Aussichten bis Donnerstag wechselhaft, aber meist trocken und etwas kühler, tagsüber höchstens 20 Grad. Die Zeit, es ist 23.03 Uhr.
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4: Vorsicht bitte auf der A602 Longich Richtung Trier. Zwischen Dreieck Moseltal und Kenn befindet sich eine ungesicherte Unfallstelle. Vorsicht bitte in Sulzbach-Saar auf der Friedrichsthaler Straße. Zwischen Ostschachtstraße und Ludwigshöhe befindet sich eine Ölspur auf der Fahrbahn. Landkreis Saarlouis. In Berus ist die Ortsdurchfahrt von Ortseingang bis Lothringer Straße wegen einer Baustelle gesperrt. Bis 8. Juni. Geblitzt wird unter anderem auf der A620 Saarlouis Richtung Saarbrücken in Höhe Wattgassen. In der Ortsdurchfahrt Badenbach.
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5: Mit Michael Reufsteck, hallo. Wir versuchen gleich Gefühle zu teilen, die nicht jeder persönlich erleben kann. Zum Beispiel das Gefühl, dass man hat, bei einem großen Musikfestival dabei zu sein. Oder das Gefühl, das man hat, wenn man ein Grand Slam Turnier im Tennis gewinnt. Wie gesagt, wir versuchen's. Erst Bibi Rexha und Faithless mit New Religion.
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0: Lady Gaga. Hier ist Pop, die Abendshow, Sonntagabend. Wir schwelgen immer noch in dem Moment von heute Abend gegen 20 vor 8, als Alexander Zverev es endlich geschafft hat und zum ersten Mal einen Grand Slam-Titel geholt hat. Es ist der erste Grand Slam-Titel für den Tennisstar aus Hamburg. Er hat es lange versucht, das war sehr, sehr lange sein Traum. Und heute Abend hat es endlich geklappt. Emotionale Bilder waren das in dem Moment, als klar war, was passiert ist. Zverev wirft sich auf den Boden, die Hände über dem Kopf und trotzdem konnte man deutlich sehen, da lässt jemand seine Tränen raus. Wie muss man sich in so einem Moment wohl fühlen? Sportreporter Guido Ringel sagt, da ist auch viel Erleichterung dabei gewesen.
1: Also, das können wir als Nicht-Profi-Sportler nur ahnen. Wenn man sein Leben dem Erfolg widmet, auf so vieles verzichtet und nur diesen einen großen Traum hat und dann kommt plötzlich der Moment, in dem alles wahr wird, das ist doch absurd. Es muss ein Wahnsinn sein, ganz ehrlich. Eigentlich der perfekte Moment, um zurückzutreten, denn jetzt ist es ja geschafft, aber dazu ist wäre viel zu ehrgeizig. Der will noch mehr. Wer ihn mal kennengelernt hat, der weiß, dass er oft grantig ist und auch abweisend, aber das ist jetzt alles sekundär. Emotionen im Überfluss, die größtmögliche Erleichterung.
0: Und wenn ihr noch genauer wissen wollt, wie es sich anfühlt, ja, dann gewinnt halt euer eigenes Grand Slam Turnier. Hier ist Noah Kahn, sein aktueller Hit, The Great Divide.

0: Sabrina Carpenter und Manchild. Hier ist Pop, die Abendshow, gemeinsam in hr3, sr1, MDR Jump, WDR 2, NDR 2, Bremen 4 und von SWR 3. Der Sommer beginnt. Der Sommer ist eine Saison, die viel mit sich bringt, was typisch für diese Jahreszeit ist. Musikfestivals gehören dazu, Hochzeiten auch. Im Sommer deutlich populärer als in anderen Jahreszeiten. Vielleicht kann man beides miteinander verbinden. Sagen wir bei Rock am Ring, das Riesenfestival in der Eifel an diesem Wochenende, wo unser Reporter Kevin Frisch unterwegs war und gefragt hat, wie würde die perfekte Festivalhochzeit aussehen?
1: Das trägt das Brautpaar.
2: Einfach ein schwarzes, geiles Hochzeitskleid mit einer Kutte drüber oder sowas, das hätte, glaube ich, schon Style. Dazu Gummistiefel vielleicht noch.
3: Und dann muss man aber mit dem Brautkleid in Moshpit, das ist wichtig, das wäre absolut geil.
4: Und ich finde, der Typ musste eine richtig schöne Kutte tragen.
5: Sehr viel Band-Merch und darunter nichts.
2: Adiletten im besten Fall.
6: Also wenn ich mich so umgucke, es gibt ein paar Leute, die gar nichts anhaben teilweise. Hello Kitty Unterhose und dann passt das.
1: Die Location.
6: Ja, ich sag ganz ehrlich, so wie wir es hier haben, so ein Zelt mit vielen Freunden, alle zusammen. Ist schon ein guter Ort, oder?
2: Die duschen, wenn es warmes Wasser gibt.
7: Unter der Dusche heiraten?
2: Ja.
7: Wo stehen die Gäste?
2: Egal.
8: Ich würde sagen, mitten auf der Mainstage. Das wäre schön.
1: Das gibt's zu trinken.
5: Bier.
2: Abgefüllten Lillet.
9: 3 Bier.
7: Würdest du Aperol reichen?
3: Ja, jein. Aperol ist halt immer die Sache, das musst du halt anmischen. Bei einer Faco hast du halt Fanta, Korn, perfekt. Weißt du, da brauchst du keine Früchte.
1: Das gibt's am Buffet.
3: Bratwurst.
2: Vielleicht noch ein paar Steaks dabei.
5: Sehr viel Ravioli.
9: 5-Minuten-Terrin.
3: Wenn man richtig abgedreht ist, also wenn man zum Beispiel jetzt bei K&10 guckt, die haben ja auch richtige Smoker dabei. Ich glaube, da könntest du so einen Spanferkel machen.
6: Also ich hatte heute Morgen 2 Eier und einen Lutschbonbon.
7: Beste Hochzeitsbuffet der Welt.
6: Ja.
10: Milchbrötchen sind auch immer gut, bevor nicht kochen.
1: Dieser Satz muss ins Ehegelübde.
5: Ich möchte mit dir pogen, bis dass der Mosch uns scheidet.
0: Ja. Und als Trauzeugen heute dabei Iron Maiden, Sabaton, Alter Bridge und vorhin schon The Offspring.
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Eine Eilmeldung aus dem Verkehrszentrum. Achtung auf der A2 Dortmund-Hannover. Zwischen Hannover-Bothfeld und Lahe werden in beiden Richtungen Gegenstände auf die Fahrbahn geworfen. Vorsicht, das ist die A2 Dortmund-Hannover. Zwischen Hannover-Bothfeld und Lahe, hier werden in beiden Richtungen Gegenstände auf die Fahrbahn geworfen.

23.31 Uhr, das Neueste aus dem Verkehrszentrum. Achtung auf der A2 Dortmund-Hannover zwischen Hannover-Bodfeld und Lahe werden in beiden Richtungen Gegenstände auf die Fahrbahn geworfen. Vorsicht auf der A3 Köln Richtung Frankfurt zwischen Kelsterbach und Frankfurter Kreuz steht ein unbeleuchtetes Motorrad. A3 Frankfurt Richtung Köln zwischen Mönchhof-Dreieck und Wiesbadener Kreuz 3 Kilometer Stau wegen eines defekten PKW auf dem rechten Fahrstreifen. Die A19 Rostock Richtung Berlin ist zwischen Linstor und Malchow nach einem Unfall gesperrt. Die A565 Bonn-Meckenheim ist zwischen Bonn-Beuel und Auerberg in beiden Richtungen wegen Brückenschäden gesperrt. Kommt gut an! Hier ist Alex Warren in Pop, der Abendshow Fever Dream.

Walk With Me von Felix Jähn und Schaus in Pop, der Abendshow mit Michael Reifsteck. Die erstaunlichste Nachricht über den englischen Songwriter ADMT, Adam Taylor alias ADMT, die ich in den letzten Wochen gehört habe, war, dass er sein Debütalbum veröffentlicht hat. Das fand ich deshalb erstaunlich, weil ich es für spät hielt. Wir verfolgen seine Musik und seine Karriere schon seit 6 Jahren. So lange macht er schon Musik, die er auch veröffentlicht, die wir auch gerne im Radio spielen. Und trotzdem gab es bisher nur 2 EPs, also nichts mit voller Länge, bis jetzt, als er sein Debütalbum rausgebracht hat, auf dem auch ein paar Songs drauf sind, die er schon in den vergangenen Wochen vorab veröffentlicht hat, zum Beispiel Turn the Page. Aber jetzt gibt es eben endlich dieses ganze Album mit dem schönen Titel From Bad to Good and Back. Von schlecht nach gut und zurück. Daraus jetzt Burn Brighter.

0: In genau 13 Minuten beginnt eine neue Woche. Wir nutzen die letzten Minuten der alten, um uns schon mal auf die kommende vorzubereiten. Rebecca de Boer aus unserem Team ist hier und blickt auf die Woche. Und jetzt überrascht mich bitte nicht damit, dass die Fußballweltmeisterschaft beginnt.
1: Wieso? Es ist so, die Fußballweltmeisterschaft, die beginnt am Donnerstag.
0: Nein.
1: Donnerstag ist Eröffnungsspiel.
0: Das war.
1: Woher wusstest du das?
0: Ich glaube, wir haben es schon mal beiläufig irgendwo gelesen oder
1: okay.
0: erfahren. Oder?
1: Weißt du denn, wer das Eröffnungsspiel spielt?
0: Ich weiß, es ist in Mexiko und dann spielt es auch Mexiko.
1: Reicht das? Ja, sehr gut. Mexiko gegen Südafrika, die Hälfte hast du. Also, dieses Match könnte einem tatsächlich auch bekannt vorkommen. Dieses Eröffnungsspiel gab es nämlich schon mal. 2010 haben auch Mexiko und Südafrika eröffnet. Da war ja Südafrika Gastgeber. Hm. Dieses Jahr übernimmt die Rolle Mexiko als eines der Gastgeberländer, ganz richtig, neben Kanada und den USA, die...
0: Ja, Mexiko war auch schon mal Gastgeber. Das weiß ich auch. Ich wusste nicht, ob du noch drauf kommen wolltest. Aber 1986, ich bin vorbereitet.
1: Mexico, oh mein Gott.
0: Denn damals hat die deutsche Fußballnationalmannschaft extra mit Peter Alexander dieses Lied aufgenommen für die WM in Mexiko.
1: Das wusste ich nicht.
0: Siehst du?
1: Aber jetzt
0: werde ich auch noch was lernen.
1: Nie wieder vergessen.
0: Aha, das befürchte ich auch.
1: Also ich wollte sagen, die FIFA wirbt damit, dass es die größte WM der Geschichte wird. 104 Spiele dieses Jahr an 16 Spielorten in 3 Ländern. Man kann erwarten, dass man da auch, dass man das an dem Drumherum auch merkt. Da ist viel Show geplant, farbiger Rauch und Feuerwerk wurde ja schon zum Beispiel bei den Spielen angekündigt.
0: So, das erste Deutschlandspiel ist dann am kommenden Sonntag.
1: Sonntagabend gegen Curaçao. In genau einer Woche haben wir zu diesem Zeitpunkt dann schon unser erstes Vorrundenspiel hinter uns.
0: So, aber von der WM hatte jetzt der eine oder andere tatsächlich schon mal gehört. Es gibt aber noch mehr zu feiern.
1: Ja.
0: Donald Duck hat doch Geburtstag zum Beispiel.
1: Am Dienstag, die berühmteste Ente der Welt. Vielen Dank für den Sound. Am 9. Juni soll sie das erste Mal in einem Film zu sehen gewesen sein. In einer kleinen Nebenrolle in Die kluge kleine Henne. Fans, besonders in den USA, feiern das unter anderem, indem sie ihre Lieblingscomics nochmal lesen oder indem sie Donalds Leibspeise Pfannkuchen essen.
0: Und wer lieber seine Lieblingsserie gucken möchte, findet in Köln was beim Seriencamp-Festival.
1: Ja, von Dienstag bis Donnerstag gibt es da einige Premieren zu sehen, deutsche und auch weltweite, zum Beispiel auch neue Staffeln bekannter Serien wie Club der Roten Bänder. Super erfolgreiche Krankenhausserie und zu dieser Premiere werden zum Beispiel auch die Schauspieler der ersten Staffel erwartet und ganz allgemein soll es bei dem Festival um Serientrends gehen, ist also was für Film- und Serienfans.
0: Das bringt die neue Woche. Ist der Ohrwurm noch da oder soll ich nochmal?
1: Bitte mach's nochmal.
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0: Die ARD hat ja noch keinen offiziellen WM-Song für dieses Jahr.
1: Oh, das wäre so.
0: Nur so ein Vorschlag. Schön Remix davon. Könnte man machen. Wäre doch was. Hätten wir den Ohrwurm endlich alle wieder. Wir spielen jetzt stattdessen Clock Clock. Vielleicht verdrängt es das ja mit Adoria.

Aktuelle Meldungen aus dem Verkehrszentrum auf der A1 Hamburg Richtung Bremen. Bitte Vorsicht zwischen Sittensen und Elsdorf. Hier ist eine ungesicherte Unfallstelle. Und Vorsicht auf der A73 Feucht Richtung Nürnberg zwischen Langwasser und Kreuz Nürnberg Süd. Hier steht ein defektes Fahrzeug.

Mama. Traitor von Zoe Wees. Das war Pop, die Abendshow mit Michael Rolf Schreck. Gleich die Popnacht mit Dennis Tienert. Und es gab auch noch ein paar Themen heute leider, zu denen wir nicht mehr gekommen sind. Wir hatten noch geplant, einen Beitrag aus der Strafjustizredaktion: Dürfen Gefängnisinsassen nachts das Licht anlassen, damit sie die schwarzen Schafe besser sehen können, die sie zum Einschlafen zählen? Dann ein Porträt des neuen Vorsitzenden der Gewerkschaft der Crashtest-Dummies und Schaufensterpuppen. Und eine Analyse, wie viel mehr Lebewesen man auf der gleichen Fläche unterbringen könnte, wenn man alle Schweineställe aus Massentierhaltung in Economy-Kabinen für Flugpassagiere umdeklarieren würde. Naja, vielleicht beim nächsten Mal. Gute Nacht!

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1: 0 Uhr. Nach neuen Angriffen des Iran auf Israel droht der Krieg im Nahen Osten wieder zu eskalieren. Am Abend feuerte das iranische Militär zum ersten Mal seit Wochen wieder Raketen auf israelisches Gebiet. Begründet wurden die Attacken mit dem Vorgehen des israelischen Militärs gegen die pro-iranische Hisbollah-Miliz in der libanesischen Hauptstadt Beirut. Phyllis Kükrikol für SR Info.
2: In einer offiziellen Mitteilung der Islamischen Revolutionsgarde heißt es, man werde zerstörerische Schläge gegen das Regime und seine Unterstützer ausführen. Der Waffenstillstand vom 8. April sei nur unter der Bedingung geschlossen worden, dass die Angriffe an allen Fronten beendet würden. In Israel lösten die Angriffe Alarm in mehreren Städten aus, darunter Haifa und Caesarea. Das israelische Militär teilte mit, das Luftabwehrsystem habe die Bedrohung identifiziert und fange die Raketen ab.
1: Deutschland, Frankreich, Großbritannien und die Ukraine haben den russischen Präsidenten Putin zu sofortigen Friedensverhandlungen aufgerufen. In einer gemeinsamen Erklärung von Bundeskanzler Merz, Präsident Macron und Premierminister Starmer und dem ukrainischen Präsidenten Zelensky nach einem Treffen in London heißt es, an solchen Verhandlungen sollten auch die USA und Europa aktiv beteiligt werden. Gleichzeitig fordern sie unter anderem eine sofortige Waffenruhe und Sicherheitsgarantien für die Ukraine. Dazu gehöre auch der Einsatz einer multinationalen Truppe. In der sächsischen Stadt Aue-Bad Schlema hat der CDU-Kandidat eine vielbeachtete Oberbürgermeister-Stichwahl gegen einen rechtsextremen Kandidaten knapp gewonnen. Im zweiten Wahlgang setzte sich der Christdemokrat Markus Hoffmann mit gut 5.000 Stimmen gegen Stefan Hartung von der Partei Freie Sachsen mit knapp 4.500 Stimmen durch. Das Landesamt für Verfassungsschutz in Sachsen stuft die Freien Sachsen als rechtsextreme Bewegung ein. Ihr OB-Kandidat Hartung in Aue-Bad Schlema war außerdem jahrelang Funktionär der NPD. Der Rundfunkrat des Saarländischen Rundfunks wählt heute den künftigen Intendanten. Zur Wahl stehen Amtsinhaber Martin Grasmück und der Vorstand der Filmförderungsanstalt FFA Peter Dinges. Die Amtszeit des nächsten Intendanten beginnt im März kommenden Jahres. Der deutsche Tennisprofi Alexander Zverev hat die French Open gewonnen. Es ist der erste Grand-Slam-Titel seiner Karriere. Der 29-Jährige setzte sich gegen den Italiener Flavio Cobolli in 5 Sätzen durch. Zverev gab im gesamten Turnierverlauf nur 3 Sätze ab. Das Wetter. In der Nacht fast überall klar, Tiefstwerte um die 7 Grad. Im Tagesverlauf Schauer möglich bei bis zu 25 Grad. Die weiteren Aussichten bis Donnerstag wechselhaft, aber meist trocken und etwas kühler, tagsüber höchstens 20 Grad. Und das waren die Nachrichten mit Wido Wittekind. 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
4: Geblitzt wird unter anderem auf der A620 Saarlouis Richtung Saarbrücken in Höhe Wattgassen, in der Ortsdurchfahrt Badenbach.
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Den Titel Bester Typ der Nacht hat sich auf jeden Fall schon mal Tommy aus Gladbeck gesichert hier. Er erinnert ans Aufschließen, denn nur dann ist es eine echte Popnacht, unser Deal, ne? Und alles, was zwischen Mitternacht und 5 geschah, bleibt unter uns, ist doch klar. Kommt herein, macht's euch gemütlich, seid ihr selbst. Willkommen zur Popnacht an diesem 8.6.2026 um 12 Minuten nach Mitternacht. Wir haben nur eine Nacht zusammen. Ich weiß nicht, wer weitermacht die nächsten Tage, aber ich bin nur heute Nacht für euch da und deswegen habe ich gedacht, ich bringe euch ein kleines Geschenk mit. Ihr wollt ja immer gerne den Popnacht-Bürgermeister spielen, ne? Ihr fragt mich immer danach, dass wir das mal wieder machen, endlich. Ich setze das ja eher sparsam ein und heute habe ich mir gedacht, ich mache das mal wieder mit euch, weil wir nur eine Nacht haben. Es ist ja rar, dann hören wir uns, glaube ich, erst wieder in 2 Wochen wieder. Spielen wir heute mal den Bürgermeister für alle, die nicht wissen, wie es geht. Ich brauche jetzt irgendjemanden, der gerne mal Bürgermeister für eine Nacht sein möchte in Deutschland. Oder gerne auch woanders. Ihr könnt auch mal, das habe ich ja eigentlich schon mal gesagt, ne? Das wäre ja eigentlich auch ganz cool, wenn wir mal irgendwie jemanden hätten aus einer Stadt am anderen Ende der Welt. Das wäre mal eine Herausforderung so. Jedenfalls ist er oder sie unser Popnacht-Bürgermeister. Ihr müsst kein echter Bürgermeister sein, sondern ihr vertretet euren Bürgermeister, weil der liegt ja jetzt um 0.13 Uhr schon im Bett. Und ihr seid quasi wichtigster Repräsentant eurer Stadt oder eures Ortes. Und ihr ruft jetzt hier an der 07221 2011, sagt nicht, aus welchem Ort ihr kommt, stellt euch dann 5 Fragen vom Rest von Deutschland und der Welt und gebt damit 5 Hinweise auf euren Ort. Wenn dann innerhalb von 2 Songs niemand euren Ort rausfindet, gibt's für euch das Popnacht-Goodie, den begehrtesten Preis der Nacht. Ich sehe schon, es klingelt, aber wenn ihr wollt, ruft noch an 07221 2011.

0: Also einen schönen Namen hat er schon mal, unser Popnacht-Bürgermeister heute Nacht. Guten Morgen, Dennis.
1: Hallihallo.
0: Du bist unterwegs durch die Nacht als Soldat. Also du musst am Morgen arbeiten wieder, ne? Musst dann in der Kaserne antreten.
1: Ja.
0: Wir sagen jetzt mal nicht, in welche Kaserne, weil ich sag dazu, du hast 100 Kilometer Fahrt jetzt vor dir. Du bist Zeitsoldat.
1: Ja.
0: Seit wann machst du das und warum hast du dich dafür entschieden?
1: Naja, ich war ja schon mal 16 Jahre dabei.
0: Ach, okay.
1: Dann war ich 8 Jahre raus.
0: Ja.
1: Und dann wurde ich da wieder, sagen wir mal, wieder zu gedrängt, zu sagen, ja, jetzt geh doch nochmal dorthin.
0: Und du wirst gebraucht. Warum macht dir das so ein Spaß? Also, oder warum machst du nicht einen anderen Job, so einen normalen?
1: Naja, gut, ich war ja Abteilungsleiter für Lagerlogistik. Aber ich liebe Strukturiertheit.
0: Okay.
1: Und das ist halt leider in der freien Wirtschaft nicht mehr so ganz gegeben, sage mal so.
0: Ja.
1: Und beim Bund weiß ich genau, so ist mein Tagesablauf, das habe ich zu tun, das habe ich zu machen.
0: Mhm.
1: Und ich bin da eigentlich offen für alles. Also,
0: was genau ist dein Job da?
1: Naja, ich bewirtschafte sozusagen ein ganzes Bataillon mit Material. Alles, was Material kommt, zu mir und ich verteile es wieder und ich bringe es auch wieder weg.
0: Über Material bei der Bundeswehr hörte man in den letzten Jahren so nicht so repräsentative Dinge. Merkst du da mittlerweile eine Veränderung? Wird es besser?
1: Ja, es wird besser, aber es ist halt auch vieles, sagen wir mal, kaputt gespart worden.
0: Ja.
1: Und das muss halt alles wieder erst aufgebaut werden und dazu braucht man halt Fachpersonal.
0: Ja. Aber würdest du sagen, als jemand, der da quasi an der Basis ist, es geht voran?
1: Ja.
0: Okay, das ist doch schon mal gut. Gut zu wissen, das beruhigt uns. So, und jetzt hast du aber heute Nacht einen anderen Job, lieber Dennis. Du musst nämlich jetzt als Repräsentant deines Ortes antreten, deines Wohnortes wohlgemerkt. Also nicht da, wo die Kaserne ist, sondern da, wo du lebst.
1: Ja.
0: Und du verrätst natürlich jetzt nicht, aus welchem Ort du kommst. Das soll Deutschland und der Rest der Welt jetzt rausfinden, und zwar mit geschickten Fragen. Deswegen mach doch mal einen Aufruf, lieber Dennis.
1: Ja, also wer sich traut, kann sich gerne an mir versuchen. Aber ich werde natürlich mit Biegen und Brechen und soldatischer Tugend mich dagegen wehren.
0: Okay, verstehe. Also du weißt, wichtig ist, die Fragen, die musst du, die von außen kommen, die musst du natürlich ehrlich beantworten. Du musst aber auch nur so viel beantworten, wie die Frage von dir verlangt. Das heißt, Ja- und Nein-Fragen musst du natürlich auch nur mit Ja oder Nein beantworten. Deswegen, Leute, stellt richtige Fragen, die uns weiterbringen. Ja? Und wichtig vor allem auch, ihr dürft natürlich nicht solche Fragen stellen wie, ja, wie heißt dein Ort? Ne? Das ist ja witzlos. Also es muss schon ein bisschen kreativer sein, sonst können wir das Spiel natürlich nicht spielen. Also, was wollt ihr von Dennis wissen? Denkt euch schöne Fragen aus. 5 davon ziehen wir gleich. Dennis wird dann 5 Hinweise auf seinen Ort geben. Ihr bekommt dann 2 Songs Zeit, eure Tipps abzugeben, aus welchem Ort Dennis kommt. Schafft es jemand von euch, könnt ihr euch das Popnacht-Goodie verdienen. Schafft es keiner, bekommt es unser Popnacht-Bürgermeister. Dennis, bis gleich.
1: Bis gleich.
0: Eure Fragen jetzt an die 07221 2011 rüberschicken per WhatsApp oder Signal hier in der Popnacht.

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2: Es ist 0.30 Uhr.
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3: Am Montag ist es noch recht freundlich mit Sonne und zumeist nur dünnen Wolken. Am Nachmittag verdichten sich dann aber die Wolken und nachfolgend kommt Regen auf. Die Höchstwerte liegen bei 20 bis 25 Grad. Am Dienstag sind in den Morgenstunden noch ein paar Tropfen möglich. Später gibt es einen trockenen Wechsel aus Sonne und Wolken bei 16 bis 20 Grad. Am Mittwoch wechseln sich weiter Sonne und Wolken ab und es treten ein paar Schauer auf. Die Temperaturen erreichen 14 bis 18 Grad. Der Donnerstag wird meist trocken bei 16 bis 20 Grad.
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4: Landkreis Saarlouis. In Berus ist die Ortsdurchfahrt von Ortseingang bis Lothringer Straße wegen einer Baustelle gesperrt. Bis 8. Juni. Geblitzt wird unter anderem auf der A620 Saarlouis Richtung Saarbrücken in Höhe Wattgassen in der Ortsdurchfahrt Badenbach.
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0: Unser Popnacht-Bürgermeister Dennis ist immer noch da und vor allem siegessicher.
1: Richtig.
0: Mal gucken, wie das gleich aussieht, wenn du die Fragen beantwortet hast und hier die Tipps reinkommen. Also, wir haben ganz viele Fragen gesammelt jetzt für unseren Popnacht-Bürgermeister, die ihr dankenswerterweise hier reingeschickt habt an die 072212011, um unseren Bürgermeister heute Nacht ein paar Hinweise zu entlocken auf den Ort, aus dem er kommt. 5 Antworten wird er jetzt geben auf 5 Fragen und damit Hinweise auf seinen Ort. Und da solltet ihr genau aufpassen, denn danach habt ihr 2 Songs Zeit nur, um hier euch zu melden auf der 072212011 und eure Tipps auf den Ort rauszuhauen. Frage 1 kommt von Lars aus Dorsten. Er möchte von dir wissen, Dennis, wie heißt ein traditioneller Bäcker in deinem Ort, also so inhabergeführt, ne? Keine große Kette.
1: Ja, das ist die Bäckerei Leiblein.
0: Leiblein?
1: Ja.
0: Das ist keine Kette, den gibt's nur bei
1: Nein,
0: euch?
1: Nein, den gibt's nur bei uns.
0: Okay, dann, ich glaube, dann sollte ja mal jetzt schon klar sein, aus welchem Ort du kommst. Aber gut, wir machen mal weiter. An welcher Autobahn liegt dein Ort? Möchte Tommy aus Gladbeck wissen.
1: Auf der Nähe der A3.
0: Nähe der A3. Silke fragt, in welchem Bundesland wohnst du?
1: Baden-Württemberg.
0: Wir grüßen lieb nach Wiesbaden. Dann kommt der Jens aus Bad Fallingbostel. Er fragt, wie lautet das Kfz-Kennzeichen in deinem Ort?
1: MOS.
0: Das sollte auch schon reichen. Und jetzt noch die Frage von Silvia aus Riederich.
2: Meine Frage wäre an den Wohnort, was für eine berühmte Sehenswürdigkeit er an seinem Ort hat.
0: Standard?
1: Und? Eine Basilika.
0: Eine Basilika. Da gibt es, glaube ich, auch nicht so viele Orte in Deutschland, die sowas haben. Nun, also das sollte ja wohl eindeutig ausreichen, um rauszufinden, aus welchem Ort Dennis kommt. Oder eure Tipps innerhalb von 2 Songs jetzt rüberschicken an die 072212011 per WhatsApp-Signal oder gerne auch anrufen. Auf geht's!

0: Alle. Oh, oh. Dennis, unser Popnach-Bürgermeister, ist wieder in der Leitung und wartet auf eure Tipps, auf seinen Ort, aus dem er kommt. Fünf Tipps hat er gegeben. Eben gerade hat 5 eurer Fragen beantwortet und jetzt haben sich darauf einige Menschen gemeldet, unter anderem die liebe Hanna aus Neustadt. Du kommst gerade von Rock am Ring, hast da gearbeitet, ne? Was hast du da Tolles gemacht?
1: Ich war Arzt an der Unfallhilfstelle, an der Bühne.
0: Ach ja, und? War viel los? Musstest du viel da zum Einsatz kommen oder?
1: Ach, ich mache das schon seit vielen Jahren und ich fand, dieses Jahr war es eigentlich gemäßigt. Die üblichen Verletzungen, aber wir konnten dann, glaube ich, allen ganz gut helfen.
0: So Moshpit-Verletzungen oder?
1: Ja, ganz genau.
0: Okay, na gut, dann hatten die Leute vorher wenigstens Spaß. Das ist doch
1: viele richtig. Umgeknickte Füße, der eine oder andere kleine Cut oder so, ja.
0: Okay, aber nichts Wildes, alles klar. Das heißt, du träumst heute Nacht nicht schlecht.
1: Nein, ich kann dann gut schlafen.
0: Aber wie blöd ist das jetzt, dann nach Hause fahren zu müssen? Und obwohl, jetzt ist ja vorbei, ne?
1: Ja, es ist an der Utopia Stage ist rum. Es gibt noch an den anderen Stages ein bisschen was, aber Iron Maiden ist rum.
0: Okay, das klingt auf jeden Fall nach einem schönen Wochenende. Dann haben wir noch Peter aus Billigheim-Ingenheim.
2: Der fährt Nachtschicht.
0: Der fährt Nachtschicht? Wohin?
2: In der Raffinerie. Ich fahre Koks. Bei mir kannst du morgens singen, Mama, der Mann mit dem Koks ist da.
0: Okay, das mache ich bei Gelegenheit mal.
2: So. Ich fahre Grünkoks aus der Raffinerie in der Rheinhafe.
0: Ist sehr schön.
2: In Karlsruhe.
0: Ja, wunderbar. So, ihr habt beide unterschiedliche Ideen auf den Ort, aus dem unser Bürgermeister kommen könnte. Wir machen es mal so. Peter, fang du doch mal an mit deiner letzten Frage an Dennis.
2: Die letzte Frage ist es ein Vorort von Mosbach und fängt mit L an?
3: Nein.
2: Okay,
0: das klingt schon mal nicht gut. Hanna, was ist deine letzte Frage?
1: Meine Frage wäre, du hast gesagt, das Kennzeichen ist MOS. War das so, dass es früher auch mal BCH war für Buchen?
3: Richtig.
0: Das klingt gut. Dann Peter, sag kurz noch deinen Tipp, den du hier eingeloggt hattest.
2: Was hat sie jetzt gerade gesagt? Darf ich das nochmal hören?
0: Nee, du hattest ja einen eigenen Tipp.
2: Ja, ich habe Mosbach gesagt.
0: Ja, und das ist, Dennis?
3: Falsch.
0: Und jetzt die Hanna.
1: Ich denke, du kommst aus Waldüren.
3: Das ist richtig.
0: Hey, Glückwunsch. Okay.
2: Glückwunsch, Hanna, alles gut gemacht.
0: Das Popnach-Goodie geht an dich. Und der Dennis, der darf jetzt natürlich als Amtshandlung Popnach-Bürgermeister oder Bürgermeister seiner Stadt für eine Nacht noch mal ein bisschen Werbung machen für den Ort. Was ist das denn für ein Ort? Was ist so toll da? Warum lebst du da gerne und warum sollten wir da alle mal vorbeikommen?
3: Naja, es ist relativ ruhig. Man hat viel zu besichtigen. Die Wallfahrtsbasilika, es ist viel Wallfahrt dort. Wir haben jede Menge Fahrradwege, jede Menge Trails, wo die Fahrradfahrer runterfahren können. Ganz viele Wanderwege. Ja, also es ist ganz viel Natur, ganz viel Gemütlichkeit, viele Feste rundherum. Jedes Wochenende woanders, auf jedem Dorf. Absolut schön.
0: Hanna, hat er noch was vergessen? Kennst du dich da aus in der Ecke?
1: Kenne ich mich tatsächlich nicht aus, aber klingt gut, ich komme mal vorbei.
3: Kein Problem.
0: Ja, vielleicht findet nächstes Jahr der Rock am Ring statt.
3: Ja, unbedingt. Ja, wir haben ja das in Eichenbühl ist ja das Rennen, das Straßenrennen.
0: Ja.
3: Ganz berühmt.
0: Ja, guck mal, da haben wir wieder einen neuen Ort schön kennengelernt. Hanna, Glückwunsch nochmal. Von uns gibt's das Popnach-Goodie für dich. Peter, danke auch fürs Mitraten. Und,
2: USA, gerne.
0: Dennis, dir eine gute Zeit in der Kaserne die Woche, ne?
3: Genau, vielen Dank. Gutes Nächtle, ne?
0: Grüße an die Popnach.

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1: Um 1 Uhr mit Ines Kunze. Nach den Raketenangriffen aus dem Iran hat Israel die Grenzübergänge in den Gazastreifen geschlossen. Nach Angaben der zuständigen Behörde handele es sich um eine Sicherheitsmaßnahme. Diese werde die humanitäre Lage nicht gefährden, heißt es in der Mitteilung außerdem. Denn seit der Waffenruhe im Oktober seien genug Lebensmittel in das Krisengebiet gebracht worden. Betroffen seien unter anderem der Grenzübergang Rafah zwischen dem Gazastreifen und Ägypten sowie der Warenübergang Kerem Shalom zwischen Israel und dem Gazastreifen. Die Zahl der Atomwaffen weltweit geht zurück. Insgesamt gibt es global geschätzt rund 12.000 Sprengköpfe. Trotzdem wird die Lage gefährlicher, sagt der Jahresbericht des Stockholmer Friedensforschungsinstituts SIPRI. Dazu Arne Bartram.
2: Weltweit gibt es derzeit noch rund 12.000 nukleare Sprengköpfe. Der leichte Rückgang liegt vor allem daran, dass die USA und Russland alte Waffen abbauen. Gleichzeitig modernisieren aber die Atommächte ihre Arsenale und bauen sie teilweise sogar aus. Ein zentrales Problem? Die internationale Rüstungskontrolle bricht auseinander. Wichtige Verträge sind ausgelaufen, neue Vereinbarungen fehlen. Das sorgt für weniger Transparenz und mehr Misstrauen zwischen den Staaten.
1: Der ukrainische Präsident Zelensky hat in London Bundeskanzler Merz, Frankreichs Staatspräsident Macron und den britischen Premier Starmer getroffen. Es ging in den Gesprächen um die weitere Unterstützung der Ukraine. Was dabei herausgekommen ist, berichtet aus London Franziska Hoppen.
3: In einem gemeinsamen Schreiben der vier Staats- und Regierungschefs drückten Premierminister Starmer, Präsident Macron und Kanzler Merz ihre, Zitat, unerschütterliche Unterstützung für die Ukraine bei der Verteidigung gegen die illegale Invasion Russlands aus. Auch bei den nächsten Schritten in den Verhandlungen über einen gerechten und dauerhaften Frieden wolle man die Ukraine unterstützen. Laut des Schreibens sei es bei den Gesprächen darum gegangen, den bevorstehenden G7-Gipfel in Frankreich, das nächste Treffen der Ukraine-Unterstützer im Juli und den NATO-Gipfel in Ankara in rund 4 Wochen zu nutzen, um die Bemühungen zu koordinieren und um weiter Druck auf Russland auszuüben.
1: Im Länderspiel Dänemark gegen die Ukraine ist der dänische Fußballstar Christian Eriksen erneut zusammengebrochen. Nach einer kurzen Behandlung konnte Eriksen aufstehen und selbst zu einem Krankenwagen laufen. Das Spiel wurde vorzeitig für beendet erklärt. Eriksen war schon einmal während der Fußball-EM 2021 bei einem Spiel zusammengebrochen und musste damals wiederbelebt werden. Seitdem spielt er mit einem Herzschrittmacher. Das Wetter in Deutschland. In der Nacht erst klar und trocken, dann ziehen Wolken auf. Die Tiefstwerte 13 bis 6 Grad. Morgen im Südosten länger Sonne, sonst gebietsweise wolkig. Später dann von Westen her Regen bei maximal 20 bis 28 Grad. Die Zeit 1.03 Uhr.
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5: Landkreis Saarlouis. In Berus ist die Ortsdurchfahrt von Ortseingang bis Lothringer Straße wegen einer Baustelle gesperrt. Bis 8. Juni. A1 Trier-Saarbrücken. Zwischen Eppelborn und Illingen in beiden Richtungen Behinderungen wegen Bauarbeiten. Es ist jeweils nur eine Spur frei. Bis Ende Oktober. Geblitzt wird unter anderem auf der A620 Saarlouis Richtung Saarbrücken in Höhe Wattgassen. In der Ortsdurchfahrt Badenbach.
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6: 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Hallo Deutschland, hallo Welt. Wenn euch am Wochenende der Kick gefehlt hat, werden wir gleich wieder zusammen das Leben spüren mit unserem Krimi in der Nacht. Musikkrimi. Niemand weiß, welcher Song unser Chartroulette ausgraben wird. Wir wissen nur, wir sind alle gemeinsam dran schuld. In 10 Minuten.
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0: Und jetzt drehen wir wieder, bis uns schwindelig wird am
1: Chartroulette.
0: Ja. Vielleicht wird es aber auch das schönste Chartroulette seit langem, weil wir einen ganz tollen Song der deutschen Chartgeschichte ziehen und gemeinsam hören können. Das wäre natürlich der Idealfall, aber wir wissen ja nicht, was das Schicksal heute mit uns vorhat. Aber weil wir ja den Thrill lieben, machen wir dieses Spiel immer wieder so gerne. Denn das ist echte Abwechslung, wie mancher Radiosender behaupten würde. Nur bei uns stimmt's. Das ist der Unterschied. Wir wissen nämlich tatsächlich nicht, welcher Song hier gleich laufen wird. Kein Musikredakteur hat das vorher geplant, sondern es ist wirklich unsere Schuld, unsere gemeinsame Schuld. Aber deswegen müssen jetzt auch alle wieder mithelfen. Also, ihr wisst, wie es geht. Für alle Neuen sage ich nochmal ganz kurz, was zu tun ist. Ich brauche jetzt 4 Zahlen von euch. Und diese 4 Zahlen sammle ich innerhalb der nächsten 4 Songs ein. Das heißt, jede Zahl während jedes Songs. Am Ende haben wir dann eine Zahl für den Tag, eine Zahl für den Monat, eine Zahl fürs Jahr und eine Chartplatzierung. Und dann werden wir uns das zusammenbauen. Ich werde eben diese 4 Elemente ziehen nach den 4 Songs. Und dann gucken wir, was war an diesem Tag Platz so und so in den deutschen Singlecharts. Und egal welcher Song es ist, wir werden ihn hier hören, ertragen. Vielleicht graben wir mal wieder was aus, was wir schon lange nicht mehr gehört haben und wir freuen uns drauf. Es kann aber auch unter Umständen, und das tut es auch hin und wieder mal, wehtun. Wir hoffen einfach das Beste, weil wir glauben einfach, weil ich nur eine Nacht da bin heute, kann es nur gut werden. Also, ich brauche jetzt von euch, während Shawn Mendes läuft mit YYY, eine Zahl für den Tag, also eine Zahl von

Und die nächste Zahl ist die Zahl für den Monat, aus dem der Song sein soll, den wir zufällig ziehen. Schickt jetzt euren Lieblingsmonat rüber an die 07221 2011.

Da Bowser treibt uns durch die Nacht. Magnetic, neu in der Popnacht. Und jetzt als nächste Zahl brauche ich die wichtigste von euch. Das ist nämlich die für das Jahr, aus dem der Song sein soll, den wir gleich zufällig ziehen. Was ist denn euer Lieblingsmusikjahr? Wenn ihr euch noch nie darüber Gedanken gemacht habt, ist jetzt der richtige Zeitpunkt. Es darf alles sein von 1980 bis heute. Schickt euer Lieblingsjahr jetzt rüber an die 07221 2011.

Oh nein, eine Zahl brauche ich noch. Die Chartplatzierung. 1 bis 10. Das sind die Plätze, die wir uns genauer angucken. Welcher Platz soll es sein? Schickt jetzt eure Zahl von 1 bis 10 an die 07221 11.

0: Es wird ernst, Leute. Wir haben alles, was wir brauchen hier für unser Chartroulette. Ganz viele Zahlen habt ihr geschickt, die letzten vier Songs. Und ich werde es machen wie immer. Solange die Kugel rollt, scrollt der Mauszeiger blind durch das jeweilige Postfach dieser Zahlen. Fällt die Kugel, bleibt der Zeiger stehen und das ist die Auswahl. Wir beginnen mit dem Tag. Ich habe natürlich die Augen zu dabei, ist klar, ne? So, der... Oh, ist eine Sprachnachricht. Mal den Regler aufmachen.
1: Hallo, meine Zahl ist die 17. 17 ist eine schöne Zahl.
0: Ja.
1: Es ist die Zahl, die auf dem Kalender steht bei dem Apple-Kalender.
0: Ist das so?
1: Es ist die Zahl nach 16, meinem Geburtstag. Und 17 Sekunden Sprachnachricht.
0: Julian, Julius, ich danke dir für diese tolle Sprachnachricht. Also, 17, jetzt der Monat. Der kommt von Jessica. Es ist die 5. der Mai. In welchem Jahr? Das gibt uns Gabi vor. Oh, mein Geburtsjahr, 1984. 17. Mai, 84. Welche Platzierung? Die kommt von Chris und es ist die 4. Was war also am 17. Mai 1984 auf Platz 4 der deutschen Singlecharts? Aha. Okay. Das sollte ja wohl bei uns vorhanden sein und es ist vorhanden. Hier ist unser Chartroulette. Nena und Fragezeichen. Weiß ich gar nicht, ob ich den schon mal gehört habe.

So wollte es das Schicksal. Das ist der Song für diesen Montag, denn er wurde uns von ganz oben geschickt und geschenkt. Per Zufall bei unserem Chartroulette in der Popnacht 1984. 7 Wochen Platz 1, insgesamt 34 Wochen in den deutschen Singlecharts. Nina mit Fragezeichen. Es ist gleich 1.30 Uhr. Oder doch nicht. Wie lustig, die KI streikt. Alles klar, dann mache ich es halt selbst. Das ist sowieso viel schöner. Gucken, ob ich das noch kann. Es ist immer noch 1.29 Uhr. Vorsicht, auf der A8 Stuttgart Richtung Karlsruhe zwischen Pforzheim Ost und Pforzheim Nord steht ein defektes Fahrzeug. Vorsicht, auf der A5 Heidelberg Richtung Karlsruhe in der Ausfahrt der Raststätte Bruchsal steht ein unbeleuchtetes Fahrzeug auf dem Beschleunigungsstreifen. Die A1 Hamburg Richtung Bremen ist zwischen Sittensen und Elsdorf wegen eines brennenden Fahrzeugs gesperrt. A111 Charlottenburg Richtung Dreieck-Oranienburg. Der Tunnel Flughafen Tegel ist wegen Bauarbeiten in beiden Richtungen bis ca. 5 Uhr gesperrt. Und die A565 Bonn-Meckenheim ist zwischen Bonn-Beuel und Auerberg in beiden Richtungen wegen Brückenschäden gesperrt. Kommt gut durch die Nacht. 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Hi.

Ich habe den ganzen Sonntag nichts anderes gemacht, als meinen Wurfarm für euch zu trainieren. Habe ihn von meinem persönlichen Leibarzt und Physiotherapeuten stundenlang massieren, ein- und wieder ausrenken und wieder einrenken lassen. Und bin startklar für eine neue Runde Deutschland-Dart mit euch. Ich hoffe, ihr auch. Ihr wisst, es ist das Spiel, bei dem wir die besonderen Einzigartigkeiten dieses Landes noch besser kennenlernen. Dinge auch, von denen wir vorher gar nicht wussten, dass es die in Deutschland überhaupt gibt. Ganz oft wirklich einzigartige Dinge, die auf der ganzen Welt nur wir besitzen. Und heute ist es wieder sowas. Was Einzigartiges, was es nur bei uns gibt. Achtung, ich werfe Köpfe runter. Der Pfeil, unser schwarz-rot-goldener Deutschland-Dart-Pfeil, ist wieder auf unserer imaginären Deutschland-Karte gelandet, hier im Studio. Irgendwo auf irgendeiner Sache, die eben einzigartig ist. Und euer Job ist es jetzt, bis spätestens kurz vor fünf rauszufinden, wo denn dieser Pfeil stecken geblieben ist. Ihr kriegt von mir einen Einstiegstipp. Und der Einstiegstipp heute lautet: für einen Hintern. Ja, für einen Hintern. Was könnte es damit auf sich haben? Fragt euch ran, zoomt langsam rein, fragt euch entlang von Flüssen, Autobahnen, Bundesländern, Himmelsrichtungen, langsam in die Nähe unseres Pfeils. Gemeinsam werdet ihr es schaffen. Wer ist mutig und fängt an? 07221 2011. Ihr dürft mir so lange Ja-Nein-Fragen stellen, bis ihr euch drei Neins erarbeitet habt. Danach ist dann der oder die Nächste dran. 07221 2011. Wir spielen natürlich um einen Popnacht-Goodie hier bei Deutschland-Dart.

0: Und schon wieder geht's in die Nähe eines Bundeswehrstandortes zu Sascha aus Stetten am Kalten Markt. Bei euch ist so ein riesiger Truppenübungsplatz, ne?
1: Ja, genau.
0: Ja. Und da bist du quasi Zaungast und hörst immer wieder die Übungen, wieder es knallt und donnert oder wie?
1: Naja, es knallt ordentlich. Aber manchmal ist aber sogar bei uns die ganze Fenster deswegen.
0: Wirklich? So schlimm ist das?
1: Aber ja, natürlich, wenn sie ihre Haubitze loslassen, dann schüttet, wackelt alles.
0: Okay, aber kaputt gegangen ist noch nichts. Oder ihr seid gut versichert?
1: Nö. Okay. Nö, da bis jetzt ist schon nichts kaputt gegangen. Ein bisschen weiter weg ist die Kaserne, zum Glück.
0: Alles klar. Sascha, wir sind auf der Jagd nach unserem schwarz-rot-goldenen Deutschland-Dart-Pfeil, der irgendwo in der Deutschlandkarte steckt. Und du darfst dich jetzt da langsam ranfragen. Der Einstiegstipp von mir ist für den Hintern. Und ich bin sehr auf deine erste Frage gespannt.
1: Okay. Meine erste Frage ist, das in Baden-Württemberg?
0: Nein, das ist dein erstes Nein. Drei Neins darfst du dir verdienen.
1: Scheiße, da bin ich schon raus.
0: Wirklich? Na komm, aber dann kreis jetzt nochmal noch mal ein bisschen mit. Wenn du keine Ahnung hast, ist ja nicht schlimm, aber dann guck mal, dass du ein bisschen ranzoomst. Also.
1: Okay, ist das im Süddeutschland?
0: Nein.
1: Im Norden?
0: Ja.
1: Heimatfrei. In Rheinland-Pfalz.
0: Ja, also, gut, als Baden-Württemberger könnte sein, dass Rheinland-Pfalz schon Norden ist, aber Rheinland-Pfalz ist also so jetzt rein geografisch nicht im Norden, sondern eher im Südwesten.
1: Ja, okay.
0: Von daher müsste ich dir da jetzt schon das dritte Nein geben, Sascha. Tut mir leid, das ging schnell.
1: Ja, kein Problem.
0: Aber gut, wir wissen immerhin dank deiner Arbeit schon, wir befinden uns in Norddeutschland. Wer fragt sich weiter ran an unseren Deutschland-Dart-Pfeil 07221 2011? Sascha, dir eine gute Nacht. Ja, liebe Grüße. Tschüss.
1: Danke gleichfalls.

0: Also wenn ein Popnachthörer eine Medaille verdient hat hier bei Deutschland Dart für die Häufigkeit des Mitspielens, dann ist das ja wohl René aus Wehrheim. Guten Morgen.
1: Grüß dich, Dennis.
0: Schon wieder? Beim letzten Mal warst du auch dabei.
1: Ja, ja, aber ich habe es nicht ganz geschafft. Das ist immer so ein fieses Spiel, was ihr da macht.
0: Ja, das ist halt leider auch dein Problem, weil du greifst nicht auf dein Wissen zurück, auf deinen eigenen Verstand, sondern du fragst immer die KI und wir alle wissen,
1: genau,
0: KI ist Schrott.
1: Ja, ja, eben. Die ist doof manchmal, genau.
0: Aber gut, du hast jetzt schon mit den spärlichen Informationen, die wir zu unserem Deutschland-Diet-File heute haben, für den Hintern und Norddeutschland.
1: Genau.
0: Offensichtlich schon einen Tipp.
1: Ja, weil für den Hintern heißt ja, im Norddeutschen sagt man mit Butt, also bei solchen Rätseln so auf den Hintern wird das so gespielt.
0: Aha.
1: Und mein jetzt direkter Tipp, ohne weiter zu fragen, wäre Butjadingen.
0: Der Ort, ist das ein Ortsname?
1: Ja.
0: Und wo ist es?
1: Irgendwo in der Nähe von Bremen irgendwo.
0: Aha, das mag richtig sein, aber das ist nicht der gesuchte Ort. Vor allem, weil das ja dann wieder ein Ortsname ist. Wir suchen ja eine Sache.
1: Ja, ich sehe schon. Ich gehe jetzt ins Bett. Schlaf gut, Dennis.
0: Nee, bleib gut drauf. Mach's gut. Mach's gut, René. Danke fürs Mitmachen. Ciao, ciao. Ja, ciao. Wer fragt weiter bei unserem Deutschland-Dart? 07221.

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1: Um 2 Uhr mit Ines Kunze. Der ukrainische Präsident Zelensky hat sich in London mit den Staats- und Regierungschefs von Deutschland, Frankreich und Großbritannien getroffen. Es geht um einen künftigen Plan für die Unterstützung der Ukraine. Mehr dazu von Christian Hammer.
2: Nach dem Treffen veröffentlichten die vier eine gemeinsame Erklärung. Darin riefen sie den russischen Präsidenten Putin zum Handeln auf. In der Erklärung formulieren die vier Staats- und Regierungschefs auch mehrere Voraussetzungen für einen, so wörtlich, gerechten und dauerhaften Frieden. Sie fordern unter anderem umfassende Sicherheitsgarantien für die Ukraine. Die russischen Vermögenswerte sollen so lange eingefroren bleiben, bis Russland seinen Angriffskrieg beendet und die Ukraine für die durch den Krieg verursachten Schäden abfindet. Außerdem sollen die USA und Europa aktiv an möglichen Friedensverhandlungen beteiligt werden.
1: Nach den Raketenangriffen aus dem Iran hat Israel die Grenzübergänge in den Gazastreifen geschlossen. Nach Angaben der zuständigen Behörde handelt es sich um eine Sicherheitsmaßnahme. Diese werde die humanitäre Lage nicht gefährden, heißt es in der Mitteilung außerdem. Denn seit der Waffenruhe im Oktober seien genug Lebensmittel in das Krisengebiet gebracht worden. Betroffen seien unter anderem der Grenzübergang Rafah zwischen dem Gazastreifen und Ägypten sowie der Übergang Kerem Shalom zwischen Israel und dem Gazastreifen. Der Flugbetrieb am Flughafen München läuft wieder. Das schreibt der Flughafen auf seiner Website. Am Abend konnten Starts nicht freigegeben werden, auch Landungen waren nur eingeschränkt möglich. Grund war ein Brandgeruch im Tower, weswegen der Bereich sicherheitshalber evakuiert wurde. Dieser sei wohl durch einen Effekt in der Lüftungsanlage entstanden, teilte ein Sprecher später mit. In der Formel 1 gibt es Ärger wegen Zeitstrafen. Die hatte die Rennleitung beim Grand Prix von Monaco gegen mehrere Teams verhängt. Grund war ein angeblich zu hohes Tempo in der Boxengasse. Das Team Alpine hat jetzt als erstes dagegen Einspruch eingelegt.